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1: Ich bin Isa Weber. Die Beratungen im Koalitionsausschuss im Kanzleramt sind offenbar ein voller Erfolg gewesen. Knapp 8 Stunden lang haben die Spitzen von Union und SPD bis spät in die Nacht beraten, wie die deutsche Wirtschaft angekurbelt und das Land modernisiert werden kann. Wie es im Anschluss aus Koalitionskreisen hieß, konnte man sich auf ein umfassendes Reformpaket einigen. Darunter eine Einkommenssteuerreform und ein Wachstumspaket. Einzelheiten sollen am Vormittag präsentiert werden. Nach dem Ende des Tankrabatts sind die Spritpreise zunächst wieder in die Höhe geschossen. Das sorgt nicht nur bei Autofahrern für Frust, sondern auch bei Experten für Kritik. Jana Klonikowski berichtet.
2: Zur Umstellung um 12 Uhr mittags gingen die Preise an vielen Tankstellen um etwa 20 Cent nach oben und auch schon in den vergangenen Tagen ist ein Preisanstieg zu sehen gewesen. Die Verbraucherzentrale spricht da bereits von Abzocke, auch weil die Rohölpreise wieder das Niveau von vor dem Iran-Krieg erreicht haben, die Spritpreise aber eben nicht. Ähnliche Kritik kommt vom ADAC. Die Ölunternehmen weisen diese Vorwürfe zurück.
1: Bundeswehrreservisten können bald zu Übungen verpflichtet werden. Der Arbeitgeberverband fordert deswegen Planungssicherheit. Es braucht Transparenz und rechtssichere Verfahren, unter anderem auch was die Kostenerstattung angeht, sagt BDA-Präsident Dulger. Aktuell muss der Arbeitgeber noch zustimmen. Seit Mitternacht unserer Zeit gilt in Venezuela eine 7-tägige Staatstrauer. Die hat die Übergangsregierung wegen der beiden Erdbeben letzte Woche angeordnet. Offiziellen Angaben zufolge gibt es fast 2000 Tote und über 10.000 Verletzte. 50.000 Menschen werden weiter vermisst. Bei der Fußball-Weltmeisterschaft in Nordamerika haben die nächsten Mannschaften ihr Achtelfinalticket gelöst. England setzte sich 2:1 gegen die Demokratische Republik Kongo durch. Beide Treffer für die Engländer lieferte Bayern-Star Harry Kane. Spannend machten es die Belgier. Lange Zeit lagen die nämlich gegen den Senegal 0:2 hinten. Erst in Minute 86 und 89 fielen die Ausgleichstreffer. Dann ging es in die Verlängerung und da verwandelte Juri Thielemans einen Elfmeter zum 3:2-Sieg.
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1: Ich bin Gisa Weber. Der Koalitionsausschuss hat bei seinen Beratungen zum Thema Reformen offenbar die erhofften Fortschritte gemacht. Knapp 8 Stunden saßen die Spitzen von Union und SPD im Kanzleramt zusammen. Wie es nach dem Treffen aus Koalitionskreisen hieß, gab es unter anderem eine Einigung zur Einkommenssteuer und auf ein Wachstumspaket. Details wollen die 4 Parteivorsitzenden Merz, Söder, Baas und Klingbeil am Vormittag vorstellen. Ziel der Reform ist es, unter anderem Deutschland zu modernisieren und wettbewerbsfähiger zu machen. Nach dem Ende des Tankrabatts sind die Spritpreise zunächst wieder in die Höhe geschossen. Das sorgt nicht nur bei Autofahrern für Frust, sondern auch bei Experten für Kritik. Jana Klonikowski berichtet.
2: Zur Umstellung um 12 Uhr mittags gingen die Preise an vielen Tankstellen um etwa 20 Cent nach oben. Und auch schon in den vergangenen Tagen ist ein Preisanstieg zu sehen gewesen. Die Verbraucherzentrale spricht da bereits von Abzocke, auch weil die Rohölpreise wieder das Niveau von vor dem Iran-Krieg erreicht haben, die Spritpreise aber eben nicht. Ähnliche Kritik kommt vom ADAC. Die Ölunternehmen weisen diese Vorwürfe zurück.
1: Dass Bundeswehrreservisten bald zu Übungen verpflichtet werden können, bereitet den Arbeitgebern Sorgen. Der Präsident des Arbeitgeberverbands BDA, Rainer Dulger, fordert jetzt Planungssicherheit. Colin Mock mit den Einzelheiten.
3: Arbeitgeber müssen rechtzeitig informiert werden, um die Betriebsabläufe sicherstellen zu können, sagt er. Es brauche Transparenz und rechtssichere Verfahren, unter anderem auch was die Kostenerstattung angeht. Das Bundeskabinett hatte die neuen Bestimmungen für Reservisten gestern auf den Weg gebracht. Aktuell können Mitglieder der Reserve nur für Übungen rangezogen werden, wenn der Arbeitgeber zustimmt. Das soll sich ändern.
1: Belgien und England stehen im Achtelfinale der Fußballweltmeisterschaft in Nordamerika. Während sich England in der regulären Spielzeit 2:1 gegen die Demokratische Republik Kongo durchsetzte, musste die belgische Nationalmannschaft einen 0:2 Rückstand gegen den Senegal wettmachen und traf dann erst in der Verlängerung zum 3:2 Sieg.
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1: Ich bin Isa Weber. Die Beratungen im Koalitionsausschuss im Kanzleramt sind offenbar ein voller Erfolg gewesen. Knapp 8 Stunden lang haben die Spitzen von Union und SPD bis spät in die Nacht darüber gesprochen, wie die deutsche Wirtschaft angekurbelt und das Land modernisiert werden kann. Wie es im Anschluss aus Koalitionskreisen hieß, konnte man sich auf ein umfassendes Reformpaket einigen. Darunter eine Einkommenssteuerreform und ein Wachstumspaket. Einzelheiten sollen am Vormittag präsentiert werden. Dass Bundeswehrreservisten bald zu Übungen verpflichtet werden können, bereitet den Arbeitgebern Sorgen. Der Präsident des Arbeitgeberverbands BDA, Rainer Dulger, fordert jetzt Planungssicherheit. Colin Mock mit den Einzelheiten.
2: Arbeitgeber müssen rechtzeitig informiert werden, um die Betriebsabläufe sicherstellen zu können, sagt er. Es brauche Transparenz und rechtssichere Verfahren, unter anderem auch was die Kostenerstattung angeht. Das Bundeskabinett hatte die neuen Bestimmungen für Reservisten gestern auf den Weg gebracht. Aktuell können Mitglieder der Reserve nur für Übungen rangezogen werden, wenn der Arbeitgeber zustimmt. Das soll sich ändern.
1: Nach dem Ende des Tankrabatts sind die Spritpreise zunächst wieder in die Höhe geschossen. Das sorgt nicht nur bei Autofahrern für Frust, sondern auch bei Experten für Kritik. Jana Klonikowski berichtet.
3: Zur Umstellung um 12 Uhr mittags gingen die Preise an vielen Tankstellen um etwa 20 Cent nach oben. Und auch schon in den vergangenen Tagen ist ein Preisanstieg zu sehen gewesen. Die Verbraucherzentrale spricht da bereits von Abzocke, auch weil die Rohölpreise wieder das Niveau von vor dem Iran-Krieg erreicht haben, die Spritpreise aber eben nicht. Ähnliche Kritik kommt vom ADAC. Die Ölunternehmen weisen diese Vorwürfe zurück.
1: Belgien, England und die USA stehen im Achtelfinale der Fußball-Weltmeisterschaft in Nordamerika. England setzte sich 2:1 gegen die Demokratische Republik Kongo durch. Belgien 3:2 nach Verlängerung gegen den Senegal. Und die USA siegten gegen Bosnien-Herzegowina 2:0.
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4: Und damit einen schönen Start in die Sommerferien. Heute Ferientag 1 bei uns in Niedersachsen und Bremen.
5: Achtet mal drauf, es wird ab heute immer leerer bei der Arbeit und auf den Straßen. Mhm. Wir sind immer für euch da. Schönen Donnerstag.

0: FFN, euch einen schönen Donnerstag.
1: Ey, Technik auf dem Dorf. Das kennen Axel und ich als Dorfkinder nur zu gut.
0: Ja.
1: Das also ist manchmal eine schwierige Geschichte.
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3: Moin. Als Bauer hast du mit modernen Kram und digital ja auch jede Menge zu tun. Einerseits guckst du die Sendung Bauer sucht Frau, andererseits steuerst du die Fütterung deiner Schweine vom Urlaub aus über Netz und dass dein Trecker beim Pflügen eine gerade Furche zieht, geht alles über Satellit. So, den ganzen Tag ins Internet reingucken, ja dafür hast du keine Zeit. Höchstens vorm Einschlafen eben noch die Ferkelpreise checken. Ein Bauer im Kreis Hildesheim hat jetzt ein ganz besonderes Verhältnis zum Internet. Denn ohne ihn gibt's das nicht für 400 Einwohner, weil Deutsche Glasfaser die Strippe an sein Acker entlang gelegt hat und nun ist sie kaputt und der Bauer lässt sie nicht auf sein Grundstück für zum Ritter reparieren, ne? Hätte ich auch nicht gemacht. Wenn man schon mal was gegen diese Karpeiken in der Hand hat, die einen sonst immer verarschen, dann sollte man diesen seltenen Moment ausnutzen. Wenn die Deutsche Glasfaser den Igel aus der Tasche nimmt und ein bisschen was auf den Tisch des Hauses blättert, dann läuft das schon. Und noch ein Tipp. Immer erst fragen, bevor man auf andere Leute Grundstück mit einem Bagger rumfuhrwerkt. Dann sind die Bauern auch nett zu Spatenkerl und seine Freunde. Unterbleiben!

0: Schönen Start euch in den Donnerstagmorgen mit uns.
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0: Für alle Kinder ist heute der allerschönste Tag nach Weihnachten. Der erste von 6 Wochen Sommerferien. Besser geht's doch gar nicht.
2: Allein die Erinnerung an diese sorgenfreie Zeit macht einfach glücklich. Wenn wir Schulferien trotz 6 Wochen allerdings noch länger ausreizen und Eltern ihre Kinder 1 oder 2 Tage früher aus der Schule nehmen oder länger wegbleiben, dann wird's richtig teuer. Moin Paulina aus dem Guten Morgen Niedersachsen-Team.
3: Moin zusammen, hallo Julia, hallo Axel.
0: Die Ferien starten oder enden, wie auch jetzt, meistens Mitte der Woche.
3: Genau das verleitet dann doch die ein oder andere Familie, einen Tag früher in den Urlaub zu fahren oder einen Tag später aus dem Urlaub zurückzukommen. Mhm. Ist oft eben deutlich günstiger, gerade was Flüge betrifft. Ich habe mal geschaut, Flüge von Hannover nach Mallorca steigen von um die 80 Euro 1-2 Tage vor den Ferien in den allerersten Ferientagen auf um die, passt auf, 180 Euro.
2: Wow.
3: Also eine Preissteigerung von über 100% innerhalb von wenigen Tagen. Und sehr, sehr ähnlich ist die Preisentwicklung dann auch zum Ferienende.
2: So, das klingt jetzt sehr verlockend, verstößt aber leider gegen die Schulpflicht.
3: Wenn ihr erwischt werdet, wird das wirklich teuer. Bis zu 1000 Euro Bußgeld sind drin, wenn es einer Beamtin oder einem Beamten auffällt. Das kann gerade am Flughafen oder Bahnhof auch durchaus vorkommen. Bei unseren Nachbarn in Bremen gab es im letzten Jahr allein 200 Verfahren wegen genau solcher Fälle.
2: Wow.
3: Ausnahmen gibt es natürlich auch, zum Beispiel Hochzeiten oder Beerdigungen, sind in Absprachegründe nicht fristgerecht wiederzukommen oder natürlich auch ein ärztliches Attest. Was Flüge angeht, gibt es aber auf jeden Fall auch eine gute Nachricht. Oft werden die Flüge im Laufe der Ferien dann doch nochmal um einiges günstiger und sind gerade eben am Anfang und am Ende auf einem extremen Peak.
0: Okay, Dankeschön Pauline für den Überblick und euch ganz schöne Ferien mit FFN. 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
1: 6 am Donnerstagmorgen. So macht die Fußball-WM doch richtig viel Spaß. Spannende Spiele. Die drei Gastgeber sind weiter. Oder habe ich da irgendetwas vergessen, Thomas Menzel?
2: Nee, wüsste ich nicht. Also jedenfalls nichts Aktuelles. Am ganz frühen Morgen haben die USA das Achtelfinale erreicht. Da treffen sie dann auf Belgien. Die USA haben Bosnien-Herzegowina trotz gut 30 Minuten in Unterzahl 2:0 geschlagen. Belgien hat das Achtelfinale mit einem 3:2 in der Verlängerung gegen den Senegal erreicht. Aber die Belgier haben sich genauso wie die Engländer gestern Abend gegen den Außenseiter Kongo lange überraschend schwer getan. Auch die Engländer sind da lange im Rückstand hinterhergelaufen und konnten das Spiel dann erst in der Schlussphase drehen und noch 2:1 gewinnen. England trifft im Achtelfinale auf Co-Gastgeber Mexiko und schon länger klar Gastgeber Nummer 3 Kanada auf Marokko. Und die Koalition hat sich anscheinend auf ihr großes Reformpaket geeinigt. Das soll die Wirtschaft ankurbeln und den Sozialstaat stabilisieren. Wie groß dieses Reformpaket tatsächlich ausfällt, haben Union und SPD aber noch nicht verraten. Details gibt es erst heute im Laufe des Morgens.
1: Danke, Thomas, für den Überblick.
3: Es war irgendwie schon sehr früh sehr hell heute wieder im Niedersachsen-Wetter. Ist euch vielleicht auch aufgefallen? Also, weil es jetzt gerade im Vergleich zu den letzten Tagen halt heute Morgen kaum Wolken am Himmel gab, die Sonne schon mit am Start. Es ist erstmal sehr schön, später zieht es sich dann aber wieder ein bisschen mehr zu. Also heute Nachmittag bewölkt, dann zieht auch mal der ein oder andere Schauer durch. Bis zu 25 Grad sind heute drin. 13 Grad sind es jetzt in Wolfsburg am Allerpark. Im Wangerland an der Burg Fischhausen haben wir 16 Grad. Der FFN-3-Tage-Trend. Morgen und am Wochenende gibt es vereinzelt Schauer, aber auch viele schöne sonnige Phasen. Und dazu weiterhin bis 25 Grad.
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1: Alles frei heute Morgen. Die Polizei meldet keinen Staus oder Behinderungen.
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1: Da sind auch noch keine unterwegs. Wenn ihr doch schon einen Stau oder Blitzer gesehen habt, ruft gerne an. Kostenlos 0800 529 und 4x5. Euch allen eine gute Fahrt.
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0: schönen Donnerstagmorgen euch. 20 vor 6 hier bei FFN. Wenn ihr um diese unchristliche Uhrzeit schon wach seid, gehört ihr entweder zu denen, die auch in den Sommerferien bei der Arbeit die Stellung halten, schon gerade zur Frühschicht fahren, oder es geht gleich los in Urlaub. Und so groß die Vorfreude ist, bei vielen, die ins Flugzeug steigen, fliegt ein ungutes Gefühl mit.
1: Das ist bei mir auch so. Wir nehmen euch eure Ängste mit Flugangst-Coach Nadine Mosel aus Lilienthal im Landkreis Osterholz. Nadine hat selber Flugangst bekommen, als sie schon als Flugbegleiterin gearbeitet hat. Wirklich unglaublich. Sie hat uns mal erzählt, wie das passieren konnte.
2: Es war damals, dass ich einen Heiratsantrag bekommen hatte und meine größte Sorge war, dass ich nicht in Weiß heiraten werde. Mhm. Und immer, wenn ich so aus dem Fenster geguckt habe und an meine bevorstehende Hochzeit gedacht habe, war ich schweißgebadet im Flieger, habe ein Gedankenkarussell gemacht, wenn jetzt was passiert. Und somit hatte ich demnach eigentlich Flugangst.
0: Das hat sie zum Glück überwunden und ist Coach geworden.
1: Wahnsinn.
0: Und dabei geht es vor allem ums Erklären.
2: Alle Teilnehmer haben natürlich ihr Gedankenkarussell, wenn das Flugzeug wackelt, was passiert dann? Und für ein Flugzeug ist das ja ganz normal. Und das erklären wir alles. Dann wissen alle, das darf so sein, ob es Geräusche sind, die dazugehören, ob es ein bisschen mehr wackelt. Wichtig ist, dass wir vermitteln, dass wir ja auch nur abheben, wenn wir sicher sind. Mhm. Und wenn das Flugzeug nicht sicher ist, aus welchem Grund auch immer, dann bleibt das Flugzeug am Boden.
1: So, Nadine hat auch kurzfristige Tipps, wenn euer nächster Flug jetzt schon bevorsteht.
2: Kurzfristig ist ganz wichtig, nie nüchtern fliegen, sondern wirklich eine Kleinigkeit vorher frühstücken, und zwar das, was man sonst auch immer frühstückt, vor dem Abflug bewegen. Also mit Kindern zum Beispiel kann man einfach mal ein bisschen tanzen am Gate, ja? Dann wird man lockerer. Und bewusst atmen, zum Beispiel 4 Sekunden einatmen, 6 Sekunden ausatmen. Viele machen ja Pilates oder Yoga und haben da schon Ideen, wie man das Nervensystem so ein bisschen runterfahren kann mit einer bewussten Atmung.
1: Super spannend. Merken wir uns einfach, nicht nüchtern sein. Und tanzen. Das ist ja schon die perfekte Vorbereitung für den Mallorca-Urlaub. Euch einen schönen Donnerstag mit FFN.

0: 5.38 Uhr. Es geht eine richtige Heiratswelle gerade durch die Promi-Welt. Erst Selena Gomez und Benny Blanco. Mhm. Dua Lipa hat riesig geheiratet.
1: Stimmt.
0: Dieses Wochenende jetzt Taylor Swift.
1: Oh, ja.
0: Und bei Harry Styles und Zoe Kravitz ist es bald wohl auch soweit.
1: Ach.
0: Angeblich wollen die beiden in New Orleans heiraten. Zoe ist da zusammen mit ihrem berühmten Vater Lenny Kravitz aufgewachsen.
1: So, gerade hat aber unser Harry dafür gar keine Zeit.
0: Nee.
1: Der muss noch arbeiten, der muss noch die Kohle ranschaffen für die Hochzeit. Der ist gerade auf Tour. Am Wochenende spielt er zweimal im legendären Wembley-Stadion in London. Wahrscheinlich auch sein Mega-Hit American Girls. Den haben wir jetzt für euch von seinem großartigen neuen Album.
0: Ja, Kiss, wie heißt es denn nochmal?
1: Disco All the Time, Kiss und
0: nee,
1: Kiss.
0: Andersrum.
1: Mann, ich weiß es nicht. Ich hab das Album auf Platte und das ist inzwischen richtig abgenüdelt,
0: ja.
1: weil ich das so oft höre. Weil es eine ganz, ganz tolle Platte ist und das ist wirklich mein Lieblingssong. Aber da bekomme ich wirklich, ich verbinde das inzwischen mit einer richtig guten Zeit. Ich hoffe, ihr auch. Wirklich perfekt für einen Donnerstagmorgen. Das ist Harry Styles mit American Girls. Mehr Musik und mehr Abwechslung hier bei FFN.

0: 6 Uhr am Donnerstagmorgen und anscheinend ist es vollbracht. Die Koalition hat ihr Maßnahmenpaket geschnürt, Thomas Menzel.
1: Ja, schönen guten Morgen. Ein Paket, das die Wirtschaft ankurbeln und den Sozialstaat stabilisieren soll. Die Frage bleibt aber, wie weit gehen die Reformen?
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1: Die Spitzen von Union und SPD haben sich im Koalitionsausschuss auf eine Reihe von Reformen geeinigt. So viel haben sie am späten Abend schon mal verraten. FFN-Reporter Maxi Witzmann.
3: 7,5 Stunden lang haben Kanzler und Co. zusammengesessen, aber im Anschluss wollte noch niemand sagen, auf was genau sich der Koalitionsausschuss geeinigt hat. Wie umfangreich das Reformpaket ausfällt, wollen die 4 Parteivorsitzenden Friedrich Merz, Markus Söder, Bärbel Baas und Lars Klingbeil um 9 Uhr im Garten des Kanzleramts sagen. Die Erwartungen sind groß. Die Koalitionspartner haben seit Monaten an dem Reformpaket gearbeitet, das die sozialen Sicherungssysteme stabilisieren, die Menschen steuerlich entlasten und die lahmende Wirtschaft wieder in Schwung bringen soll. Das Treffen gestern galt als entscheidende Runde.
1: Die Suche nach einem Atommüllendlager soll schneller gehen, doppelt so schnell. Laut Bundesumweltminister Carsten Schneider wäre es möglich, einen Standort bis zum Jahr 2050 festzulegen. Die Experteneinschätzung sieht bislang eine Endlagersuche für den deutschen Atommüll bis zum Jahr 2074 vor. Schneider möchte die Pläne für eine schnellere Suche mit einem veränderten Erkundungsverfahren vorantreiben. Er will dazu einen entsprechenden Entwurf ins Kabinett einbringen, nach eigenen Worten noch in diesem Jahr. Die Ukraine meldet eine besonders heftige russische Angriffswelle. Mehrere Städte waren demnach Ziel von Kampfdrohnen, Raketen und Marschflugkörpern in Kiew am Abend und in der Nacht Explosionen. Nach Behördenangaben gab es mindestens 11 Verletzte und ein Todesopfer. Das genaue Ausmaß der Schäden war demnach aber noch nicht überschaubar. In Venezuela sind nach offiziellen Angaben mittlerweile fast 2300 Todesopfer geborgen. Mehr als 10.000 Menschen sind durch die beiden Beben vor einer Woche verletzt worden und nochmal so viele gelten als vermisst. Ärztinnen und Ärzte warnen mittlerweile vor sich ausbreitenden Infektionskrankheiten. Die Übergangspräsidentin Rodriguez hat eine 7-tägige Staatstrauer ausgerufen. Alle 3 Fußball-WM-Gastgeber sind weiter. Am ganz frühen Morgen haben die USA Bosnien-Herzegowina 2:0 geschlagen. Trotz gut 30 Minuten in Unterzahl im Achtelfinale treffen die USA auf Belgien. Belgien hat es mit einem 3:2 in der Verlängerung gegen den Senegal erreicht, tat sich aber genauso wie England gegen Außenseiter Kongo überraschend schwer. Auch die Engländer konnten das Spiel erst in der Schlussphase drehen und 2:1 gewinnen. England trifft im Achtelfinale auf Co-Gastgeber Mexiko und Gastgeber Nummer 3 Kanada auf Marokko.
4: Im Niedersachsenwetter ist es heute genau anders als die letzten Tage, als es morgens eher grau und nass war. Heute Morgen schon blauer Himmel, wir hören das Vogelgezwitscher auf dem Weg zur Arbeit. Erstmal alles schön und sonnig. Im Laufe des Tages kommen dann aber mehr Wolken auf und es zieht auch mal der ein oder andere Schauer durch. Dazu ist es besonders heute an der Küste auch ganz schön windig. Bis zu 25 Grad bekommen wir. Aktuell in Maschen am Rangierbahnhof 13 Grad. 14 sind es in Großburgwedel an der St. Petrikirche. Der FFN-3-Tage-Trend. Morgen und Samstag gibt es nur vereinzelt Schauer, ansonsten vor allem Sonne. Sonntag etwas unbeständiger, aber Temperaturen bleiben sommerlich.
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0: Vorsicht, Fahrzeugteile auf der A29 Oldenburg Richtung Wilhelmshaven zwischen Farel, Bockhorn und Zetel. Vorsicht, nochmal Fahrzeugteile auf der A31 Leer Richtung Meppen zwischen Leer Nord und Leer West. Und Vorsicht, es gab einen Unfall in Bremen auf dem Autobahnzubringer Horn-Lehe zwischen der Lilienthaler Heerstraße und der A27.
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0: Blitzer sind heute Morgen noch keine unterwegs oder habt ihr doch schon einen entdeckt? Dann ruf gerne an, kostenlos 0800 529 und 4x5. Euch allen eine gute Fahrt.
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0: Europa wird noch größer, also der Eurovision Song Contest. Es gibt einen ersten Neuzugang, seitdem 2015 Australien dazu gekommen ist.
4: Kanada wird im nächsten Jahr dabei sein und damit gibt es einen neuen Titel mit Favoriten, wenn wir uns mal anschauen, welche Stars alle aus Kanada kommen. Zum Beispiel Celine Dion, Justin Bieber, The Weeknd, Alanis Morissette, Drake, Nelly Furtado, Shania Twain und auch Bryan Adams. Die Kanadier kennt sich ganz schön gut mit erfolgreicher Musik aus.
0: Ja, es ist schon alles ganz okay, aber wir haben auch Scooter, Florian Silbereisen und die Flippers.

0: den Song zur WM 2010 geht's in diesen Donnerstag Shakira für euch. Waka Waka, wir haben mehr Musik und mehr Abwechslung bei FFN. Also ganz haben wir unser WM aus noch nicht verdaut. Mhm. Wir machen aber weiter das Beste aus dieser Fußball-Weltmeisterschaft. Heute Abend steht Spanien gegen Österreich.
1: Ja, mal sehen, was mein Marco Arnautovic macht. Den mag ich ja sehr gerne, ne?
0: Dein Marco Arnautovic.
1: Ja, der hat mal bei Werder gespielt. Ich mag den irgendwie. Okay. So. Eins ist ja bei jedem Turnier gleich. Plötzlich kennt sich jeder mit Fußball aus und jeder hat plötzlich eine Meinung. Hm.
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3: Lektion 1, Kommentatoren müssen so klingen, als würde gerade Weltgeschichte geschrieben, egal was wirklich passiert.
4: Ja, da richtet er sich nochmal den Schienbeinschoner, ein kurzer Blick nach links, ja das sind packende Szenen.
3: Lektion 2, Statistiken ziehen immer, je absurder, desto besser.
4: Deutschland hat ja bei Weltmeisterschaften gegen Teams mit roten Stutzen in Montagsspielen eine Ballbesitzquote von 53,8%.
3: Und Lektion 3, betone ausschließlich die völlig unwichtigen Wörter.
4: Ja, da kommt der Ball von rechts in den Strafraum und fast wäre das Tor gefallen für das Team der USA in San Francisco.

0: euer Look wird demnächst astrein sein. Wir werden es hier um 17 nach 6.
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0: Das hat was mit Psychologie zu tun. Mhm. Dass Rot eine Signalfarbe ist, das weiß jeder. Rote Trikots werden beim Sport direkt mit mehr Kampfgeist, Dominanz und Schnelligkeit verbunden. Mhm. Da gibt es wirklich zig Studien zu. Mithalten kann auch Blau. Mannschaften mit blauen Trikots strahlen Ruhe und Struktur
2: wir
0: aus.
2: Wir haben blaue Trikots. Vater Jan Pein.
0: Ja, das hilft auch nichts. Ist aber vielleicht wirklich ein Indiz, dass Frankreich Weltmeister wird. Die hätten auch noch einen Vorteil von weißen Hosen. Weiß wirkt angeblich beruhigend auf Schiedsrichter. Deutschland hat bei der WM das jetzt nicht geholfen. Ne? Spannend fand ich noch Gelb. Trikots in der Farbe vermitteln Kreativität. Bestes Beispiel die Brasilianer. Und auch Egoismus. Bestes Beispiel die Brasilianer.
2: Okay. Für welche Farbe ihr euch am Ende auch entscheidet, wir freuen uns drauf, euch morgen früh um 7:45 wieder glücklich zu machen.

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1: 6:30 am Donnerstagmorgen. Die Koalition hat ihr großes Maßnahmenpaket geschnürt und wir könnten stundenlang drüber reden. Machen wir aber nicht ganz, Thomas Metzel.
2: Ja, schönen guten Morgen. Könnten wir in der Tat, wenn wir was wüssten. Wir wissen nur bislang eine Sache, nämlich dass die Spitzen von Union und SPD im Koalitionsausschuss sich wohl geeinigt haben auf eine Reihe von Reformen, das sagen sie zumindest. Aber das ist jetzt auch schon das Einzige, was nach rund 7,5 Stunden im Kanzleramt verraten wurde. Wie umfangreich das Reformpaket ausfällt, das wollen die Parteivorsitzenden von Union und SPD um 9 Uhr sagen. In Remscheid gab es einen tödlichen Polizeieinsatz. Ein Mann soll zunächst 2 Mädchen mit Pfefferspray bedroht und dann auch Beamte damit angegriffen haben. Ein Beamter hat dann schließlich geschossen. Und der Europäische Gerichtshof entscheidet heute im Rechtsstreit um eine Wettbewerbsstrafe von mehr als 4 Milliarden Euro gegen Google. Die Europäische Kommission hatte dieses Bußgeld 2018 schon verhängt. Da geht es um die Google-Suche im Betriebssystem Android. Und in Venezuela sind nach offiziellen Angaben mittlerweile fast 2300 Todesopfer geborgen. Mehr als 10.000 Menschen sind durch die beiden Beben vor einer Woche verletzt. Und nochmal, so viele gelten immer noch als vermisst.
1: Danke, Thomas, für den Überblick.
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3: Ich bin Maxi Wilsmann, schönen guten Morgen. Weil er Raketen der Hisbollah repariert haben soll, muss sich ein Mann seit rund 1,5 Wochen vorm Oberlandesgericht in Celle verantworten. Heute wird das Urteil gegen ihn erwartet. Dem Mann aus dem Landkreis Schaumburg wird vorgeworfen, im Libanon und in Syrien für die Terrororganisation gearbeitet zu haben. Das Land Niedersachsen greift in diesem Jahr 49 Städten und Landkreisen unter die Arme, die finanziell besonders große Probleme haben. Wie das Wirtschaftsministerium mitgeteilt hat, werden insgesamt 87 Millionen Euro ausgeschüttet. Davon profitieren bei uns unter anderem die Stadt Laatzen in der Region Hannover mit 3 Millionen Euro oder die Landkreise Hameln-Pyrmont und Holzminden mit jeweils 5 Millionen Euro. Die S-Bahn Hannover setzt auf neue Wege, um Reisende so schnell und unkompliziert wie möglich zu informieren. Das Unternehmen hat jetzt einen eigenen WhatsApp-Kanal gestartet. Fahrgäste können da Meldungen zu den einzelnen Linien, mit denen sie regelmäßig unterwegs sind, übers Handy abonnieren.
1: Jetzt kommen wir zum Niedersachsenwetter. Jetzt geht euch wahrscheinlich auch so, dass ihr heute Morgen wach werdet und euch denkt, jetzt habe ich die Hitze aus der Wohnung.
4: Ja, also stimmt.
1: Ich bin heute Morgen wach geworden, ne? Auch natürlich alle Fenster aufgerissen über Nacht und habe gedacht so, jetzt ja, 23 mega. Grad wieder im Schlafzimmer, jetzt ist die Hitze überstanden.
4: Jetzt, das ist jetzt wirklich gerade angenehm, dass wir morgens da einigermaßen frische Luft reinbekommen. Tagsüber wird es dann aber wieder schön sommerlich warm, bis zu 25 Grad. Auch heute ist es erst schön sonnig. Gegen Nachmittag werden wir dann aber wahrscheinlich auch überall mal kurz nass. Dazu besonders an der Küste heute zum Teil auch windig. Aktuell sind es 14 Grad in Bad Lauterberg auf dem Hausberg, in Lohne an der Freilichtbühne 16. Der FFN-3-Tage-Trend, morgen und Samstag zwei ganz schöne Tage, vereinzelt Schauer, ansonsten oft sonnig. Der Sonntag wird ein bisschen durchwachsener, bei weiterhin um die 25 Grad.
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1: Vorsicht, ein Liegenbleiber auf der A1 Osnabrück Richtung Bremen in Höhe vom Rastplatz Barkumer Wiesen. Weiter auf der A1 Richtung Bremen zwischen dem Dreieck Stur und Bremen-Hemeling 3 Kilometer stocken, 15 Minuten mehr. Vorsicht, ein totes Tier auf der A7 Hamburg Richtung Hannover in Höhe Dorfmark. Vorsicht, Pferde laufen auf der B214 Nienburg-Diepholz zwischen Bava und Reden. Vorsicht bitte in beiden Richtungen. Und Vorsicht, ein Unfall in Bremen auf dem Autobahnzubringer Hornlehe zwischen der Lilienthaler Heerstraße und der A27.
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1: Keine Blitzer heute Morgen unterwegs oder habt ihr doch schon einen gesehen oder einen Stau? Dann ruft gerne an, kostenlos 0800 529 und 4x5. Euch allen eine gute Fahrt.
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0: Schön start euch in diesen Donnerstag, es ist 20 vor 7.
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0: Ihr spielt gedanklich schon Kofferraum Tetris. Jetzt, wo endlich Sommerferien sind, geht's für viele in den Urlaub.
2: Und die ein oder anderen fliegen auch weg. Wir haben Tipps, wie es am Flughafen für euch möglichst entspannt wird. Moin Lisa aus dem Guten Morgen Niedersachsen-Team.
0: Moin zusammen. Hallo Julia, hallo Axel.
2: Hi, los geht's ja schon bei der Sicherheitskontrolle.
0: Stellt euch da lieber links an, da ist oft die kürzeste Schlange. Forscher vermuten, dass es daran liegt, dass die meisten Menschen Rechtshänder sind und sich deshalb eher nach rechts bewegen.
2: Okay.
0: Aber nur weil die Schlange kürzer ist, heißt es nicht, dass es da auch tatsächlich schneller geht. Das liegt natürlich auch an den anderen Reisenden. Achtet da am besten auf Vielflieger. Das sind oft alleinreisende Geschäftsleute und Leute mit wenig Handgepäck. Da sollte es am schnellsten gehen.
3: Okay, sehr gut. Mit ein paar einfachen Tricks spart ihr dann auch noch Geld.
0: Kennen wir alle. Wir achten darauf, nicht zu viel einzupacken und dann ist der Koffer doch zu schwer. Nehmt euch lieber einen leeren Kissenbezug mit, wo ihr noch ein paar Sachen reinpackt, wie Badehose, Socken oder so.
3: Ja.
0: Ein Kissen darf man immer mit in den Flieger nehmen.
2: Ach.
0: Geld sparen könnt ihr auch, wenn ihr eine leere Wasserflasche mit durch die Sicherheitskontrolle nehmt. An den großen Flughäfen gibt es Wasserspender zum Auffüllen.
2: Dankeschön, Lisa. Warum ihr auf keinen Fall mit Marzipan im Koffer fliegen solltet, das hört ihr um 7:45 hier bei uns in der Show. Euch eine schöne Urlaubszeit mit FFN.

0: gewohnt um diese Uhrzeit, oder? 6.47 Uhr, hier ist FFN. Keine Brote schmieren, keine Kinder aus dem Bett schmeißen. Schönen ersten Ferientag in Niedersachsen.
1: Caro aus dem Guten Morgen Niedersachsen-Team ist da mit einem neuen Mama-Moment der Woche. Diesmal von Nathalie aus Diepholz.
2: Guten Morgen. Und aus dem lässt sich so viel Erleichterung rauslesen. Sie schreibt nämlich, mein Sohn hat die 10. Klasse letztes Jahr wiederholen müssen. Und auch dieses Jahr ist es nicht wirklich besser gelaufen. Wir hatten richtig Schiss, dass er es wieder nicht packt und von der Schule dann auch runter muss. Gerade so ist er durchgekommen. Und wir konnten gestern nicht nur auf sein Zeugnis, sondern auch auf seinen Ausbildungsplatz als Tischler im Nachbarort anstoßen.
0: Oh, cool!
2: Ja, muss ja auch sehr lachen, beim letzten Satz. Jetzt hat sie geschrieben, ja. Jetzt habe ich nur noch 2 schulpflichtige Kinder, die ich durchbringen muss. Oh. Gott, steh mir bei.
1: Heiliger
2: Bimber.
1: Aber liebe Nathalie, wenn alles so gut gelingen wie der Erste, der beim Tischler untergekommen ist, ja. Ne, also dann musst du dir gar keine Sorgen machen.
2: Ja. Was für ein schöner Mama-Moment. Und da freuen wir uns auf viele weitere von euch. Einfach gerne per Sprachnachricht über die FFN-App oder klickt ffn.de.

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8: 7 Uhr, Donnerstagmorgen. Gianni Infantino hat Donald Trump 10 Karten fürs WM-Finale geschenkt. Bleibt die Frage, ob der US-Präsident überhaupt schon mal ein ganzes Fußballspiel gesehen und auch durchgehalten hat, Thomas Menzel.
9: Ja, schönen guten Morgen. Sie wollen ja zusammen auch den WM-Pokal überreichen. Da gibt es scheinbar noch größere Interessenskonflikte in der Einkommenserklärung, die die US-Regierung jetzt zu den Vermögenswerten des Präsidenten rausgehauen hat.
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9: Auf 927 Seiten werden die Vermögenswerte von Donald Trump offiziell offengelegt. Das Dokument weist zwar keine tatsächlichen Profite aus, sondern nur Einnahmen, aber die lagen im vergangenen Jahr den Zahlen zufolge bei mehr als einer Milliarde Dollar, vor allem dank Kryptowährungen. FFN-Reporter Maxi Witzmann.
11: Der US-Präsident hat im vergangenen Jahr rund 1,2 Milliarden Dollar mit seinen Kryptogeschäften eingenommen. Die Hälfte davon mit Lizenzgebühren für den Trump-Coin. Die virtuelle Währung ist kurz vor seiner zweiten Amtszeit gekommen und hat seitdem deutlich an Wert verloren. Kritiker sehen in den Einnahmen Interessenkonflikte, weil die Geschäfte von Trumps politischen Entscheidungen profitiert haben könnten. Er selbst weist diese Kritik zurück, weil ja alle davon profitiert hätten. Auch Hotel- und Immobilienprojekte in den Vereinigten Arabischen Emiraten, Saudi-Arabien oder Katar haben Trumps Vermögen wachsen lassen. Dazu kommen Millionen aus seinem Merchandise-Online-Shop mit Bibeln, Turnschuhen oder Uhren.
9: Die Koalition hat sich anscheinend auf ihr großes Reformpaket geeinigt. Das soll die Wirtschaft ankurbeln in Deutschland und den Sozialstaat stabilisieren. Wie groß oder umfangreich die Reformen tatsächlich ausfallen, haben Union und SPD aber noch nicht verraten. Details wollen sie erst im Laufe des Morgens vorstellen. In Ludwigslust hat heute früh der Dachstuhl eines Krankenhauses Feuer gefangen. Mindestens 34 Menschen sind verletzt. Mitarbeiter und Patienten mussten die Klinik verlassen. Wie viele genau, ist noch unklar. Auch zur Schwere der Verletzungen konnte die Polizei noch nichts Näheres sagen. Mindestens ein Mensch musste offenbar wiederbelebt werden. Der Dachstuhl brennt seit 4:30. Die Anschläge auf die Nord Stream Pipelines kommen vor Gericht. Die Anklage richtet sich gegen einen ehemaligen ukrainischen Soldaten. Er soll der Hauptverantwortliche sein. Nach ARD-Informationen wird ihm ein Angriff auf die zivile Energieinfrastruktur vorgeworfen. Das gilt als Kriegsverbrechen. Durch die Sprengung der Pipelines im Herbst 2022 sind beide Pipelines in der Ostsee komplett zerstört worden. In Remscheid ist ein Mann bei einem Polizeieinsatz tödlich verletzt worden. Der 42-Jährige soll zunächst zwei Mädchen mit Pfefferspray bedroht und dann auch Beamte damit angegriffen haben. Dann soll er erst einmal davongelaufen sein. Die Polizei hat schließlich versucht, ihn mit einem Taser zu stellen, ihn aber verfehlt. Als der Mann dann ein Werkzeug nach den Einsatzkräften geworfen haben soll, hat ein Beamter geschossen.
12: Schöner Start in diesen Donnerstag bei uns im Niedersachsenwetter. Schöner Start in die Sommerferien. Anders jetzt als die letzten Tage, als es morgens ja oft ein bisschen grau und nass war, ist es heute Morgen sehr schön sonnig und trocken. Heute Nachmittag kann es dann mal kleinere Schauer geben. Dazu wird es an der Küste besonders sehr stürmisch. Bis 25 Grad sind heute drin. Jetzt sind wir bei 16 Grad aktuell in Goldenstedt am Mehrgenerationenpark. In Schladen bei der Freiwilligen Feuerwehr 17. Der FFN-3-Tage-Trend. Morgen und auch am Wochenende gibt es vereinzelt Schauer, aber auch viele schöne sonnigen Phasen. Und wir bleiben bei bis 25 Grad.
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8: Vorsicht, ein Liegenbleiber auf der A1 Bremen Richtung Osnabrück zwischen Vechta und Lohne-Dinklage. A1 Osnabrück Richtung Bremen zwischen dem Dreieck Stur und Bremen-Hemeling 3 Kilometer stockend, 15 Minuten mehr. Vorsicht, ein totes Tier auf der A7 Hamburg Richtung Hannover in Höhe Dorfmark. Und Vorsicht, ein Unfall in Bremen auf dem Autobahnzubringer Hornlehe zwischen der Lilienthaler Heerstraße und der A27.
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8: Es blitzt im Landkreis Harburg auf der B3 in Wenzendorf. auf in beiden Richtungen. Und im Landkreis Peine, wenn ihr von Lengede Richtung Breustedt fahrt. Danke Carsten und Ines fürs Bescheid sagen. Wenn ihr auch noch einen Stau oder Blitzer gesehen habt, ruf gerne an. Kostenlos 0800 529 und 4x die 5. Euch allen eine gute Fahrt.
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12: Das waren Szenen wie aus einem Batman-Film. Ganz oben auf dem Empire State Building in New York in 443 Metern Höhe gab es einen Heiratsantrag.
8: Ja, so sah es auf jeden Fall aus. Zwei Extremkletterer sind ganz in Schwarz gekleidet bis auf die Antenne hochgeklettert. Boah. Wirklich, da ist so eine Plattform gewesen, die ist so groß wie ein Pizzateller. Huh. Er ist dann auf die Knie gegangen und danach gab es einen Kuss. Das Ende war aber jetzt nicht so das Happy End. Es hat irgendwann ein Polizist mit einer Leiter gekommen und hat die beiden festgenommen.
12: Krasse Bilder. Und wir haben uns bei unserer Freibad schon nicht mal auf den Dreier getraut.
8: Nee. Und ein Heiratsantrag.

0: die Tür, da habe ich dann vielleicht Empfang. Hier ist FFN um 10 nach 7. Technik auf dem Dorf.
1: Ja,
0: das kennen Axel und ich als Dorfkinder beide nur zu gut.
1: Ja.
0: Ist manchmal eine schwierige Geschichte.
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3: Moin. Als Bauer hast du mit modernen Kram und digital ja auch jede Menge zu tun. Einerseits guckst du die Sendung Bauer sucht Frau, andererseits steuerst du die Fütterung deiner Schweine vom Urlaub aus über Netz und dass dein Trecker beim Pflügen die gerade Furche zieht, geht alles über Satellit. So, den ganzen Tag ins Internet reingucken, ja dafür hast du keine Zeit. Höchstens vorm Einschlafen eben noch die Ferkelpreise checken. Ein Bauer im Kreis Hildesheim hat jetzt ein ganz besonderes Verhältnis zum Internet. Denn ohne ihn gibt's das nicht für 400 Einwohner, weil Deutsche Glasfaser die Strippe an sein Acker entlang gelegt hat und nun ist sie kaputt und der Bauer lässt sie nicht auf sein Grundstück für zum Ritter reparieren, ne? Hätte ich auch nicht gemacht. Wenn man schon mal was gegen diese Karpeiken in der Hand hat, die einen sonst immer verarschen, dann sollte man diesen seltenen Moment ausnutzen. Wenn die Deutsche Glasfaser den Igel aus der Tasche nimmt und ein bisschen was auf den Tisch des Hauses blättert, dann läuft das schon. Und noch ein Tipp. Immer erst fragen, bevor man auf andere Leute Grundstück mit dem Bagger rumfuhrwerkt. Dann sind die Bauern auch nett zu Spatenkerl und seine Freunde. Unterbleiben!

0: Schönen guten Morgen. 18 nach 7. Am ersten Ferientag bei uns in Niedersachsen. Hier ist FFN. Allein die Erinnerung an diese sorgenfreie Zeit macht doch einfach glücklich. Ja.
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2: Wir diese sorgenfreie Zeit, also die Schulferien, trotz 6 Wochen noch länger ausreizen und Eltern ihre Kinder 1 oder 2 Tage früher aus der Schule genommen haben, dann wird's teuer. Moin Paulina aus dem Guten Morgen Niedersachsen-Team.
3: Moin zusammen, hallo Julia, hallo Axel.
0: Die Ferien starten und enden jedes Jahr Mitte der Woche.
3: Genau das verleitet dann doch die ein oder andere Familie, einen Tag früher in den Urlaub zu fahren oder einen Tag später aus dem Urlaub zurückzukommen. Ist oft eben deutlich günstiger, gerade was Flüge betrifft. Ich habe mal geschaut, Flüge von Hannover nach Mallorca steigen von um die 80 Euro 1-2 Tage vor den Ferien in den allerersten Ferientagen auf um die, passt auf, 180 Euro. Oh, wow. Also eine Preissteigerung von über 100% innerhalb von wenigen Tagen. Und sehr, sehr ähnlich ist die Preisentwicklung dann auch zum Ferienende.
2: So, da ist Verlänger natürlich verlockend, verstößt aber leider gegen die Schulpflicht.
3: Wenn ihr erwischt werdet, wird das wirklich teuer. Bis zu 1000 Euro Bußgeld sind drin, wenn es einer Beamtin oder einem Beamten aufhält. Das kann gerade am Flughafen oder Bahnhof auch durchaus vorkommen. Bei unseren Nachbarn in Bremen gab es im letzten Jahr allein 200 Verfahren wegen genau solcher Fälle. Ausnahmen gibt es natürlich auch, zum Beispiel Hochzeiten oder Beerdigungen sind in Absprachegründe nicht fristgerecht wiederzukommen oder natürlich auch ein ärztliches Attest. Was Flüge angeht, gibt es aber auf jeden Fall auch eine gute Nachricht. Oft werden die Flüge im Laufe der Ferien dann doch nochmal um einiges günstiger und sind gerade eben am Anfang und am Ende auf einem extremen Peak.
0: Okay, also Mitte der Ferien wegfliegen lohnt sich dann. Und wenn das bei euch nicht drin sitzt, wir leben doch da, wo andere Urlaub machen. An der Küste, im Harz, bei uns in der Heide. Habt ganz schöne Ferien mit FFN. Wir sind Niedersachsen.
2: Und das ist der perfekte Feriensong. Rudimental, These Days.
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1: 7:30 am Donnerstagmorgen auf der anderen Seite der Elbe in Ludwigslust, da brennt ein Krankenhaus, Thomas Menzel.
2: Ja, schönen guten Morgen. Feuerwehr und Polizei sind im Großeinsatz seit 4:30 ungefähr. Das gesamte Klinikum musste oder muss noch immer evakuiert werden. Offenbar gibt es auch mindestens 2 Todesopfer und mehr als 30 verletzte Menschen. Das Krankenhaus hat 160 Betten insgesamt und es ist das einzige in Ludwigslust. Die Ukraine meldet eine besonders heftige russische Angriffswelle. Aus der vergangenen Nacht mehrere Städte waren demnach Ziel von Kampfdrohnen, Raketen und auch Marschflugkörpern. Die Suche nach einem deutschen Atommüllendlager soll schneller gehen, sagt Bundesumweltminister Carsten Schneider jedenfalls. Also man könnte einen Standort bis zum Jahr 2050 festlegen, meint er, und nicht erst, wie aus Experteneinschätzungen hervorgeht, bis zum Jahr 2074. Und alle WM-Gastgeber sind weiter bei der Fußball-Weltmeisterschaft. Am ganz frühen Morgen haben die USA das Achtelfinale mit einem 2:0 Erfolg über Bosnien-Herzegowina erreicht. In der nächsten Runde treffen die USA dann auf Belgien. Die Belgier haben sich mit 3:2 in der Verlängerung gegen Senegal durchsetzen können. England trifft im Achtelfinale auf Co-Gastgeber Mexiko nach einem 2:1 Sieg gestern Abend gegen den Kongo und schon länger klar Gastgeber Nummer 3 Kanada spielt gegen Marokko.
1: Danke Thomas für den Überblick.
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3: Ich bin Maxi Wilsmann, schönen guten Morgen. Das LKA Niedersachsen hat in Hannover 4 Gebäude durchsucht. Es geht um den Verdacht der Untreue. Im Visier stehen Verantwortliche eines gemeinnützigen Vereins, der seit 2019 jede Menge Fördergeld aus EU- und Staatsprogrammen bekommen hat. Die Ermittler haben unter anderem Handys sichergestellt. Außerdem sind Vermögenswerte von knapp 740.000 Euro eingefroren worden. Ab heute müssen Pendlerinnen und Pendler zwischen Hildesheim und Algermissen mehr Zeit einplanen. 6 Wochen lang ist die Strecke wegen Bauarbeiten gesperrt. Die S3 fällt zwischen Lehrte und Hildesheim aus, da fahren dann in der Zeit Ersatzbusse. Und die S4 fährt diesen Sonntag zwischen Laatzen und Hildesheim abends nicht. Am Steinhuder Meer in der Region Hannover sind nach der Hitzewelle viele Fische gestorben. An Ufern, in Grachten, im Hagenburger Kanal und an der Badeinsel in Steinhude treiben vor allem Hechte und Quappen. Das Wasser war stellenweise bis zu 32 Grad warm geworden. Die Kadaver werden jetzt eingesammelt.
4: Das Niedersachsenwetter ist gerade echt angenehm. Morgens kriegen wir einigermaßen frische Luft rein, auch in eine Dachgeschosswohnung. Tagsüber wird es dann aber wieder schön sommerlich. Bis zu 25 Grad sind auch heute drin. Erstmal sehr sonnig. Gegen Nachmittag werden wir dann wahrscheinlich überall mal kurz nass. Und besonders an der Küste ist es heute ziemlich windig. Die aktuellen Temperaturen in Blekede am Fährhaus 16 Grad. 17 sind es in Einbeck am Till-Eulenspiegelbrunnen. Der FFN-3-Tage-Trend. Morgen und Samstag dann 2 ganz schöne Tage. Vereinzelt Schauer, ansonsten oft sonnig. Der Sonntag etwas durchwachsener bei um die 25 Grad.
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1: Vorsicht, Spanngurte auf der A1 Osnabrück Richtung Bremen, Höhe Holdorf. Weiter auf der A1 Richtung Bremen, zwischen dem Dreieck Stur und Bremen-Hemeling, 4 Kilometer stocken, 20 Minuten mehr. Vorsicht, Schweine auf der B218 Osterkappeln-Schwachsdorf zwischen Osterroden und Benken-Bokern. Vorsicht bitte in beiden Richtungen. Und Vorsicht, ein Unfall in Bremen auf dem Autobahnzubringer Hornlehe zwischen der Lilienthaler Heerstraße und der A27.
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1: Es blitzt heute Morgen im Landkreis Harburg auf der B3 in Wenzendorf in beiden Richtungen. Im Landkreis Celle auf der B214, Celle Richtung Braunschweig, in Aigling kurz vor der Tankstelle in beiden Richtungen. Und im Landkreis Peine, wenn ihr von Längede Richtung Breustedt fahrt. Danke Carsten, Gassan und Ines fürs Bescheid sagen. Wenn ihr auch noch einen Stau oder Blitzer gesehen habt, ruft gerne an. Kostenlos 0800 529 und 4x5. Gute Fahrt.
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0: J-Lo für euch. Um 20 vor 8. Wir haben mehr Musik und mehr Abwechslung auch am Donnerstagmorgen. Und erinnert ihr euch noch, wie dieses Gefühl war? Der erste Tag der Sommerferien.
1: Oh, herrlich.
0: Wie lang einem diese 6 Wochen als Kind vorgekommen sind.
1: Ja.
0: Und wie blöd das teilweise war, vorher noch die Zeugnisse abzuholen. Axel hat sich heute was überlegt. Mhm. Es gibt jetzt Zeugnisse für alle Lehrerinnen, Lehrer und für alle Pädagoginnen und Pädagogen.
1: Ich benote 3 Fächer. Erstens Geduld. Also da habt ihr wirklich eine 1 plus verdient. Ganz ehrlich, wie oft ihr in den letzten Monaten euch anhören musstet, 6-7, oder auch, Herr Einemann, bekommen wir hitzefrei, oder Herr Einemann, fällt wegen Schnee die Schule aus. Respekt, dass ihr das durchhaltet. Zweitens, Umgang mit neuer Technologie, 3 plus. Also bei der ein oder anderen Teams-Konferenz, da soll es technisch und menschlich schon schwierig gewesen sein. Aber dass ihr euch dann die Zeit nehmt, um mit den Schülerinnen und Schülern die Gefahren von KI, TikTok und WhatsApp zu besprechen, ist echt großartig. Drittens, Kampf gegen Klischees, 1 plus. Über keine andere Berufsgruppe gibt es so viel Klischees aus den 80ern wie über Lehrerinnen und Lehrer. Dabei fährt doch nur noch jeder zweite Lehrer ein Volvo und trägt selbst gestrickte Klamotten. Spaß beiseite, wir wünschen euch schöne freie Tage und Erholung und hoffen, dass ihr niemals die Motivation verliert, denn so viele von uns haben eine Lehrerin oder einen Lehrer, die unser zukünftiges Leben extrem positiv beeinflusst haben. Schöne Grüße damit an meinen ehemaligen Deutschlehrer, Herrn Heidenreich vom Gymnasium Wesermünde, ohne den ich nie den Mut gehabt hätte, zum Radio zu gehen. Und jetzt alle Sachen packen, ab in die Ferien.
0: Ach, das war schön. Ich bin mir sicher, dass deine ehemaligen Lehrerinnen und Lehrer stolz auf dich sind. 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

0: endlich Ferien. Hier ist FFN um 7.48 Uhr. In einer halben Stunde sprechen wir drüber, wieso ihr keine Anhänger an euren Reisekoffer hängen solltet. Und bis zur großen Reise erfreuen wir uns mit euch zusammen an dem großen Glück der kleinen Dinge. Also diese ganz besonderen klitzekleinen Momente, die wir im Alltagsstress viel zu wenig schätzen, obwohl sie so großartig sind, haben wir in den Sommerferien jeden Tag einen für euch.
1: Stellt euch vor, es ist so richtig knallerheiß wie letztes Wochenende. Ja. Ihr kommt überhitzt vom Balkon oder von der Fahrradtour und dann dieser allererste Schluck, wenn ihr so richtig doll Durst habt.
0: Oh.
1: Unbezahlbar.
0: Fantastisch. Und dann sieht man, dass man noch kalte Cola im Kühlschrank hat.
1: Oh.
0: So schön.

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8: 8 Uhr am Dienstagmorgen in Ludwigslust. Da brennt seit heute Morgen das Krankenhaus, Thomas Menzel.
9: Ja, schönen guten Morgen. Die Feuerwehr ist auf der anderen Elbseite noch immer im Großeinsatz. Die Flammen sind nach wie vor nicht gelöscht.
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9: Der Dachstuhl des Krankenhauses in Ludwigslust hat am frühen Morgen in Flammen gestanden. FFN-Reporter Maxi Wilsmann, mindestens 2 Menschen sind bei diesem Brand ums Leben gekommen.
11: Bei den Todesopfern handelt es sich um Patienten. Außerdem sind ersten Erkenntnissen zufolge mehr als 30 Menschen verletzt. Nach Angaben einer Landkreissprecherin aber nicht schwer. Der Dachstuhl des Krankenhauses hat gegen 16:30 in Flammen gestanden. Ausgebrochen ist das Feuer offenbar in einem Patientenzimmer. Ob die beiden Toten in dem Zimmer lagen, ist noch unklar. Das Krankenhaus hat 160 Betten. Es ist das einzige in der Stadt und soll die Grundversorgung der ganzen Region sicherstellen.
9: Die Koalition hat sich anscheinend auf ein großes Reformpaket geeinigt. Das soll die Wirtschaft in Deutschland ankurbeln und den Sozialstaat stabilisieren. Wie groß oder umfangreich die Reformen tatsächlich ausfallen, haben Union und SPD aber noch nicht verraten. Details wollen sie erst im Laufe des Morgens vorstellen. Die Suche nach einem deutschen Atommüllendlager soll schneller gehen, doppelt so schnell. Laut Bundesumweltminister Carsten Schneider wäre es möglich, einen Standort bis zum Jahr 2050 festzulegen. Eine Experteneinschätzung sieht bislang eine Endlagersuche für den deutschen Atommüll bis zum Jahr 2074 vor. Schneider möchte die Pläne für eine schnellere Suche mit einem veränderten Erkundungsverfahren vorantreiben. Er will dazu einen entsprechenden Gesetzentwurf ins Kabinett einbringen. Nach seinen Worten noch in diesem Jahr. In Venezuela sind nach offiziellen Angaben mittlerweile fast 2300 Todesopfer geborgen. Mehr als 10.000 Menschen sind durch die beiden Beben vor genau einer Woche verletzt worden. Ja, und nochmal, so viele gelten nach wie vor als vermisst. Ärztinnen und Ärzte warnen mittlerweile vor sich ausbreitenden Infektionskrankheiten. Die Übergangspräsidentin Rodriguez hat eine 7-tägige Staatstrauer angeordnet. Bei der Fußball-Weltmeisterschaft haben die USA Bosnien-Herzegowina am frühen Morgen 2:0 geschlagen und damit das Achtelfinale erreicht. Da trifft der Co-Gastgeber auf Belgien, denn Belgien hat sich mit 3:2 in der Verlängerung gegen den Senegal durchgesetzt. Und England hat sich am Abend gegen den Kongo mit 2:1 durchgesetzt und trifft im Achtelfinale auf Co-Gastgeber Mexiko. Und Gastgeber Nummer 3, Kanada, das ist schon länger klar, trifft auf Marokko.
12: Im Niedersachsenwetter ist es heute genau anders als die letzten Tage. Heute Morgen schon blauer Himmel, Sonne auf dem Weg zur Arbeit. Im Laufe des Tages zieht dann so mal der ein oder andere Schauer durch, ist dann aber auch schnell wieder vorbei. Dazu wird es an der Küste relativ windig. Ansonsten alles schön bis 25 Grad. 18 Grad sind es jetzt in Hannover am Dörener Turm. In Hedemünden am Klippentor sogar schon 19. Der FFN-3-Tage-Trend. Morgen und Samstag gibt es dann nur vereinzelt Schauer, ansonsten vor allem Sonne. Sonntag etwas unbeständiger, aber Temperaturen bleiben sommerlich.
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8: Vorsicht, ein Unfall auf der A1 Osnabrück Richtung Bremen zwischen Lohne-Dinklage und Vechta. So, weiter auf der A1 Richtung Bremen zwischen dem Dreiecksturm Bremen-Hemeling. 5 Kilometer stocken, 30 Minuten mehr. A2 Hannover Richtung Braunschweig zwischen Braunschweig-Hafen und dem Kreuz Braunschweig-Nord. 2 Kilometer stocken nach einem Unfall, 20 Minuten mehr. A27 Walsrode Richtung Bremen zwischen dem Bremer Kreuz und Bremen-Hornlehe. 5 Kilometer stockend, 25 Minuten mehr. Ein liegen gebliebener LKW auf der B4 Uelzen Richtung Gifhorn zwischen Groß-Ösing und Kästorf. Vorsicht, eine ungesicherte Unfallstelle auf der B6 Hannover Richtung Nienburg zwischen Neustadt-Bordenau und Neustadt-Otternhagen. Und es gab einen Unfall in Bremen auf dem Autobahnzubringer Hornlehe zwischen der Lilienthaler Heerstraße und der A27.
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8: Es blitzt im Landkreis Harburg auf der B3 in Wenzendorf in beiden Richtungen. Im Landkreis Celle auf der B214, Celle Braunschweig in Eickling kurz vor der Tankstelle in beiden Richtungen. Im Landkreis Osnabrück, wenn ihr von Engter nach Evinghausen fahrt. Und im Landkreis Peine, wenn ihr von Lengede Richtung Breustedt unterwegs seid. Danke Carsten, Gassan, Sandra und Ines. Wenn ihr auch noch einen Stauderblitzer gesehen habt, ruft gerne an, kostenlos. 0800 529 und 4x die 5. Euch allen eine gute Fahrt.
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12: Geht's los mit dem Hochzeitswahnsinn von Taylor Swift. Gibt eine Million Gerüchte, was am Wochenende alles passieren soll. Schon heute soll es ein erstes Essen im Familienkreis geben.
8: So, und am Wochenende soll dann in New York mit bis zu 1000 Gästen gefeiert werden und einer eigenen Bühnenshow. Die arme Taylor, ne? Da muss sie an ihrer eigenen Hochzeit auch noch arbeiten. Hier schon mal ein Vorgeschmack. Wir sagen ja zu mehr Musik und mehr Abwechslung. Hier ist Taylor Swift mit Opelite.

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1: Schönen Donnerstagmorgen euch, hier ist FFN. Die Viererkette ist nur noch ein Pärchen. Diesen legendären Satz hat Johannes B. Kerner mal als Fußballkommentator gebracht. Gerade jetzt zur WM kennen wir uns ja alle sehr, sehr gut mit Fußball aus. Jeder hat eine Meinung.
2: Heute Abend geht's weiter mit Spanien gegen Österreich. Und damit wir bestens vorbereitet sind, gibt's jetzt einen WM-Kommentatoren-Crashkurs.
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4: Lektion 1, Kommentatoren müssen so klingen, als würde gerade Weltgeschichte geschrieben, egal was wirklich passiert.
5: Ja, da richtet er sich nochmal den Schienbeinschoner, ein kurzer Blick nach links, ja das sind packende Szenen.
4: Lektion 2, Statistiken ziehen immer, je absurder, desto besser.
5: Deutschland hat ja bei Weltmeisterschaften gegen Teams mit roten Stutzen in Montagsspielen eine Ballbesitzquote von 53,8%.
4: Und Lektion 3, betone ausschließlich die völlig unwichtigen Wörter.
5: Ja, da kommt der Ball von rechts in den Strafraum und fast wäre das Tor gefallen für das Team der USA in San Francisco.

0: gefragte Song für den ersten Sommerferientag bei uns in Niedersachsen. Die Ärzte mit Westerland. Wir haben mehr Musik und mehr Abwechslung für euch hier bei FFN. Eure Koffer stehen schon im Flur. Auto wird gleich gepackt. Für viele geht's zum Start der Ferien jetzt in den Urlaub.
1: So, und für einige auch nicht an die Nordsee wie für die Ärzte, sondern der ein oder andere fliegt sogar weg. Wir haben Tipps, wie es am Flughafen möglichst entspannt wird. Moin Lisa aus dem Guten Morgen Niedersachsen-Team.
2: Moin zusammen. Hallo Julia, hallo Axel.
1: Los geht's bei der Sicherheitskontrolle.
2: Stellt euch da lieber links an, da ist oft die kürzeste Schlange. Forscher vermuten, dass es daran liegt, dass die meisten Menschen Rechtshänder sind und sich deshalb eher nach rechts bewegen.
1: Okay.
2: Aber nur weil die Schlange kürzer ist, heißt es nicht, dass es da auch tatsächlich schneller geht. Das liegt natürlich auch an den anderen Reisenden. Achtet da am besten auf Vielflieger, das sind oft alleinreisende Geschäftsleute, und Leute mit wenig Handgepäck, da sollte es am schnellsten gehen.
0: Okay, sehr gut. Wenn ihr Angst habt, dass euer Gepäck verloren geht, klingt komisch, aber bringt besser keine Anhänger oder Accessoires am Koffer an.
2: Die Anhänger blockieren oder verdecken häufig die Scanner, die Koffer automatisch erfassen.
0: Ach.
2: In den Koffer könnt ihr dann noch einen DIN A4-Zettel mit eurem Namen und Telefonnummer reinlegen, falls dieses Klebeetikett abreißt und die Koffer nicht zugeordnet werden können. Aber besser keine private Adresse dazu wegen möglicher Betrüger. Nicht, dass jemand einbricht, wenn ihr im Urlaub seid. Mhm. Und zum Schluss noch ein Fun-Fact: niemals Marzipan einpacken, weil das hat oft die gleiche Dichte wie manche Sprengstoffe. Wenn es doof läuft, werdet ihr für eine Kofferdurchsuchung aus dem Flieger gerufen.
0: Ah.
1: Ja, danke Lisa. Wer kennt nicht das alte Sprichwort? Lieber ein Spatz in der Hand als ein Klumpen Marzipan im Gepäck. Schönen Donnerstag mit FFN.

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12: Am Donnerstagmorgen. So macht die Fußball-WM doch gleich viel mehr Spaß. Super spannende Spiele und die drei Gastgeber sind weiter, Thomas Menzel.
13: Ja, schönen guten Morgen. Am ganz frühen Morgen haben die USA Bosnien-Herzegowina 2-0 geschlagen und damit das Achtelfinale erreicht. Da treffen die USA dann auf die Belgier. Die haben sich nämlich mit 3-2 in der Verlängerung gegen den Senegal durchsetzen können. Fast genauso schwer getan hat sich England gegen Außenseiter Kongo. Das Spiel erst in der Schlussphase gedreht und dann doch 2-1 gewonnen. England trifft im Achtelfinale auf Co-Gastgeber Mexiko und schon länger klar, Gastgeber Nummer 3 Kanada spielt als nächstes gegen Marokko. In Ludwigslust brennt es noch immer seit heute Morgen, nämlich das Krankenhaus in der Stadt. Das einzige, die Feuerwehr ist auf der anderen Elbseite nach wie vor im Großeinsatz. Mindestens 2 Menschen, so viel ist leider schon klar, sind bei diesem Feuer ums Leben gekommen. Und die Koalition hat anscheinend ihr großes Reformpaket geschnürt. Das soll die Wirtschaft in Deutschland ankurbeln und den Sozialstaat stabilisieren. Wie groß dieses Reformpaket tatsächlich ausfällt, haben Union und SPD noch nicht verraten. Details gibt es erst heute im Laufe des Morgens.
12: Hört ihr dann natürlich auch sofort bei uns. Vielen Dank, Thomas, für den Überblick. Wir schauen auf die weiteren Nachrichten aus Niedersachsen.
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14: Ich bin Maxi Wilsmann, schönen guten Morgen. Weil er Raketen der Hisbollah repariert haben soll, muss sich ein Mann seit rund anderthalb Wochen vorm Oberlandesgericht in Celle verantworten. Heute wird das Urteil gegen ihn erwartet. Dem Mann aus dem Landkreis Schaumburg wird vorgeworfen, im Libanon und in Syrien für die Terrororganisation gearbeitet zu haben. Das Land Niedersachsen greift in diesem Jahr 49 Städten und Landkreisen unter die Arme, die finanziell besonders große Probleme haben. Wie das Wirtschaftsministerium mitgeteilt hat, werden insgesamt 87 Millionen Euro ausgeschüttet. Davon profitieren bei uns unter anderem die Stadt Laatzen in der Region Hannover mit 3 Millionen Euro oder die Landkreise Hameln-Pyrmont und Holzminden mit jeweils 5 Millionen Euro. Die S-Bahn Hannover setzt auf neue Wege, um Reisende so schnell und unkompliziert wie möglich zu informieren. Das Unternehmen hat jetzt einen eigenen WhatsApp-Kanal gestartet. Fahrgäste können da Meldungen zu den einzelnen Linien, mit denen sie regelmäßig unterwegs sind, übers Handy abonnieren.
1: Viel Sonne zum Start in den ersten Ferientag bei uns in Niedersachsen. Falls ihr mit den Kindern zusammen frei habt, packt am besten direkt die Badesachen und macht euch eher so in der ersten Tageshälfte auf dem Weg an den See oder ins Freibad. Heute Nachmittag kann es dann nämlich eher noch mal kurz regnen. Bis 25 Grad sind drin. Aktuell haben wir 18 Grad in Halen am Badesee, wo ich meine Sommerferien immer früher verbracht habe. 19 Grad sind es in Nörden-Hardenberg an der Burg. Der FFN-3-Tage-Trend. Morgen und am Wochenende gibt es vereinzelt Schauer, aber auch viele schöne sonnige Phasen. Und dazu bleiben wir bei bis 25 Grad.
12: Darf ich mir gleich was wünschen fürs Wetter um 9 dann? Und zwar Stodlersee.
1: Da, wo du deine Sommerferien verbringst.
12: Sommerferien verbracht.
1: Okay, lass dich überraschen, wo ich die Temperaturen ansage im nächsten Wetter.
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12: A1 Osnabrück Richtung Bremen zwischen Lohne-Dinklage und Vechta 4 Kilometer stocken, 20 Minuten mehr. Weiter auf der A1 Richtung Bremen zwischen dem Dreieck Stur und Bremen-Hemeling 4 Kilometer stockend, 20 Minuten mehr. A2 Hannover Richtung Braunschweig zwischen Braunschweig-Hafen und dem Kreuz Braunschweig-Nord 5 Kilometer stocken, nach einem Unfall 40 Minuten mehr. A7 Hannover Richtung Flensburg zwischen Hamburg-Heimfeld und dem Elbtunnel 6 Kilometer stockend, 20 Minuten mehr. A27 Bremen Richtung Walsrode zwischen dem Dreieck Bremen Industriehäfen und Bremen-Hornlehe 3 Kilometer stockend, 15 Minuten mehr. A27 Walsrode Richtung Bremen zwischen dem Bremer Kreuz und Bremen-Hornlehe 3 Kilometer stockend, 10 Minuten mehr. Vorsicht, ein liegen gebliebener LKW auf der B4 Uelzen Richtung Gifhorn zwischen Große Ösingen und Keesdorf. Und in Bremen ist der Autobahnzubringer Hornlehe zwischen der Lilienthaler Heerstraße und der A27 nach einem Unfall gesperrt.
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12: Es blitzt im Landkreis Celle auf der B214 Celle Braunschweig in Aigling, kurz vor der Tankstelle in beiden Richtungen. Im Landkreis Osnabrück, wenn ihr von Engter nach Ewinghausen fahrt. Und im Landkreis Peine, wenn ihr von Lengede Richtung Breustedt unterwegs seid. Danke Gassan, Sandra und Ines. Wenn ihr auch noch einen Stau oder Blitzer gesehen habt, ruft gerne an, kostenlos 0800 529 und 4x5. Euch allen eine gute Fahrt durch den ersten Sommerferientag bei uns in Niedersachsen.
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0: Ich verstehe da immer auf Wiedersehen. Das ist ein typischer Oma fiel ins Klo-Song.
1: Ja,
0: R. City und Adam Levine mit Locked Away. Das ist mehr Musik und mehr Abwechslung. Und auf Wiedersehen hätten wir auch fast zu England gesagt. Das wäre fast das nächste Debakel bei der WM gewesen. Gegen Kongo kriegen sie gerade noch so die Kurve, allein dank Harry Kane. Und den finden ganz viele nicht nur gut, sondern auch attraktiv.
1: Ich weiß nicht, ich nicht.
0: Nicht?
1: Nee,
0: wirklich
1: gar nicht.
0: Meins,
1: nee. Ich finde von unseren, gut, wir sind jetzt raus, aber egal, David Raum. Das ist so mein, also den finde ich ein bisschen zu viel Tattoos am Hals.
0: Ja.
1: Aber sonst ist das schon was. Und es gibt noch mehr Kandidaten, die heiß diskutiert werden.
2: Bei Kimmich ja zum Beispiel auch, also der ist ja auch an sich ein hübscher Mann, nur er wirkt halt wirklich sehr
3: bubihaft.
2: Er macht ja diese Rasiererwerbung und alle sagen, warum, er hat doch gar keinen Bartwuchs.
3: Ja, ich glaube.
2: Aber der wäre was für dich eigentlich, auch jetzt, wo ich drüber nachdenke.
3: Ich glaube,
2: ja.
3: Kimmichs Zeiten kommen noch.
2: Ja.
3: Kimmich
2: ja.
3: ist, glaube ich, jetzt, wäre der mir viel zu bubihaft und der sieht jetzt wirklich aus wie frisch konfirmiert, aber ich glaube, der wird mal sehr attraktiv.
2: Ja,
3: der wird so, wenn der 40 ist, dann wird das losgehen mit der Attraktivität. Dann kommen da so die ersten kleinen grauen Härchen, dann ist der auch so ein bisschen weise und wenn du dann mit dem sprichst, weil ich glaube, der ist nämlich sehr intelligent,
2: ja.
3: ich glaube, dann hast du da ein gutes Date. Das kann man nicht anders sagen.
0: So, das sind Pauline und Jona aus dem Guten Morgen Niedersachsen-Team und in ihrer neuen Podcast-Folge vom FFN-Podcast Bauch, Beine, Herz sprechen sie sehr ausführlich über sexy Spieler und nehmen auch, also wirklich gar kein Blatt vor dem Mund. Machen sie nie, aber diesmal, also
1: noch weniger.
0: Ich weiß nicht, wie lange die Folge online bleibt. Hört unbedingt mal rein. Pauline hat hinterher gesagt, hoffentlich hören das nicht so viele. Also, tut ihr nicht den Gefallen, hört rein, klickt ffn.de.

0: Donnerstagmorgen euch. Es ist der erste Ferientag bei uns in Niedersachsen. Die Straßen sind freier, ihr kommt besser durch zur Arbeit. Wir wünschen euch einen schönen Donnerstag und sagen schönen guten Morgen, Caro aus dem Guten Morgen Niedersachsen-Team.
1: Guten Morgen. Du hast einen neuen Mama-Moment der Woche mitgebracht von Nathalie aus Diepholz. Und aus dem lässt sich so viel Erleichterung rauslesen. Sie schreibt nämlich, mein Sohn hat die 10. Klasse letztes Jahr wiederholen müssen und auch dieses Jahr ist es nicht wirklich besser gelaufen. Wir hatten richtig Schiss, dass er es wieder nicht packt und von der Schule dann auch runter muss. Gerade so ist er durchgekommen und wir konnten gestern nicht nur auf sein Zeugnis, sondern auch auf seinen Ausbildungsplatz als Tischler im Nachbarort anstoßen.
2: Oh, cool!
1: Ja, muss ja auch sehr lachen beim letzten Satz. Jetzt hat sie geschrieben, ja. Jetzt habe ich nur noch 2 schulpflichtige Kinder, die ich durchbringen muss. Oh. Gott, steh mir bei.
0: Heiliger Bumper. Liebe Nathalie, wenn alle so gut gelingen wie der Erste, der beim Tischler untergekommen ist, ja. Ne? Also dann musst du dir gar keine Sorgen machen.
1: Ja. Was für ein schöner Mama-Moment. Und da freuen wir uns auf viele weitere von euch. Einfach gerne per Sprachnachricht über die FFN-App oder klickt ffn.de. Danke, Caro, fürs Mitbringen.

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10: 9 Uhr am Donnerstag, das ist eigentlich so ein bisschen wie Weihnachten. Es gibt ein Paket, wir wissen bloß nicht, was drin ist. Die Koalition hat ihr Reformpaket geschnürt, aber noch unter Vorbehalt, Thomas Menzel.
11: Ja, schönen guten Morgen. Die Reformen sollen die Wirtschaft ankurbeln und den Sozialstaat stabilisieren, aber wir wissen eben noch nicht, wie umfangreich die Reformen am Ende ausfallen.
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11: Die Spitzen von Union und SPD haben sich im Koalitionsausschuss auf eine ganze Reihe von Reformen geeinigt, sagen sie. So viel haben sie zumindest am späten Abend schon verraten. FFN-Reporter Maxi Witzmann.
13: 7,5 Stunden lang haben Kanzler und Co. zusammengesessen, aber im Anschluss wollte noch niemand sagen, auf was genau sich der Koalitionsausschuss geeinigt hat. Wie umfangreich das Rentenreformpaket ausfällt, wollen die 4 Parteivorsitzenden Friedrich Merz, Markus Söder, Bärbel Baas und Lars Klingbeil zur Stunde im Garten des Kanzleramts sagen. Die Erwartungen sind groß, die Koalitionspartner haben seit Monaten an einem Reformpaket gearbeitet, das die sozialen Sicherungssysteme stabilisieren, die Menschen steuerlich entlasten und die lahmende Wirtschaft wieder in Schwung bringen soll. Das Treffen gestern galt als entscheidende Runde.
11: In Ludwigslust ist am frühen Morgen ein Feuer im Dachstuhl des Krankenhauses in der Stadt ausgebrochen. Mindestens 2 Menschen sind bei dem Brand ums Leben gekommen und mehr als 30 verletzt worden. Die Klinik musste evakuiert werden. Die Feuerwehr ist noch immer im Großeinsatz. Der Europäische Gerichtshof entscheidet heute über eine Milliardenklage gegen Google. Die EU wirft Google vor, seine Macht bei Android genutzt zu haben, um die eigene Suchmaschine nach vorne zu bringen. FFN-Reporter Christoph Knigge, die Kommission hat Google 2018 eine Strafe von über 4 Milliarden Euro aufgebrummt.
14: Ja, die Kommission sagt, auf vielen Handys mit Android seien Google-Suche und andere Google-Apps zu stark voreingestellt worden. Das habe Konkurrenz behindert. Google hat dagegen geklagt. In erster Instanz hat das EU-Gericht die Strafe schon etwas gesenkt auf 4,125 Milliarden Euro. Jetzt landet der Fall beim höchsten EU-Gericht, dem EuGH. Heute soll die Entscheidung fallen. Wenn der EuGH die Strafe bestätigt, wird es für Google teuer. Und es wäre ein starkes Signal für strengere Regeln für die großen Tech-Konzerne.
11: In Remscheid ist ein Mann bei einem Polizeieinsatz tödlich verletzt worden. Der 42-Jährige soll zunächst 2 Mädchen mit Pfefferspray bedroht und dann auch Beamte damit angegriffen haben. Danach soll er erst einmal davongelaufen sein. Als die Polizei versucht hat, ihn mit einem Taser zu stellen, ist das fehlgeschlagen. Als der Mann dann ein Werkzeug nach den Einsatzkräften geworfen hat, haben soll, hat ein Beamter geschossen.
3: Hier werden noch Wünsche erfüllt bei uns im Niedersachsen.
10: Oh, ich bin so aufgeregt, stimmt ja, ich habe schon wieder vergessen.
3: Du, Achtel hatte sich gewünscht zu erfahren, wie denn wohl die Temperatur ist am Stoteler See, da wo er seine Sommerferien früher verbracht hat.
10: Ja.
3: 18 Grad sind es aktuell.
10: Ach schön, oh, was hab ich da für schöne Erinnerungen. Ne?
3: Ja, die Sonne scheint. Also falls ihr irgendwie Lust habt auf Freibad, auf See, dann am besten heute so in der ersten Tageshälfte. Jetzt gerade ist es nämlich wirklich sehr schön. Heute Nachmittag kommen ein paar mehr Wolken auf, dann kann es auch mal etwas regnen. Aber bis zu 25 Grad ist doch super, ein super Start in die Sommerferien. Gucken wir noch auf den FFN-3-Tage-Trend. Morgen und Samstag gibt es nur vereinzelt Schauer, ansonsten auch vor allem Sonne. Sonntag wird es etwas unbeständiger, aber Temperaturen bleiben sommerlich.
10: Das sollte ich eigentlich gar nicht erzählen. Es geht aber ganz versteckt bei YouTube. Gibt es ein Video von mir? Ist dringen, wie ich bei 3 Grad in den Schoner See renne.
3: Okay.
10: Findet man aber nicht.
3: Was?
10: Das findet man nicht.
3: Das ist wirklich
10: so versteckt.
3: Das.
10: Ja, okay. Ich bin sehr gespannt.
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10: A1 Osnabrück Richtung Bremen zwischen Lohne, Dinklage und Vechta. 5 Kilometer stocken, 30 Minuten mehr. Weiter auf der A1 Richtung Bremen zwischen dem Dreieck Stur und Bremen-Hemeling. 4 Kilometer stocken, 20 Minuten mehr. A2 Hannover Richtung Braunschweig zwischen Braunschweig-Hafen und dem Kreuz Braunschweig-Nord. 5 Kilometer stocken, nach einem Unfall 35 Minuten mehr. A7 Hannover Richtung Kassel zwischen Wokenheim und dem Rastplatz Bornum am Harz. 4 Kilometer stocken nach einem Unfall, 20 Minuten mehr. A7 Hannover Flensburg zwischen Hamburg-Heimfeld und dem Elbtunnel in beiden Richtungen. 6 Kilometer stockend, 20 Minuten mehr. A27 Bremen Richtung Walsrode zwischen dem Dreieck Bremen-Industriehäfen und Bremen-Hornlehe. 6 Kilometer stockend, 25 Minuten mehr. In Bremen ist der Autobahnzubringer Hornlehe zwischen der Ligenthaler Heerstraße und der A27 nach einem Unfall gesperrt. Und an der Elbfähre braucht ihr in Richtung Wischhafen eine Stunde mehr.
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10: Es blitzt in der Region Hannover auf der B6 Nienburg Richtung Hannover in Höhe des Klärwerks. Im Kreis Celle auf der B214 Celle-Braunschweig in Aigling kurz vor der Tankstelle in beiden Richtungen. Im Landkreis Osnabrück, wenn ihr von Engta nach Ewinghausen fahrt. Und im Landkreis Peine, wenn ihr von Lengede in Richtung Breustadt unterwegs seid. Danke Monsi, Gassan, Sandra und Ines. Wenn ihr auch noch einen Stau oder Blitzer gesehen habt, ruft gerne an. Kostenlos 0800 529 und 4x die 5. Euch allen eine gute Fahrt.
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3: Während wir jetzt alle gerade nach Axel suchen, der in den Stoteler See irgendwie springt. Ich habe es leider noch nicht gefunden, aber es bleibt dran.
10: Das ist auch, da war ich 18 oder okay. So.
3: Aber
10: das
3: irgendwo muss das ja, muss
10: 24
3: es ja sein.
10: Jahre her.
3: Passend dazu haben wir in den 90ern Songs, die nach Urlaub, nach Küstenstraße und kaltem Getränk in der Sonne klingen. Freut euch auf das Ramview Project mit King of My Castle.
10: Das lief dann ungefähr zu der Zeit auf dem Dedesdorfer-Markt, als ich auch halbnackt in den Stoteler See im Winter gelaufen bin. Vorher haben wir noch George Michael für euch, der immer eine getönte Sonnenbrille trägt und damit hervorragend in die Sonne passt. Freut euch auf Somebody to Love, vorher die Cardigans mit Loveful. Viel Spaß!

0: Das waren für euch Ordinary am ersten Sommerferientag in Niedersachsen. Bei uns gibt's mehr Musik und mehr Abwechslung. Hey!
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0: Und erinnert ihr euch auch noch, wie dieses Gefühl war, der erste Tag der Ferien? Wie lang einem 6 Wochen als Kind vorgekommen sind?
2: Ja, voll.
0: Und wie blöd das dann teilweise war, vorher noch die Zeugnisse abzuholen. Axel hat sich heute was überlegt. Es gibt jetzt Zeugnisse für alle Lehrerinnen, Lehrer und für alle Pädagoginnen und Pädagogen.
2: Ich benote 3 Fächer. Erstens Geduld. Also da habt ihr wirklich eine 1 plus verdient. Ganz ehrlich, wie oft ihr in den letzten Monaten euch anhören musstet, 6-7, oder auch, Herr Einemann, bekommen wir Hitze frei, oder Herr Einemann, fällt wegen Schnee die Schule aus. Respekt, dass ihr das durchhaltet. Zweitens, Umgang mit neuer Technologie, 3 plus. Also bei der ein oder anderen Teams-Konferenz, da soll es technisch und menschlich schon schwierig gewesen sein. Aber dass ihr euch dann die Zeit nehmt, um mit den Schülerinnen und Schülern die Gefahren von KI, TikTok und WhatsApp zu besprechen, ist echt großartig. Drittens, Kampf gegen Klischees, 1 plus. Über keine andere Berufsgruppe gibt es so viel Klischees aus den 80ern wie über Lehrerinnen und Lehrer. Dabei fährt doch nur noch jeder zweite Lehrer ein Volvo und trägt selbstgestrickte Klamotten. Spaß beiseite, wir wünschen euch schöne freie Tage und Erholung und hoffen, dass ihr niemals die Motivation verliert, denn so viele von uns haben eine Lehrerin oder einen Lehrer, die unser zukünftiges Leben extrem positiv beeinflusst haben. Schöne Grüße damit an meinen ehemaligen Deutschlehrer, Herrn Heidenreich vom Gymnasium Wesermünde, ohne den ich nie den Mut gehabt hätte, zum Radio zu gehen. Und jetzt alle Sachen packen, ab in die Ferien.
0: No, das war wirklich sehr schön.
2: Danke.
0: Und ich bin mir sicher auch, dass deine ehemaligen Lehrerinnen und Lehrer stolz auf dich
2: sind. Ganz liebe Grüße, ich bin auch stolz auf die.
0: Kann man auch mal über den einen oder anderen schlechten Gag hinwegsehen.
2: Sag mal.
0: Schöne Ferien mit FFM.

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6: Ich bin Maxi Wilsmann, schönen guten Morgen. Das LKA Niedersachsen hat in Hannover 4 Gebäude durchsucht. Es geht um den Verdacht der Untreue. Im Visier stehen Verantwortliche eines gemeinnützigen Vereins, der seit 2019 jede Menge Fördergeld aus EU- und Staatsprogrammen bekommen hat. Die Ermittler haben unter anderem Handys sichergestellt. Außerdem sind Vermögenswerte von knapp 740.000 Euro eingefroren worden. Ab heute müssen Pendlerinnen und Pendler zwischen Hildesheim und Algermissen mehr Zeit einplanen. 6 Wochen lang ist die Strecke wegen Bauarbeiten gesperrt. Die S3 fällt zwischen Lehrte und Hildesheim aus, da fahren dann in der Zeit Ersatzbusse. Und die S4 fährt diesen Sonntag zwischen Laatzen und Hildesheim abends nicht. Am Steinhuder Meer in der Region Hannover sind nach der Hitzewelle viele Fische gestorben. An Ufern, in Grachten, im Hagenburger Kanal und an der Badeinsel in Steinhude treiben vor allem Hechte und Quappen. Das Wasser war stellenweise bis zu 32 Grad warm geworden. Die Kadaver werden jetzt eingesammelt.
7: So, stellen wir uns das doch vor in den Sommerferien bei uns in Niedersachsen. Morgens kriegen wir noch einigermaßen frische Luft in die Wohnung rein. Nachmittags ist es dann aber echt schön mit bis zu 25 Grad. Die bekommen wir auch heute. Vor allem in der ersten Tageshälfte heute sehr sonnig. Später kann es dann mal ein bisschen bewölkter sein. Auch der ein oder andere kurze Schauer ist möglich und an der Küste zum Teil relativ windig. Gucken wir auf die aktuellen Temperaturen. Wir sind jetzt schon bei 19 Grad in Edewecht am Freilichtmuseum. In Stade am Burggraben sogar schon 20 Grad. Der FFN-3-Tage-Trend. Morgen und Samstag 2 ganz schöne Tage. Vereinzelt Schauer, ansonsten oft sonnig. Der Sonntag wird etwas durchwachsener und wir bleiben bei um die 25 Grad.
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8: A1 Osnabrück Richtung Bremen zwischen Lohne, Dinklage und Vechta. 5 Kilometer stocken, die braucht 25 Minuten mehr. Weiter auf der A1 Richtung Bremen zwischen dem Dreieck Stur und Bremen-Hemeling. 4 Kilometer stockend, 15 Minuten mehr. Vorsicht, mehrere Säcke liegen auf der A2 Hannover Richtung Dortmund zwischen Hannover-Langenhagen und Hannover-Herrenhausen. A2 Hannover Richtung Braunschweig zwischen Braunschweig-Hafen und dem Kreuz Braunschweig-Nord. 5 Kilometer stocken nach einem Unfall, die braucht 30 Minuten mehr. A7 Hannover-Flensburg zwischen Hamburg-Heimfeld und dem Elbtunnel in beiden Richtungen 6 Kilometer stocken, 20 Minuten mehr. A27 Bremen Richtung Walsrode zwischen dem Dreieck Bremen-Industriehäfen und Bremen-Hornlehe 6 Kilometer stockend, 20 Minuten mehr. Und an der Elbfähre, da braucht die Richtung Wischhafen eine Stunde mehr.
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8: Es blitzt in der Region Hannover auf der B6 Nienburg Richtung Hannover in Höhe des Klärwerks. Im Landkreis Celle auf der B214 Celle-Braunschweig in Aigling kurz vor der Tankstelle in beiden Richtungen. Im Landkreis Osnabrück, wenn ihr von Engter nach Arvinghausen fahrt. Und im Landkreis Peine, wenn ihr von Lengede Richtung Breustadt unterwegs seid. Danke Monsi, Gassan, Sandra und Ines. Wenn ihr auch noch einen Stau oder Blitzer gesehen habt, ruft gerne an. Kostenlos 0800 529 und 4x die 5. Euch allen eine gute Fahrt.
7: Und einen schönen Donnerstag hier bei FFN. Wir sind's, Julia und Axel.
8: Halli, hallo.

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0: Donnerstag euch. Hier ist FFN gleich. Shaboozy mit Born to Die. Das ist ein erster Vorgeschmack auf das neue Album, das rauskommt. Müssen wir allerdings noch ein bisschen warten. In genau 30 Tagen kommt es raus. Das ist jetzt schon neu bei FFN. Born to Die. Mehr Musik und mehr Abwechslung. Und bei ihm brauchen wir nicht so lange warten, bis was neu kommt. Nämlich er fängt gleich an. Rufen es da von FFN am Vormittag.
1: Hallo ihr Lieben. Hey. Es geht bei mir heute Vormittag um
2: die Sommerferien.
1: Unter Wasserkopfhörer. Ganz genau.
0: Oh ja, da bin ich sehr gespannt.
1: Wir haben nämlich Sportgadgets mal rausgesucht für diesen Sommer. Und unter anderem Kollege Nike hat Unterwasserkopfhörer mal ausprobiert und ist davon sehr überzeugt. Geht gerne schwimmen. Wir haben Einlegesohlen, die Schritte zählen. Und viele, ich will gar nicht so viel verraten, heute Vormittag bei mir. Sport.
2: Da wünsche ich euch ganz viel Spaß. Gleich mit Rufen FFN am Vormittag.

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6: Jetzt haben wir gleich 10 Uhr. Die Koalition hat ihr Maßnahmenpaket geschnürt und das ist tatsächlich ziemlich umfangreich, Thomas Menzel.
7: Ja, schönen guten Tag. Rente, Gesundheit und Einkommen, Steuerreform, nur 3 Beispiele. Der Kanzler spricht von über 30 Punkten, in denen man sich jetzt geeinigt hätte.
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7: Die Koalition hat monatelang über ein großes Reformpaket gesprochen und gestritten und sich jetzt in vielen Punkten geeinigt. Zum Beispiel auf eine Steuerreform, die Menschen mit unteren und mittleren Einkommen entlasten soll, hat Kanzler Friedrich Merz gerade eben gesagt.
9: Konkret die Entlastung, so wie im Koalitionsvertrag vereinbart, der unteren und mittleren Einkommen. Wer unter Teuerung, Inflation und stagnierenden Löhnen am meisten leidet, wird entlastet. Wir rechnen mit bis zu 600 Euro pro Jahr für einen Durchschnittshaushalt. Wir haben ein ganzes Bündel von insgesamt über 30 Maßnahmen aus den Bereichen Wettbewerb, Sozialpolitik, Arbeitsmarkt und Bürokratierückbau beschlossen.
7: Neue Regeln sollen auch im Krankheitsfall gelten. Künftig brauchen Beschäftigte schon ab dem ersten Tag eine Krankschreibung und nicht erst ab dem dritten. In Ludwigslust hat am frühen Morgen das Krankenhaus gebrannt. Die Feuerwehr war im Großeinsatz, FFN-Reporter Maxi Wilsmann. Mindestens 2 Menschen sind bei diesem Feuer in dem Klinikum ums Leben gekommen.
10: Bei den Todesopfern handelt es sich um Patienten. Außerdem sind ersten Erkenntnissen zufolge mehr als 30 Menschen verletzt. Nach Angaben einer Landkreissprecherin aber nicht schwer. Der Dachstuhl des Krankenhauses hat gegen 4:30 in Flammen gestanden. Ausgebrochen ist das Feuer offenbar in einem Patientenzimmer. Ob die beiden Toten in dem Zimmer lagen, ist noch unklar. Das Krankenhaus hat 160 Betten. Es ist das einzige in der Stadt und soll die Grundversorgung der ganzen Region sicherstellen.
7: Die Anschläge auf die Nord Stream Pipelines kommen vor Gericht. Die Anklage richtet sich gegen einen ehemaligen ukrainischen Soldaten. Er soll der Hauptverantwortliche für diese Anschläge sein. Nach ARD-Informationen wird ihm ein Angriff auf die zivile Energieinfrastruktur vorgeworfen. Das gilt als Kriegsverbrechen. Durch die Sprengung der Pipelines im Herbst 2022 waren beide Pipelines in der Ostsee komplett zerstört worden. In Venezuela sind nach offiziellen Angaben mittlerweile fast 2300 Todesopfer der beiden Erdbeben geborgen. Mehr als 10.000 Menschen werden noch vermisst und nochmal genauso viele sind nach den beiden Beben vor einer Woche verletzt. Ärztinnen und Ärzte warnen mittlerweile vor sich ausbreitenden Infektionskrankheiten. Die Übergangspräsidentin hat eine 7-tägige Staatstrauer ausgerufen.
6: Das Niedersachsenwetter ist heute erstmal ordentlich schön mit viel Sonne und blauem Himmel. Das kann sich aber dann zuziehen und dann ist Regen wieder ein Thema. Naja, in Richtung Nordsee stürmische Böen. Trotzdem bleibt es sommerlich bei bis zu 26 Grad in Georgsmarienhütte. Am Gedenkstein Hohe Linde haben wir 22, genauso wie in Hannover am Lindener Turm und in Braunschweig am Inselwall. Der FFN-3-Tage-Trend. Die nächsten Tage dann eher wechselhaft. Es kann immer wieder nass werden, wobei der Samstag nochmal eine Schippe an Sonne obendrauf packt. Und wir bleiben so wie heute bei um die 25 Grad.
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6: Geht los mit der A1 Osnabrück in Richtung Bremen zwischen Nohne-Dinklage und Vechta. 5 Kilometer stockt es hier, eine halbe Stunde Wartezeit. Weiter auf der A1 Richtung Bremen zwischen dem Dreieck Stur und Bremen-Hemelingen. 4 Kilometer stockend. Hier braucht ihr eine Viertelstunde länger. A2 Hannover Richtung Braunschweig zwischen Braunschweig-Hafen und dem Kreuz Braunschweig-Nord. 5 Kilometer stockend. Auch hier ein Unfall. 35 Minuten plus. A7 Hannover-Flensburg zwischen Hamburg-Heimfeld und dem Elbtunnel in beiden Richtungen 6 Kilometer stockend, 20 Minuten obendrauf. Nochmal 20 Minuten Wartezeit auf der A27 Bremen Richtung Walsrode zwischen dem Dreieck Bremen Industriehäfen und Bremen Hornlehe, 6 Kilometer stockend. Dann vorsichtig Reifenteile, A30 Bad Oeynhausen Richtung Osnabrück zwischen Gessmold und Bissendorf. Die B27 Göttingen-Braunlage ist zwischen Göttingen Nord und der B3 in beiden Richtungen von 12 bis 14 Uhr heute Mittag gesperrt. Dass ihr das schon mal auf dem Schirm habt, da hat es einen Bombenfund gegeben. Und an der Elbfähre Glückstadt-Wischhafen braucht ihr in Richtung Glückstadt gerade eine Stunde länger.
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6: In der Region Hannover, B6 Nienburg Richtung Hannover in Höhe des Klärwerks. Im Landkreis Celle, B214 Celle-Braunschweig in Aiglingen kurz vor der Tankstelle in beiden Richtungen. Dann habt ihr einen im Landkreis Osnabrück, wenn ihr von Engter nach Ewinghausen fahrt. Und im Landkreis Peine, wenn ihr von Lengede Richtung Breustedt unterwegs seid. Monsi, Gassan, Sandra und Ines, herzlichen Dank nochmal. Wenn ihr auch noch einen Stau oder einen Blitzer für uns habt, dann ruft gern durch. Ist wie immer kostenlos. 0800 529 und 4x die 5. Gute und sichere Fahrt.
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6: Moin zusammen, erster Ferientag heißt vielleicht auch gerade bei euch, Mama, Papa, Oma, Opa haben frei und ihr frühstückt jetzt gerade vielleicht gemütlich zusammen, kurz nach 10, doch ausgeschlafen ist, würde ich sagen. Dann lass es uns anpacken. Tag zusammen.

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0: Börsenreporter.
1: Ich bin Maxi Wilsmann, schönen guten Tag. Es geht als das größte Schützenfest der Welt, das Schützenfest in Hannover. Traditionell startet das am Freitag vor dem ersten Montag im Juli und das bedeutet in diesem Jahr, morgen am 3. Juli ist es soweit. Dann wird der Schützenplatz am Stadion für 10 Tage wieder zur Party-Location. Fahrgeschäfte, Essensbuden und die zahlreichen Festzelte freuen sich in den nächsten anderthalb Wochen auf jede Menge Besucher. Aber neben den Gästen und Party steht natürlich auch das Schützenwesen im Mittelpunkt. Am Sonntag findet der Schützenausmarsch statt und auf den freuen sich nicht nur die, die schon seit Jahren dabei sind, sagt Schützenpräsident Andreas Schneller.
2: Es gibt ja immer neue Veranstaltungen, aber Tradition ist wichtig, auch bei jungen Leuten, dass man mitfeiern kann, wo man auf andere Leute trifft. Das ist die Tradition, ist ganz wichtig beim Schützenwesen.
1: Das Schützenfest in Hannover startet morgen und geht dann bis zum 12. Juli.
3: Lass uns einmal kurz aufs Niedersachsen-Wetter gucken. Das startet heute erstmal richtig freundlich. Viel Sonne, blauer Himmel und echtes Sommerfeeling im Laufe des Tages, können aber wieder Wolken aufziehen. Und dann sind Schauer auch grundsätzlich erstmal möglich. An der Nordsee wird es dazu teilweise wirklich stürmisch. Trotzdem bleibt sommerlich mit bis zu 26 Grad. In Bad Bodenteich am Seepark haben wir gerade 21 Grad. Wolfsburg am Barockgarten 22 und Fürstenau am Schloss auch 21. Der FFN 3-Tage-Trend. Die nächsten Tage bleiben wechselhaft, immer mal wieder ein Schauer, dazwischen aber auch viel sonnige Momente. Der Samstag legt bei der Sonne nochmal eine Schippe drauf und die Temperaturen pendeln sich bei 25 Grad ein, also so wie heute.
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3: Da legen wir los mit der A1. Das ist Osnabrück Richtung Bremen zwischen Lohne-Dinklage und Vechta. 5 Kilometer stockt es hier, 25 Minuten Wartezeit. Weiter auf der A1 Richtung Bremen zwischen dem Dreieck Stur und Bremen-Hemmelingen. 4 Kilometer stockend. Hier braucht ihr eine Viertelstunde länger. Wir sind auf der A7 Hannover-Flensburg zwischen Hamburg-Heimfeld und dem Elbtunnel. In beiden Richtungen 6 Kilometer stockend. 20 Minuten hier oben drauf. A27 Bremen Richtung Walsrode, zwischen dem Dreieck Bremen-Industriehäfen und Bremen-Hornlehe, 6 Kilometer stockend, auch hier nochmal 20 Minuten. Die B27 Göttingen-Braunlage, schon mal eine Vorab-Info, ist zwischen Göttingen-Nord und der B3 in beiden Richtungen von 12 bis ca. 14 Uhr gesperrt. Da gab es einen Bombenfund und an der Elbfähre Glückstadt-Wischhafen braucht ihr in Richtung Glückstadt im Moment eine Stunde länger als normal.
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3: Kerstin hat einen Blitzer. Kerstin, wo denn?
5: Auf der B65 Richtung Hannover zwischen Evalo und Bente, direkt nach Evalo, da sind 50 erlaubt.
3: Der ist so notiert, herzlichen Dank. Dann auf der A31 Emsbüren Richtung Lingen in der Baustelle unter der Brücke. In der Region Hannover B6 Nienburg Richtung Hannover in Höhe des Klärwerkes. Im Landkreis Osnabrück, wenn ihr von Engta nach Evinghausen fahrt. Und im Landkreis Peine, wenn ihr von Lengde Richtung Breustedt unterwegs seid. Kerstin, Roberto, Monsi, Sandra und Ines, euch auch nochmal herzlichen Dank fürs Bescheid sagen. Und wenn ihr jetzt auch noch einen Stau oder einen Blitzer für uns habt, dann gerne kostenlos rüber damit. 0800 529 und 4x die 5. Euch eine gute und sichere Fahrt und einen hoffentlich ganz entspannten Donnerstagvormittag. Hier mit uns, ich bin Rufen Rintelmann. Grüß euch!
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0: Ganz genau 11 Uhr, das wird teuer. Google soll in der EU ein Milliarden-Bußgeld zahlen, Thomas Menzel.
1: Ja, schönen guten Tag. Der EuGH, also der Europäische Gerichtshof, hat diese Rekordstrafe bestätigt. Es geht um die vorinstallierten Google-Apps auf Android-Handys.
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1: Einige Google-Apps sind auf Android-Handys Standard, genauso wie die hauseigene Suchmaschine. Darum muss der Konzern jetzt eine milliardenschwere Wettbewerbsstrafe der EU-Kommission akzeptieren. FFN-Reporter Jonas Pape.
3: Die EU-Kommission hatte das Bußgeld schon 2018 verhängt, ist dann zwar etwas abgemildert, aber mit 4,1 Milliarden Euro bleibt es eine Rekordwettbewerbsstrafe, die Google zahlen muss. Der Europäische Gerichtshof hat bestätigt, dass Google Smartphone-Herstellern teils illegale Beschränkungen auferlegt hätte. Dabei geht es um vorinstallierte Apps und die Google-Suche. Das Smartphone Betriebssystem Android stellt der Konzern den Geräteherstellern kostenlos zur Verfügung, aber nur mit einem ganzen Paket aus Google-Apps und der hauseigenen Suchmaschine.
1: Die Koalition hat ihr großes Reformpaket geschnürt und mittlerweile auch vorgestellt. Union und SPD haben sich unter anderem auf eine Einkommensteuerreform geeinigt, die untere und mittlere Einkommen entlasten soll. Reformen soll es aber auch am Arbeitsmarkt insgesamt geben, hat Kanzler Friedrich Merz gesagt.
4: Wir befinden uns mit den nach Corona exorbitant gewordenen Krankenständen in den Unternehmen nicht ab. Wir schaffen die telefonische Krankschreibung ab und führen die Vorlage einer Arbeitsunfähigkeitsbescheinigung ab dem ersten Krankheitstag ein. Das ist eine harte Entscheidung, das wissen wir, aber wir können uns diesen Wettbewerbsnachteil durch lange Abwesenheiten in den Unternehmen nicht länger leisten.
1: Die Spitzen von Union und SPD haben sich in der Nacht in insgesamt über 30 Punkten geeinigt. Der Koalitionsausschuss hat 7,5 Stunden zuletzt getagt. In Ludwigslust ist am frühen Morgen ein Feuer im Dachstuhl des Krankenhauses in der Stadt ausgebrochen. Mindestens 2 Menschen sind bei diesem Brand ums Leben gekommen und mehr als 30 verletzt worden. Die Klinik musste evakuiert werden. Die Feuerwehr war im Großeinsatz. In Remscheid ist ein Mann bei einem Polizeieinsatz tödlich verletzt worden. Der 42-Jährige soll zunächst 2 Mädchen mit Pfefferspray bedroht und dann auch Beamte damit angegriffen haben. Dann soll er davongelaufen sein. Die Polizei hat versucht, ihn mit einem Taser zu stellen, ihn aber verfehlt. Als der Mann dann ein Werkzeug nach den Einsatzkräften geworfen haben soll, hat ein Beamter auf ihn geschossen.
0: Heute zeigt sich das Niedersachsenwetter erstmal noch von seiner Schokoladenseite. Also viel Sonne, blauer Himmel. Später können sich aber Wolken bilden und die bringen auch Regen mit an der Nordsee. Da weht außerdem ein kräftiger Wind. Maximal 26 Grad heute in Wennigsen an den Wasserrädern haben wir 22, Wolfsburg am Fehnau 23 und Adlenburg am Yachthafen auch 22 Grad. Der FFN-3-Tage-Trend, Sommer ja, aber mit kleinen Pausen. Sonne und Schauer wechseln sich ab, auch in den nächsten Tagen. Der Samstag wird voraussichtlich der freundlichste Tag mit viel Sonne und Temperaturen bei um die 25 Grad.
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0: Mit der A1 Osnabrück Richtung Bremen zwischen Nohne-Dinklage und Vechta. 5 Kilometer stockt es, ihr braucht 25 Minuten länger. Weiter auf der A1 Richtung Bremen zwischen dem Dreieck Stur und Hemelingen. 4 Kilometer stockend, eine Viertelstunde obendrauf. Nochmal 15 Minuten wartet ihr länger auf der A7 Hannover-Flensburg zwischen Hamburg-Heimfeld und dem Elbtunnel in beiden Richtungen. 6 Kilometer stockend in dem Bereich. A7 Hannover in Richtung Kassel zwischen Burkenem und dem Rastplatz Bornum, da die rechte Spur immer noch gesperrt, da gab es einen LKW-Unfall, staut sich auf 2 Kilometer. A27, Bremen Richtung Walsrode, zwischen dem Dreieck Bremen Industriehäfen und Bremen Hohenlehe, 6 Kilometer stockend, 20 Minuten. A30, Bad Oeynhausen Richtung Osnabrück, zwischen Gessmold und Bissendorf, 2 Kilometer stockend nach einem Unfall, eine Viertelstunde Wartezeit. Die B27, Göttingen-Braunlage, wird zwischen Göttingen-Nord und der B3 in beiden Richtungen von 12 Uhr, also in einer guten Stunde bis 14 Uhr circa gesperrt. Da gab es einen Bombenfund und an der Elbfähre Glückstadt-Wischhafen braucht ihr in Richtung Glückstadt im Moment 1 Stunde länger.
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0: A31 Emsbüren Richtung Lingen in der Baustelle unter der Brücke. In der Region Hannover B6 Nienburg Richtung Hannover in Höhe des Klärwerks und in der Region Hannover auf der B65 Evalo in Richtung Bente. Roberto, Monsi, so muss richtig. Und Kerstin, nochmal herzlichen Dank an euch fürs Bescheid sagen. Wenn ihr auch noch einen Stau oder einen Blitzer für uns habt, dann ruft gern durch. Kostet nichts. 0800 529 und 4x5. Euch eine gute und sichere Fahrt.
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0: Die Sommerferien sind am Start, endlich, muss man sagen. Und liebe Eltern, also ich kenne das natürlich auch, diese Diskussion von uns zu Hause. Kann man die Kinder mal ruhig ein, zwei Tage früher aus der Schule nehmen, beziehungsweise später erst wieder zurückgeben und so weiter und so fort, weil es dann ja viel günstiger wird? Schwierig. Warum genau? Darüber sprechen wir gleich.

0: Kurzer Uhrenvergleich. 11.17 Uhr am ersten Ferientag der Sommerferien. Und eure Kids sind vielleicht erst vor kurzem aus dem Bett gefallen. Alles überhaupt gar kein Problem. Es darf ausgeschlafen werden. Was war das bitte? Wir erinnern uns, für ein richtig geiles Gefühl damals, so viel freie Zeit zu haben. Und die ein oder andere Familie möchte die Schulferien vielleicht ein bisschen verlängern und ein oder zwei Tage früher aus der Schule nehmen oder länger wegbleiben. Das wird allerdings teuer, muss man dazu sagen. Pauline aus dem FFN-Team, die Ferien starten oder enden, wie jetzt auch meistens Mitte der Woche.
1: Genau das verleitet dann doch die ein oder andere Familie, einen Tag früher in den Urlaub zu fahren oder einen Tag später aus dem Urlaub zurückzukommen.
0: Ja.
1: Ist oft eben deutlich günstiger, gerade was Flüge betrifft. Ich habe mal geschaut, Flüge von Hannover nach Mallorca steigen von um die 80 Euro ein, zwei Tage vor den Ferien in den allerersten Ferientagen auf um die, passt auf, 180 Euro. Also eine Preissteigerung von über 100% innerhalb von wenigen Tagen. Und sehr, sehr ähnlich ist die Preisentwicklung dann auch zum Ferienende.
0: Ja, also krass. Also ist natürlich verlockend, verstößt aber gegen die Schulpflicht.
1: Wenn ihr erwischt werdet, wird das wirklich teuer. Bis zu 1000 Euro Bußgeld sind drin, wenn es einer Beamtin oder einem Beamten auffällt. Das kann gerade am Flughafen oder Bahnhof auch durchaus vorkommen. Bei unseren Nachbarn in Bremen gab es im letzten Jahr allein 200 Verfahren wegen genau solcher Fälle.
0: Ja.
1: Einer Beamtin oder einem Beamten auffällt. Das kann gerade am Flughafen

0: Reporter.
1: Ich bin Maxi Wilsmann, schönen guten Tag. Es gilt als das größte Schützenfest der Welt, das Schützenfest in Hannover. Traditionell startet es am Freitag vor dem ersten Montag im Juli und das bedeutet in diesem Jahr, morgen am 3. Juli ist es soweit. Dann wird der Schützenplatz am Stadion für 10 Tage wieder zur Party-Location. Fahrgeschäfte, Essensbuden und die zahlreichen Festzelte freuen sich in den nächsten anderthalb Wochen auf jede Menge Besucher. Aber neben den Gästen und Party steht natürlich auch das Schützenwesen im Mittelpunkt. Am Sonntag findet der Schützenausmarsch statt und auf den freuen sich nicht nur die, die schon seit Jahren dabei sind, sagt Schützenpräsident Andreas Schneller.
2: Es gibt ja immer neue Veranstaltungen, aber Tradition ist wichtig, auch bei jungen Leuten, dass man mitfeiern kann, wo man auf andere Leute trifft. Das ist die Tradition, ist ganz wichtig beim Schützenwesen.
1: Das Schützenfest in Hannover startet morgen und geht dann bis zum 12. Juli.
3: Das Niedersachsenwetter ist heute erstmal ordentlich schön mit viel Sonne, blauem Himmel. Das kann sich dann aber zuziehen und auch ändern und in Regen übergehen. In Richtung Nordsee stürmische Böen. Trotzdem, wir bleiben sommerlich, keine Panik. Bis zu 26 Grad am Gedenkstein Hohe Linde. In Georgsmarienhütte haben wir gerade 22, auch in Hannover am Lindener Turm und in Braunschweig am Inselwald 23 sogar. Der FFN-3-Tage-Trend. Die nächsten Tage dann eher wechselhaft. Es kann immer wieder nass werden, wobei der Samstag nochmal eine Schippe an Sonne oben drauf packt und wir bleiben so wie heute bei um die 25 Grad.
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3: A1 Osnabrück Richtung Bremen zwischen Lohne-Dinklage und Vechta. 5 Kilometer stockt es hier 25 Minuten plus. Weiter auf der A1 Richtung Bremen zwischen dem Dreieck Stur und Bremen-Hemelingen. 4 Kilometer stockend 20 Minuten. Auf der A7 Hannover in Richtung Kassel ist zwischen Burkenem und dem Rastplatz Bornum. Die rechte Spur mal noch gesperrt. Da gab es einen LKW-Unfall. Es staut sich auf 2 Kilometern. A27 Bremen Richtung Walsrode zwischen dem Dreieck Bremen Industriehäfen und Bremen-Hornleer. 5 Kilometer stockend, eine Viertelstunde plus. Vorsichtig, ein liegen gebliebener LKW steht auf der A31 Emden Richtung Leer zwischen Riepe und Nermoor. Die B27 Göttingen-Braunlage ist zwischen Göttingen-Nord und der B3 in beiden Richtungen jetzt gleich von ca. 12 Uhr bis 14 Uhr gesperrt. Da hat es einen Bombenfund gegeben. Und an der Elbfähre Glückstadt-Wischhafen braucht ihr in Richtung Glückstadt eine Stunde länger und in Richtung Wischhafen mittlerweile anderthalb Stunden plus.
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3: Auf der A31 Emsbüren Richtung Lingen in der Baustelle unter der Brücke. In der Region Hannover haben wir gleich zwei. Der erste auf der B6 Nienburg Richtung Hannover in Höhe des Klärwerks und der andere auf der B65 Evalo in Richtung Bente. Roberto, Monsi und Kerstin, ihr habt Bescheid gesagt. Nochmal danke dafür und wenn ihr jetzt auch noch einen Stau oder einen Blitzer für uns habt, dann ruft gern durch. Kostet nichts. 0800 529 und 4x5. Gute Fahrt wünschen wir euch mit FFN durch den Donnerstag. Ich bin Rufen Rintelmann. Grüß euch.

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Es geht schon wieder in Richtung Mittagspause. Am Donnerstag, am ersten Ferientag der Sommerferien. Und wir bleiben gedanklich beim Thema Sommer einfach. Denn jetzt holen wir uns die kalifornische Sonne direkt ins schönste Bundesland der Welt. Da kommt Ray Dalton nämlich her. Und ihr könnt ihn jetzt mal gleich in der Mittagspause vielleicht mal kurz googeln. Vielleicht habt ihr jetzt gerade ein Gesicht im Kopf oder gleich, wenn ihr ihn hört. Und dann vergleicht mal, ob das so miteinander irgendwie zusammenpasst. Also das, wie er wirklich halt aussieht und was ihr im Kopf habt. Ihr werdet euch wundern, so viel kann ich schon mal verraten. Ray Dalton klingt auf jeden Fall jedes Mal großartig, wenn er abliefert. Auch seine neue Single Go That High. Neu für euch hier bei FFN. 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
9: 12 Uhr und das erinnert an den Fall der Französin Gisèle Pelicot. Thomas Menzel.
10: Ja, schon gut, ganz schlimme Geschichte. Männer in Europa missbrauchen die eigenen Partnerinnen, filmen das Ganze und geben sich dann auch noch gegenseitig Tipps.
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10: Deutsche und britische Ermittler sind gezielt gegen Online-Netzwerke von Männern vorgegangen, die ihre Partnerinnen betäubt und sexuell missbraucht haben sollen. 156 mutmaßliche Opfer und Täter sind identifiziert. FFN-Reporter Maxi Wilsmann, Europol hat die Ermittlungen geleitet. Beteiligt waren aber auch das BKA und das LKA Hamburg.
12: Seit April wurden Europol zufolge 57 Männer festgenommen und 158 Opfer in Sicherheit gebracht. Und der Einsatz hat schon zu vielen neuen Spuren geführt. Insgesamt waren 9 Länder am Einsatz beteiligt. Deutsche und britische Behörden hatten die Leitung. Einzelheiten zu Tätern oder Opfern gibt es noch nicht. Täter waren laut Europol vorwiegend Männer, die ihre eigenen Partnerinnen betäuben und dann sexuell missbrauchen. Aufnahmen davon werden oft in frauenfeindlichen Gruppen geteilt. Dort tauschen die Täter teils sogar ihre Erfahrungen und geben sich gegenseitig Tipps.
10: Die Koalition hat monatelang gestritten über ein großes Reformpaket. Jetzt hat man sich in vielen Punkten geeinigt, zum Beispiel auf eine Steuerreform, die die Menschen mit unteren und mittleren Einkommen entlasten soll, hat Kanzler Friedrich Merz am Morgen gesagt.
13: Konkret die Entlastung, so wie im Koalitionsvertrag vereinbart, der unteren und mittleren Einkommen. Wer unter Teuerung, Inflation und stagnierenden Löhnen am meisten leidet, wird entlastet. Wir rechnen mit bis zu 600 Euro pro Jahr für einen Durchschnittshaushalt. Wir haben ein ganzes Bündel von insgesamt über 30 Maßnahmen aus den Bereichen Wettbewerb, Sozialpolitik, Arbeitsmarkt und Bürokratierückbau beschlossen.
10: Neue Regeln sollen im Krankheitsfall gelten. Im Job künftig brauchen Beschäftigte schon ab Tag 1 eine Krankschreibung und nicht erst ab dem 3. In Ludwigslust ist am frühen Morgen ein Feuer im Dachstuhl des Krankenhauses in der Stadt ausgebrochen. Mindestens 2 Menschen sind bei diesem Brand ums Leben gekommen und mehr als 30 verletzt worden. Die Klinik musste evakuiert werden. Die Feuerwehr war im Großeinsatz. Im Hamburger Hafen haben Ermittler Drogen im Wert von rund 12 Millionen Euro sichergestellt, über 1,2 Tonnen Cannabis. Die Behörden haben 8 Verdächtige in Polen gefasst. 6 von ihnen sitzen mittlerweile in Untersuchungshaft. Unter den Verdächtigen sind auch 2 Männer aus dem Landkreis Diepholz.
9: Das Niedersachsenwetter startet heute mit uns richtig freundlich oder ist gestartet. Viel Sonne, blauer Himmel, echtes Sommerfeeling im Laufe des Tages, können aber wieder Wolken aufziehen und dann sind auch Schauer möglich an der Nordsee, dazu teilweise stürmisch. Trotzdem bleibt sommerlich mit bis zu 26 Grad. In Bad Bodenteich am Seepark haben wir gerade 23, Wolfsburg am Barockgarten 24 und Fürstenau am Schloss Fürstenau auch 23 Grad. Der FFN 3-Tage-Trend, die nächsten Tage bleiben wechselhaft, immer mal wieder ein Schauer, dazwischen aber auch viele sonnige Momente. Der Samstag liegt bei der Sonne nochmal eine Schippe obendrauf und die Temperaturen, die pendeln sich so ein, so wie heute ungefähr. 25 Grad in der Spitze.
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9: A1 Osnabrück in Richtung Bremen zwischen Lohne-Dinklage und Vechta. 5 Kilometer stockt es hier, 25 Minuten Wartezeit. Weiter auf der A1 Richtung Bremen zwischen dem Dreieck Stur und Bremen-Hemelingen. 4 Kilometer stockend. Hier braucht ihr 20 Minuten länger. A1 Bremen Richtung Osnabrück zwischen dem Bremer Kreuz und Bremen-Arsten. 3 Kilometer stockend. Eine Viertelstunde. Vorsichtig, Kunststoffplatten liegen auf der A2 Braunschweig Richtung Hannover, wenn ihr zwischen Lehrte und dem Kreuz Hannover-Ost unterwegs seid. A7 sind wir, Hannover in Richtung Kassel, zwischen Bokenem und dem Rastplatz Bornum, da im Moment 4 Kilometer stockend, nach einem Unfall eine halbe Stunde Wartezeit. A27, Bremen Richtung Walsrode, zwischen dem Dreieck Bremen Industriehäfen und Bremen Hornlehe, 5 Kilometer stockend, hier braucht ihr eine Viertelstunde. Die B27, Göttingen-Braunlage, ist zwischen Göttingen-Nord und der B3 in beiden Richtungen bis ca. 14 Uhr gesperrt, da gab es einen Bombenfund und an der Elbfähre Glückstadt-Wischhafen braucht ihr in Richtung Wischhafen eine Stunde länger und in Richtung Glückstadt sind wir bei anderthalb Stunden Wartezeit.
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9: A31 Emsbüren Richtung Lingen in der Baustelle unter der Brücke. In der Region Hannover haben wir gleich 2. B6 Nienburg Richtung Hannover der erste. Auf Höhe des Klärwerks mal wieder und dann auf der B65 Evalo in Richtung Bente. Roberto, Monsi und Kerstin, euch nochmal herzlichen Dank fürs Bescheid sagen. Wenn ihr auch noch einen Stau oder einen Blitzer habt, meldet euch, kostet nichts. 0800 529 und viermal die 5. Gute und sichere Fahrt wünschen wir euch.
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9: Wir machen uns fit. Vielleicht habt ihr das Joggen jetzt zum Sommer hin wieder angefangen oder ihr habt euch eine neue Sportart gesucht im Verein. Es gibt ja so kleine Hilfsmittel, die uns sportlicher werden lassen, beziehungsweise wo man merkt, wie sportlich man eigentlich ist. Und da gibt es natürlich auch ein paar Trends in diesem Sommer. Wir gucken gleich mal drauf.

0: Das ist mehr Musik und mehr Abwechslung für euren schon wieder Donnerstagmittag hier bei FFN. Für viele geht es bald in den Sommerurlaub und jetzt ist es wirklich, also Last Minute Zeit, um noch an der Strandfigur zu arbeiten. Wenn ich so an mir runtergucke, vergesst es. Mit ein paar neuen Sportgadgets geht's aber dieses Jahr vielleicht ein bisschen leichter. Megatrend sind gerade Unterwasserkopfhörer. Nike aus dem FFN-Team, die hast du zum Beispiel.
1: Ja, kein Witz, die funktionieren wirklich. Kennen ja viele dieses Phänomen. Schwimmen macht eigentlich Spaß, ist aber auch ganz schön schnell langweilig. Die Kopfhörer funktionieren mit Knochenschall und wir können dann einfach beim Bahnziehen unsere Lieblingsmusik hören. Wie cool. Da schwimmt man doch direkt ein bisschen länger.
0: Ich gehe lieber laufen, bin ich ehrlich mit dir. Gibt es dafür irgendwas Neues? Hast du da was mitgebracht?
1: Wenn so eine Schrittzähleruhr nicht sowas für dich ist, dann probier es doch einfach mal mit Schrittzähler-Einlegesohlen. Es gibt extra welche, die druckempfindlich sind und beim Laufen sogar eine Laufanalyse machen können.
0: Na guck mal, also eine Alternative. Probiere ich mal aus oder gucke ich mir mal an. Was gibt's noch? Kategorie Kurios?
1: Also wenn ihr Sport machen wollt, ohne das so richtig mitzukriegen, hat man ja manchmal,
0: ja,
1: sind Gewichte für Hand- und Fußgelenke was für euch. Mit denen könnt ihr einfach spazieren gehen oder den Haushalt erledigen und trainiert gleichzeitig.
0: Da fühlen sich die Einkäufe dann ja doppelt schwer an. Ich weiß nicht. Also danke, Nike, für die Tipps. Euch jetzt viel Spaß beim Sport. Harry Styles hätte ich dazu anzubieten, wenn ihr möchtet. Also American Girls klingt großartig. Neu für euch jetzt bei FFN.

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11: Ich bin Maxi Wilsmann, schönen guten Tag. Das Warten hat ein Ende. In den Herrenhäusergärten in Hannover startet heute das kleine Fest. Nachdem der Intendant des letztjährigen Festes nicht mehr in der Verantwortung steht, musste die Stadt Hannover nach einem neuen suchen. Und den hat sie im Kabarettisten Desimo gefunden. Der freut sich auf sein erstes kleines Fest im großen Garten. Und im Vergleich zum letzten Jahr hat sich auch ein bisschen was geändert, sagt er.
12: Es gab viele Menschen in Hannover, die gesagt haben, uns hat der Zauber gefehlt, das Bunte. Es wird also wieder bunter sein. Aber dennoch wird es eben auch Geschichten geben, wo man sich überlegen hat, ui, das ist ja mal was, muss ich drüber nachdenken, ohne groß belehrend zu sein, aber eben auch nicht inhaltsleer.
11: Offiziell eröffnet wird das kleine Fest heute Abend um 18 Uhr. Zwei Wochen lang gibt es dann jeden Tag Musik, Kleinkunst und Comedy auf den verschiedenen Bühnen in den Herrenhäusergärten.
13: Damit sind wir beim Niedersachsenwetter angekommen. Das gucken wir uns mal ein bisschen genauer an. Ihr werdet gemerkt haben, es kann jetzt sein, dass sich an der einen oder anderen Stelle mal der Himmel ein bisschen zuzieht. Dann ist die Sonne und der blaue Himmel dann irgendwie weg. Kann auch Regen runterkommen. An der Nordsee weht außerdem kräftiger Wind. Trotzdem einigen wir uns auf eine Unentschieden mit dem Sommer. Bis zu 26 Grad heute in Wennigsen an den Wasserrädern haben wir 24, Wolfsburg am Fehn nur auch und Adlenburg am Yachthafen 23 Grad. Der FFN 3-Tage-Trend, Sommer ja, aber mit kleinen Einschränkungen. Sonne und Schauer wechseln sich ab, auch in den nächsten Tagen. Der Samstag wird voraussichtlich jetzt erstmal der schönste mit viel Sonne und Temperaturen bei um die 25 Grad.
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13: A1 Osnabrück Richtung Bremen zwischen Lohne-Dinklage und Vechta. 5 Kilometer stockt es hier. 20 Minuten Wartezeit. Weiter auf der A1 Richtung Bremen zwischen dem Dreieck Stur und Hemelingen. 4 Kilometer stockend. Auch nochmal 20. Die nächsten 20 Minuten gibt es auf der A1 Bremen Richtung Osnabrück. Zwischen dem Bremer Kreuz und Bremen-Arsten. 4 Kilometer stockt es auch hier in dem Bereich. Dann die A7 Hannover Richtung Kassel zwischen Bokenem und dem Rastplatz Bornum. 6 Kilometer stockend. Ein Unfall hier, der Grund 45 Minuten plus. A27 Bremen Richtung Walsrode zwischen dem Dreieck Bremen Industriehäfen und Bremen Hornlehe. 5 Kilometer stockt es, 15 Minuten. Die B27 Göttingen Braunlage ist zwischen Göttingen Nord und der B3 in beiden Richtungen bis 14 Uhr gesperrt. Da hat es einen Bombenfund gegeben und an der Elbfähre, da braucht ihr gerade, also Glückshafen, Wischhafen, Glückstadt, so ist richtig, in Richtung Wischhafen eine Stunde und Richtung Glückstadt anderthalb Stunden, wenn ihr da jetzt gerade unterwegs seid.
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13: Auf der A31, Emsbüren Richtung Lingen, in der Baustelle unter der Brücke. Im Landkreis Celle, in Wartlingen, in der Riedelstraße, das ist in beiden Richtungen aufgebaut. Und in der Region Hannover, B65, Evalo in Richtung Bente. Roberto, Heinz und Kerstin, nochmal danke an euch. Und wenn ihr jetzt auch noch einen Stau oder einen Blitzer für uns habt, dann ruft gern durch. Kostet nichts. 0800 529 und 4x5. Gute und sichere Fahrt wünschen wir euch.
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0: eine Hymne für die Sommerferien hier bei FFN und es wird höchste Zeit, über morgen zu sprechen. Axel ist nochmal da, obwohl morgen ist bei dir besonders. Muss man sagen.
1: Ja, mein letzter Tag vor dem Urlaub, darum geht es ja aber gar nicht. Aber ich bin richtig heiß wie Frittenfett. Ich bin fast schon schade, dass ich danach in den Urlaub gehe, weil ich so Bock habe auf die Show. Also wir schauen mal, was ihr so anstellen könnt, wenn ihr mit dem Auto tatsächlich in einen der Ferienstaus kommt. Also welche Spiele es da gibt. Und da sind ein paar interessante Sachen mit dabei. Dann schenken wir natürlich wieder 9 Sets Trikots im Wert von 1000 Euro beim FFN-Verein Kleiden. Macht noch mit, klickt ffn.de, da steht, wie es geht. Und es könnte ja wirklich so schön sein, ne? Also Sommerferien, schönes Wetter, Wochenende, Fußball-WM, wären wir nicht rausgeflogen. Ja, wir fragen euch mal, wem drücken wir denn jetzt die Daumen? Also, wessen Trikot streifen wir uns über und jubeln am Wochenende mit, weil wir sind ja eigentlich Erfolgsfans, sagen wir, wie es ist.
0: Ja.
1: Das überraschende Ergebnis auch da, hört ihr auch bei uns in der Show.
0: Ich war gestern ganz kurz Senegal-Fan, bin ich ehrlich mit dir, als sie fast gegen Belgien gewonnen haben.
1: Ja, dieses fast ist das große Wort, ne? Ja. Kongo hat ja auch fast gegen England gewonnen.
0: Also ich bin ja immer so für die, ein bisschen für die Außenseite.
1: Ja, ich auch voll.
0: Wir gucken mal. Ab 5 Uhr, morgen früh, guten Morgen, Niedersachsen. Jetzt schon mal ganz viel Spaß, wie gewohnt, hier bei

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14: Gleich haben wir es 13 Uhr im Tarifstreit im Nahverkehr in Niedersachsen. Gibt es Bewegung, Christoph Knigge? Und für Fahrgäste könnte das erstmal heißen, neue Warnstreiks sind erstmal nicht in Sicht.
15: Ja, der Arbeitgeberverband und die Gewerkschaft Verdi haben ja in der Schlichtung einen Einigungsvorschlag nun auf dem Tisch liegen. Was genau drinsteht, das sagen beide Seiten aber noch nicht.
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15: Im Tarifkonflikt im Nahverkehr lief ja zuletzt eine Schlichtung. Der Schlichter der Arbeitnehmerseite Thüringens Ex-Ministerpräsident Ramelow hatte auf X von weißem Rauch über dem Tagungsort Wieselhövede berichtet. Klar ist, durch ist das Ganze noch nicht. Jetzt müssen die zuständigen Gremien noch zustimmen. Bei Verdi die Tarifkommission, beim Kommunalen Arbeitgeberverband Niedersachsen der Fachausschuss Nahverkehr. Der Konflikt läuft seit Mitte Februar und hatte schon mehrere Warnstreiks ausgelöst. Unter anderem in Hannover, Braunschweig, Wolfsburg, Göttingen und Osnabrück. Die Koalition hat ihr großes Reformpaket geschnürt und vorgestellt. Union und SPD haben sich unter anderem auf eine Einkommenssteuerreform geeinigt, die untere und mittlere Einkommen entlasten soll. Reformen soll es aber auch am Arbeitsmarkt geben, hat Kanzler Friedrich Merz gesagt.
16: Wir befinden uns mit den nach Corona exorbitant gewordenen Krankenständen in den Unternehmen nicht ab. Wir schaffen die telefonische Krankschreibung ab und führen die Vorlage einer Arbeitsunfähigkeitsbescheinigung ab dem ersten Krankheitstag ein.
15: Die Spitzen von Union und SPD haben sich insgesamt auf über 30 Punkte geeinigt. Deutsche und britische Ermittler sind gezielt gegen Online-Netzwerke von Männern vorgegangen, die ihre Partnerin betäubt und sexuell missbraucht haben sollen. FFN-Reporter Maxi Wilsmann, Europol hat die Ermittlungen geleitet. Beteiligt waren aber auch das Bundeskriminalamt und das Landeskriminalamt Hamburg.
17: Seit April wurden Europol zufolge 57 Männer festgenommen und 158 Opfer in Sicherheit gebracht. Und der Einsatz hat schon zu vielen neuen Spuren geführt. Insgesamt waren 9 Länder am Einsatz beteiligt. Deutsche und britische Behörden hatten die Leitung. Einzelheiten zu Tätern oder Opfern gibt es noch nicht. Täter waren laut Europol vorwiegend Männer, die ihre eigenen Partnerinnen betäuben und dann sexuell missbrauchen. Aufnahmen davon werden oft in frauenfeindlichen Gruppen geteilt.
15: Der deutsche Chiphersteller Infineon hat heute eine neue Produktionsstätte in Dresden eröffnet. Es ist die größte Einzelinvestition in der Geschichte des Unternehmens. Die Fabrik schafft etwa 1000 neue Arbeitsplätze. Seit dem Spatenstich Anfang Mai 2023 vergingen 3 Jahre bis zur Fertigstellung. Das Werk geht 3 Monate früher als geplant in Betrieb.
14: Das Niedersachsenwetter noch schön, hat jetzt aber langsam Potenzial, so ein bisschen nicht schlechter unbedingt zu werden, aber sich zuzuziehen. Also da kann dann auch mal ein Regenschauer ein Thema sein, jetzt in Richtung Nachmittag, in Richtung Nordsee. Stürmische Böen, trotzdem bleibt es sommerlich. Bis zu 26 Grad, darauf können wir uns alle einigen. In Georgsmarienhütte am Gedenkstein Hohe Linde haben wir gerade 23, Hannover am Lindner Turm 25 und in Braunschweig am Inselwall auch 25 Grad. Der FFN-3-Tage-Trend, die nächsten Tage dann eher wechselhaft, es kann immer wieder nass werden, wobei der Samstag nochmal eine Schippe an Sonne obendrauf packt. Da sind wir eigentlich gut aufgestellt und wir bleiben, so wie heute, bei um die 25 Grad.
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14: A1 Osnabrück Richtung Bremen zwischen Lohne-Dinklage und Vechta. Nach dem Unfall 4 Kilometer Stau, 20 Minuten Wartezeit. Nochmal die A1 Osnabrück Bremen zwischen dem Dreieck Stur und dem Bremer Kreuz. In beiden Richtungen mal wieder 5 Kilometer Stau. Hier braucht ihr eine halbe Stunde länger. A2 Hannover Richtung Dortmund zwischen dem Dreieck Hannover West und Garbsen. 5 Kilometer stockend, 20 Minuten plus. A7 Hannover in Richtung Kassel sind wir zwischen dem Dreieck Salzgitter und Rüden. Da ist ein LKW liegen geblieben, deswegen 6 Kilometer Stau, 45 Minuten plus. A27, Bremen Richtung Walsrode, zwischen dem Dreieck Bremen Industriehäfen und Bremen Hohenlehe, 5 Kilometer stockt es hier, eine Viertelstunde obendrauf. Die B27, Göttingen Braunlage, ist zwischen Göttingen Nord und der B3 in beiden Richtungen bis ca. 14 Uhr gesperrt. Da wird eine Bombe entschärft und an der Elbfähre Glückstadt-Wischhafen in beiden Richtungen 1,5 Stunden Wartezeit.
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14: Auf der A31 Emsbüren Richtung Lingen in der Baustelle unter der Brücke, im Landkreis Celle in Wadlingen, in der Riedelstraße in beiden Richtungen aufgebaut und in der Region Hannover B65 Evalo in Richtung Bente. Roberto, Heinz und Kerstin, nochmal Danke an euch. Wenn ihr auch noch einen Stau oder einen Blitzer habt, dann meldet euch kostenlos 0800 529 und viermal die 5. Gute und sichere Fahrt wünschen wir euch.
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14: Mittagspause, ganz liebe Grüße zu euch ins Büro, in die Werkstatt oder unterwegs. Lasst es euch jetzt oder später schmecken.

0: In der Mittagszeit am Donnerstag werden wir durch unsere Kids mal ein bisschen schlauer.
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0: Auch wenn heute der Ferientag bzw. der erste Ferientag so richtig ist in den Sommerferien, gibt es Fragen, die geklärt werden müssen. Das könnt ihr gerne auch tun. Klickt ffn.de, da steht, wie es geht. Und da sind die Fragen von euren Kids zu Hause bestens aufgehoben. Genauso hat das Nadine aus Cuxhaven gemacht. Sie hat uns geschrieben, ihr Sohn Moritz möchte ganz gerne wissen, seit wann es bei uns in Deutschland eigentlich die Freiwillige Feuerwehr gibt. Und ich als freiwilliger Feuerwehrmann, ich kann euch sagen, also ich habe natürlich die Antwort gefunden. Also früher gab es natürlich noch keine Feuerwehrautos. Wenn es irgendwo gebrannt hat, dann mussten einfach alle Menschen mit Eimern und Wasser mit anpacken. Die erste richtige freiwillige Feuerwehr in Deutschland ist vor über 180 Jahren in der Stadt Meißen gegründet worden. Da haben sich viele Menschen freiwillig einfach gemeldet und die bekamen dann auch Uniformen und haben zusammen das Löschen von Feuern geübt. Die erste Berufsfeuerwehr, also Feuerwehrleute, die das als Beruf wirklich dann machen, gab es später in Berlin. Sie wurde dann 1851, also rund 10 Jahre später, gegründet. Bleibt neugierig und hoffentlich auch feuerfrei mit FFN.

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13: Ich bin Maxi Wilsmann, schönen guten Tag. Das Warten hat ein Ende. In den Herrenhäuser Gärten in Hannover startet heute das kleine Fest. Nachdem der Intendant des letztjährigen Festes nicht mehr in der Verantwortung steht, musste die Stadt Hannover nach einem neuen suchen und den hat sie im Kabarettisten Desimo gefunden. Der freut sich auf sein erstes kleines Fest im großen Garten und im Vergleich zum letzten Jahr hat sich auch ein bisschen was geändert, sagt er.
14: Es gab viele Menschen in Hannover, die gesagt haben, uns hat der Zauber gefehlt, das Bunte. Es wird also wieder bunter sein, aber dennoch wird es eben auch Geschichten geben, wo man sich überlegen kann, ui, das ist ja mal was, muss ich drüber nachdenken, ohne groß belehrend zu sein, aber eben auch nicht inhaltsleer.
13: Offiziell eröffnet wird das kleine Fest heute Abend um 18 Uhr. 2 Wochen lang gibt es dann jeden Tag Musik, Kleinkunst und Comedy auf den verschiedenen Bühnen in den Herrenhäuser Gärten.
15: Das Niedersachsenwetter startet heute richtig freundlich, beziehungsweise ist gestartet. Viel Sonne, blauer Himmel und echtes Sommergefühl im Laufe des Tages, also ab jetzt quasi, können dann aber wieder Wolken aufziehen und dann sind auch Schauer möglich. An der Nordsee wird es dazu teilweise stürmisch, trotzdem bleiben wir sommerlich unterwegs bis zu 26 Grad. In Bad Bodenteich am Seepark haben wir 23, Wolfsburg am Barockgarten 25 und Fürstenau am Schloss Fürstenau 24. Grad. Der FFN 3-Tage-Trend. Die nächsten Tage bleiben wechselhaft, immer mal wieder ein Schauer, dazwischen aber auch viele schöne Momente. Der Samstag legt bei der Sonne nochmal eine Schippe obendrauf und die Temperaturen bleiben so wie heute bei um die 25 Grad.
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15: A1 Osnabrück in Richtung Bremen. Zwischen Lohne-Dinklage und Vechta. Da hat es einen Unfall gegeben. 4 Kilometer Stau, 20 Minuten Wartezeit. Nochmal A1 Osnabrück-Bremen. Zwischen dem Dreieck Stur und dem Bremer Kreuz. In beiden Richtungen 5 Kilometer Stau. Hier braucht ihr eine halbe Stunde länger. A2 Hannover Richtung Dortmund. Zwischen dem Dreieck Hannover-West und Garbsen. 5 Kilometer stockend, 20 Minuten plus. A7 Flensburg Richtung Hamburg. Vom Elbtunnel. 7 Kilometer stockend, nochmal 20 Minuten mehr. Wir sind auf der A7 Hannover in Richtung Kassel, zwischen dem Dreieck Salzgitter und Rüden. Da ist ein LKW liegen geblieben. 6 Kilometer Stau, aktuell 45 Minuten Wartezeit. A27 Bremen Richtung Walsrode, zwischen dem Dreieck Bremen Industriehäfen und Bremen Hornlehe, 5 Kilometer stockend, eine Viertelstunde obendrauf. Die B27 Göttingen-Braunlage ist zwischen Göttingen-Nord und der B3 in beiden Richtungen bis 17 Uhr heute Nachmittag gesperrt. Da wird eine Bombe entschärft. Vorsichtig außerdem, ein Unfall B73 in Hemmoor zwischen der Schützenstraße und der B495 und an der Elbfähre Glückstadt-Wischhafen in beiden Richtungen mittlerweile über 2 Stunden Wartezeit.
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15: A31 Emsbüren Richtung Lingen in der Baustelle unter der Brücke. Im Landkreis Celle in Wartlingen in der Riedelstraße in beiden Richtungen. Dann im Heidekreis, Ortseingang Hope, wenn ihr aus Linnwedel kommt. Und in der Region Hannover, B65 Evalo in Richtung Bente. Daniela, Roberto, Ingo und Kerstin, ihr habt Bescheid gesagt, nochmal danke. Und wenn ihr jetzt auch noch einen Stau oder einen Blitzer für uns habt, dann meldet euch gerne kostenlos 0800 529 und 4x die 5. Euch eine gute Fahrt und eine schöne Mittagszeit am Donnerstag mit FFN. Ich bin Rufen Rintelmann. Grüße gehen raus.

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1: Mehr Musik und mehr Abwechslung für euren Donnerstag hier mit FFN. Jetzt habe ich für euch zwei Sachen im Angebot. Erstmal neue Musik, die gibt's gleich. Mark Atlas, You Against My Love, wieder sehr gut geworden. Und was auch gut wird, ist der neue Nachmittag. Jan und Malte sind nämlich da.
2: Hallo,
3: ja, weißt du schon mehr als wir?
2: Natürlich nicht. Wir freuen uns auch auf einen coolen Nachmittag mit euch und schauen mal, was los ist an diesem Wochenende. Es ist nämlich einiges bei uns in Niedersachsen und auch über den Tellerrand. Zum Beispiel fahren ja auch viele aus Niedersachsen nach Bremen zur Breminale und vielleicht heiratet ja sogar auch Taylor Swift bei uns in Niedersachsen.
4: Im Madison Square Garden findet diese Hochzeit ja wahrscheinlich statt, vermuten zumindest alle, aber wer weiß, vielleicht ist das einfach ein riesengroßes Ablenkungsmanöver und sie heiratet hier bei uns in Niedersachsen. Wir fragen mal nach bei den Hochzeitslocations, die es hier so gibt. Wer weiß, vielleicht sind wir da ja einer heißen Sache auf der Spur.
1: Und da freuen wir uns drauf, der neue Nachmittag. Gleich geht's los mit Malte und Jan und vielleicht können wir uns bei Taylor auf eine Sache einigen. Es wird eine Ortschaft mit N werden, also Niedersachsen oder New York.
4: So, Hauptsache Italien.
1: So, ganz viel Spaß euch gleich mit den beiden.

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7: 14 Uhr haben wir es. Das große Reformpaket der Bundesregierung ist da. Christoph Knigge, die Spitzen von Union und SPD haben es heute Vormittag vorgestellt.
8: Genau 34 Punkte sind es zu Steuern, Arbeit und Entbürokratisierung. Damit will die Bundesregierung Deutschland aus der Wirtschaftskrise führen. So zumindest der Plan.
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8: 600 Euro mehr im Jahr für viele Haushalte, das verspricht die Bundesregierung mit einer neuen Steuerreform. FFN-Reporter Jonas Pape, gleichzeitig soll es im Job neue Regeln geben.
10: Die telefonische Krankschreibung soll abgeschafft werden. Beschäftigte müssen dem Arbeitgeber ab dem ersten Tag einen Attest vom Arzt vorlegen. Ansonsten plant die Bundesregierung beim Arbeitsrecht Lockerung. Befristete Verträge sollen in Zukunft bis zu 6-mal verlängert werden können. Das soll vor allem jungen Unternehmen und Startups helfen. Kernpunkt des Reformpakets, kleine und mittlere Einkommen sollen entlastet werden. Für einen Durchschnittshaushalt, also Familien mit 2 Kindern, sollen das im Schnitt rund 600 Euro pro Jahr sein. Das Paket kostet den Staat insgesamt 10 Milliarden Euro pro Jahr.
8: Im Tarifstreit im Nahverkehr bei uns in Niedersachsen, da gibt es Bewegung und für Fahrgäste könnte das erstmal heißen, neue Warnstreiks sind vom Tisch. Nun gibt es einen schlichter Vorschlag. Der Schlichter der Arbeitnehmerseite, Thüringens Ex-Ministerpräsident Ramelow, hatte auf X von weißem Rauch über dem Tagungsort Wieselhövede berichtet. Durch ist das Ganze allerdings noch nicht. Jetzt müssen noch die zuständigen Gremien zustimmen. Bei Verdi die Tarifkommission, beim kommunalen Arbeitgeberverband Niedersachsen der Fachausschuss Nahverkehr. Der Konflikt läuft seit Mitte Februar und hat schon für mehrere Warnstreiks gesorgt, unter anderem in Hannover, Braunschweig, Wolfsburg und Osnabrück. Die deutschen Landwirte befürchten aufgrund der zurückliegenden Hitzephase Ernteeinbußen beim Weizen. Die Ernteprognose sei in diesem Jahr sehr schwierig, weil es in der zweiten Junihälfte eine enorme Hitzeperiode gegeben habe, sagte der Präsident des Deutschen Bauernverbands Ruckwied heute zum Ernteauftakt im brandenburgischen Rangsdorf südlich von Berlin. Momentan gehe er aber noch von einer Durchschnittsernte aus. In Göttingen läuft aktuell die Rhönrad-WM. Bei dem Sport werden verschiedene akrobatische Übungen in einem Rad aus 2 Reifen ausgeführt. Organisator Nils Leuning sagte im FFN-Interview:
11: Wir haben 220 Teilnehmerinnen und Teilnehmer aus 18 Nationen und da sind wir auch froh und stolz drüber, so viele Menschen hier begrüßen zu dürfen.
8: Das deutsche Team tritt mit 30 Teilnehmern an. Heute stehen die Halbfinals der Juniorinnen und Junioren an.
12: So in so einem Rhönrad würde ich dich auch sehen, Jan. Wäre doch mal was für dich.
13: Du überschätzt mich.
12: Aber Höchstleistung, ne? Das ist, glaube ich, auch echt nicht ohne.
13: Ja, voll.
12: Da reinzugehen. Stark.
13: Lass aufs Niedersachsenwetter gucken. Irgendwie, ich könnte mal wieder ein paar heiße Tage gebrauchen.
14: Nicht dein Ernst. Sei dankbar, dass wir gut schlafen können bei den Temperaturen. Aktuell sind 21 Grad in Habstedt an der Wassermühle, 24 in Rodewald an der Feuerwehr und nochmal 24 Grad in Helmstedt am Brunnentheater. Auch draußen ist es sehr, sehr angenehm. Und wenn euch das noch zu heiß ist, dann gibt es noch die kleine Abkühlung heute Nachmittag in Form vom Regen. Also stellt euch auf den einen oder anderen Schauer an. An der Küste ist es dazu noch sehr stürmisch. Der FFN 3-Tage-Trend geht wechselhaft weiter. Auch in den nächsten Tagen immer mal wieder Sonne, aber auch Schauer und Gewitter. Top-Temperaturen um die 25 Grad. Punkt.
13: Danke.
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13: A1 Osnabrück Richtung Bremen zwischen Lohne-Dinklage und Vechta nach einem Unfall 4 Kilometer Stau, 20 Minuten mehr. Nochmal die 1 Osnabrück Bremen zwischen dem Dreieck Stur und dem Bremer Kreuz in beiden Richtungen 5 Kilometer Stau und eine halbe Stunde mehr. A2 Hannover Richtung Dortmund zwischen Hannover-Bodfeld und Garbsen 6 Kilometer Stau, 30 Minuten mehr, in der Gegenrichtung ab Bad Nenndorf 15 Minuten. A7 Flensburg Richtung Hamburg vorm Elbtunnel 7 Kilometer stockend und 20 Minuten mehr. Nochmal die 7 Hannover Richtung Hamburg zwischen Thies-Hope und dem Horster Dreieck 4 Kilometer Stau, 20 Minuten dauert es auch länger. A7 Hannover Richtung Kassel zwischen dem Dreieck Salzgitter und Rüden ist ein LKW liegen geblieben. 7 Kilometer Stau, 50 Minuten müsst ihr mehr einplanen. A27 Bremen Richtung Walsrode zwischen dem Dreieck Bremen Industriehäfen und Bremen Hornlehe 5 Kilometer stockend, dauert eine Viertelstunde länger. Die B27 Göttingen-Braunlage ist zwischen Göttingen-Nord und der B3 in beiden Richtungen bis 17 Uhr gesperrt, da wird eine Bombe entschärft. Und eine Elbfähre Glückstadt-Wischhafen in beiden Richtungen. Über 2 Stunden Wartezeit für euch gerade.
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13: Auf der A31 Emsbüren Richtung Lingen in der Baustelle unter der Brücke blitzt es. Dann im Landkreis Celle in Bartlingen in der Riedelstraße beidseitig und im Heidekreis am Ortseingang Hope, wenn er aus Lindwedel kommt. Danke an Daniela, Roberto und Ingo fürs Bescheid geben. Und wenn ihr noch einen Stau oder Blitzer gesehen habt, dann ruft uns gern kostenlos an. 0800 529 und 4x5. Danke und gute Fahrt.
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13: Ja, passend zum ersten Sommerferientag starten wir mit Urlaubssound von Marquez in unsere 2002. Die feiern in diesem Jahr übrigens 20-jähriges Jubiläum und haben uns erzählt, dass sie sich eine so lange Bandgeschichte damals niemals hätten vorstellen können.
16: Unser Label ganz am Anfang sagte, in euch stecken bestimmt 3 Alben. Und da dachten wir schon, echt, meinst du so viel? Und dass sich das so entwickelt hat, das haben wir wirklich nicht vorausgesehen.
14: Ja, Wahnsinn, vor allem 20 Jahre, das ist so eine lange Zeit. Wir spielen den größten und bekanntesten Hit von Marquez, Vayamos Compañeros. Außerdem ist Max Mutzke mit dabei, Can't Wait Until Tonight und Coldplay mit Viva La Vida.
13: Viel Spaß mit den 2002, schönen Donnerstagnachmittag.

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0: Ja, man ist natürlich festgelegt mit den Vereinsfarben, aber man kann ja auch Ausweich- und Auswärtstrikots zum Beispiel nehmen. Rot ist eine Signalfarbe, das wissen wir ja. Und rote Trikots werden beim Sport direkt mit Kampf, Geist, Dominanz und Schnelligkeit verbunden. Das sagen sogar Studien. Also, ne, da hat der Gegner vielleicht einen Funken mehr Respekt, ganz unbewusst. Blau strahlt Ruhe und Struktur aus. Hätte die deutsche Nationalmannschaft vielleicht mal versuchen sollen. Weiß wirkt angeblich beruhigend auf Schiedsrichter. Hm, okay. Und Gelb zeigt Kreativität und Egoismus.
2: Und Lila, wie bei deinem VfL Osnabrück, Malte, steht für Selbstbewusstsein. Das war damals oft eine Farbe für Könige und Herrscher und sowas.
0: Ja, mit dem Selbstbewusstsein hat es zumindest in der letzten Saison ganz gut geklappt. Hoffentlich bleibt das so.
2: Egal, welche Farbe es bei euch wird, morgen früh um kurz nach 7:30 schenken wir euch die nächsten Trikots.
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2: Ich bin Jonas Pape, schönen guten Tag. Auf dem Roten Berg bei Sibbesee im Kreis Hildesheim ist gestern ein Auto in den Gegenverkehr geraten. Offenbar waren dem Fahrer hier zwei Radfahrer zu langsam. Daraufhin hat der Mann trotz einer Kurve überholt. Dabei sind drei entgegenkommende Autos aufeinander gefahren. Eine Fahrerin und ihr Sohn sind leicht verletzt ins Krankenhaus gekommen. Der mutmaßliche Verursacher ist weitergefahren, die Polizei hat ihn über das Kennzeichen gefunden. In Bad Münder im Kreis Hameln-Pyrmont ist gestern Abend ein Anbau einer Lagerhalle in Flammen aufgegangen. Die schwarze Rauchsäule ist sogar in Hameln zu sehen gewesen. Die Feuerwehr hat mit einem Großaufgebot verhindert, dass das Feuer auf die Halle übergreift. Wegen der starken Rauchentwicklung bestand zeitweise sogar Sorge vor möglichen Schadstoffbelastungen. Die Ursache für den Brand ist noch nicht klar. Und nach den schweren Erdbeben in Venezuela versorgten 28-köpfiges Notfallteam jetzt Verletzte und Kranke. FFN-Reporter Moritz Ort, die Helfer sind vor gut einer Woche vom Flieger aus Wunsdorf in der Region Hannover mit einer Transportmaschine der Luftwaffe ins Krisengebiet geflogen.
18: Nahe der Hauptstadt Caracas bauen sie eine medizinische Zeltstation auf. Dort sollen Menschen ambulant behandelt werden, weil viele Krankenhäuser nach dem Beben nicht mehr richtig funktionieren. Für die Einsatzkräfte ist das ein intensiver Einsatz, hat uns Jean-Luc Schmitz von den Johannitern vor Ort gesagt.
19: Grundsätzlich ist es Aufregung. Man ist auch sehr gefasst dabei, weil man natürlich auch gut ausgebildet worden ist. Man fragt sich aber auch so ein wenig, ob das Training dann auch der Realität entspricht. Man geht die Prozesse natürlich nochmal durch, die man einstudiert hat, aber im Ganzen ist es nicht so aufgeregt, wie man es vielleicht erwarten würde.
18: Das Team ist rund um die Uhr im Einsatz. Die venezolanische Regierung hat Deutschland um Hilfe gebeten.
2: Wir blicken auf Niedersachsen, Wetter, Jan, und ja, heute ist
10: doch durchaus warm und ein bisschen sommerlich, ne?
20: Also in der Mittagspause dachte ich noch, oben ist 5 Minuten länger draußen und ich muss mich eincremen. Jetzt so langsam in Richtung Feierabend werden die Wolken mehr und dann sind auch ein paar Regenschauer mit dabei. An der Küste ist es dazu noch ganz schön stürmisch. Und das hier sind die aktuellen Temperaturen. 19 Grad in Oldenburg an der Weser-Ems-Halle, 24 im Baden am Kleingartenverein und nochmal 24 Grad in Schwarmstedt an der KGS. Der FFN-3-Tage-Trend von Sonne bis Regen ist auch in den nächsten Tagen alles mit dabei. Das Ganze bei Top-Temperaturen um die 25 Grad.
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22: A1 Osnabrück Richtung Bremen zwischen Lohne-Dinklage und Vechta nach einem Unfall. 5 Kilometer Stau dauert eine halbe Stunde länger. Nochmal die A1 Osnabrück Bremen zwischen dem Dreieck Stur und dem Bremer Kreuz in beiden Richtungen. 5 Kilometer Stau, auch eine halbe Stunde mehr. Zur A2 Hannover Richtung Dortmund zwischen Hannover-Bodfeld und Garbsen 6 Kilometer Stau und 30 Minuten mehr. In der Gegenrichtung sind es ab Bad Nenndorf 15 Minuten mehr. A7 Flensburg Richtung Hamburg vorm Elbtunnel 7 Kilometer stocken, 20 Minuten bitte mehr einplanen. A7 Hannover Richtung Hamburg zwischen Thieshope und dem Horster Dreieck 5 Kilometer Stau, 30 Minuten dauert es länger. A7 Hannover Richtung Kassel zwischen dem Dreieck Salzgitter und Rüden ist ein LKW liegen geblieben, 7 Kilometer Stau, 50 Minuten mehr. A27 Bremen Richtung Walsrode zwischen dem Dreieck Bremen Industriehäfen und Hornlehe 5 Kilometer stockend, Viertelstunde dauert es länger. Die B27 Göttingen Richtung Braunlage ist zwischen Göttingen Nord und der B3 in beiden Richtungen bis 17 Uhr gesperrt, da wird eine Bombe entschärft und an der Elbfähre Glückstadt Bischhafen in beiden Richtungen noch über 2 Stunden Wartezeit grad.
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22: Stehen auf der A31 Emsbüren Richtung Lingen in der Baustelle unter der Brücke. Im Landkreis Celle in Wartlingen in der Riedelstraße beidseitig und im Heidekreis am Ortseingang Hope, wenn er aus Lindwedel kommt. Danke an Daniela, Roberto und Ingo fürs Bescheid geben. Und wenn ihr noch einen Stau oder Blitzer gesehen habt, ruft gern kostenlos an 0800 529 und 4x5. Danke und gute Fahrt.
23: So, Bügel schließen, es geht los. Wir starten.
20: Ihr merkt es vielleicht, ich freue mich. Morgen startet das größte Schützenfest der Welt bei uns in Niedersachsen, in Hannover. Also endlich wieder Karussell fahren. Ja,
22: es gibt aber auch noch viele andere coole Open-Air-Events in den Sommerferien und über die sprechen wir gleich hier im neuen Nachmittag. Wir sind Malte und Jan, moin.
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0: Wir wünschen euch einen schönen Start in die Sommerferien. Und auch wenn ihr nicht oder noch nicht in den Urlaub fahrt, werden die richtig gut, weil einfach so viel los ist bei uns in Niedersachsen.
1: Ja, es ist endlich wieder die Zeit der Open-Air-Events. Es ist unfassbar viel los, zum Beispiel in Wilhelmshaven. Grüße gehen raus. Da startet heute das Wochenende an der Jade. Schön Schiffe gucken, ja. Aber auch Karussell fahren, Fischbrötchen essen und vor allem ganz, ganz viel Live-Musik genießen.
0: Ja, die bekommt ihr aber auch in Bremen bei der Breminale. Das ist ein kostenloses Open-Air-Festival am Osterdeich. Geht noch bis Sonntag und da tritt unter anderem Tiffany Harris auf.
1: Immer so viele leckere Sachen auch zu essen. Also Breminale, absolute Empfehlung. Das Schützenfest in Hannover haben wir gerade schon erwähnt. In Goslar startet morgen aber auch das Schützenfest. Und dann haben wir im Kreis Friesland am Sonntag passend zum Ferienstart noch ein großes Familienfest in Bockhorn. Richtig cool, sogar mit Meerjungfrau-Shooting unter Wasser.
0: Wir wünschen euch ganz viel Spaß und wenn eure Lieblingsveranstaltung fehlt, dann sagt uns doch gerne Bescheid. Dann soll es ja nicht scheitern. Schickt sie uns immer gerne. Klickt ffn.de.

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11: 15 Uhr, das große Thema heute ist das Reformpaket der Bundesregierung. Christoph Knigge, nicht alle sind mit den Vorschlägen zufrieden.
12: Es gibt natürlich viel Kritik von mehreren Seiten, zum Beispiel an der Abschaffung der Krankschreibung per Telefon.
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12: Die von der schwarz-roten Koalition geplanten Verschärfungen bei Krankschreibungen im Job lösen breite Proteste aus. Der Sozialverband VdK kritisierte die Pläne als Ausdruck einer Misstrauenskultur. Die Regierung unterstelle den Menschen wieder einmal, den Sozialstaat zum Blaumachen auszunutzen. Das ist nicht die Realität, sagte VdK-Präsidentin Bentele. FFN-Reporter Jonas Pape, Kritik kommt auch von der Kassenärztlichen Bundesvereinigung.
14: Es grenzt an Irrsinn, abertausende Menschen zusätzlich zum reinen Ausfüllen von Zetteln in die Praxis zu jagen. So KBV-Chef Gassen. Wer hustet, eine Magen-Darm-Infektion hat, gehört ins Bett und nicht in die übervolle Praxis. Kritik gibt es auch an der geplanten Steuerreform. Die Grünen sprechen von einer Mogelpackung. Am Ende werde sich das im Geldbeutel vieler Menschen fast nicht oder in Kombi mit der Anhebung bei der Rentenversicherung sogar negativ auswirken. Laut Regierung soll eine berufstätige Familie mit 2 Kindern und einem zu versteuernden Gesamteinkommen von 60.000 Euro um bis zu 600 Euro jährlich entlastet werden.
12: Weil ein Mann jahrelang die Hisbollah unterstützt hat, hat ihn das Oberlandesgericht Celle verurteilt. Der 51-Jährige aus dem Kreis Schaumburg bekommt 1 Jahr und 3 Monate Haft auf Bewährung. Nach Überzeugung des Gerichts hat er von 2013 bis 2022 als Elektrotechniker im Libanon und in Syrien Waffen- und Raketensysteme gewartet und repariert, getarnt als zivile Firma. Als strafmildernd haben ein Geständnis und die Distanzierung des Mannes von der Terrororganisation gezählt. Viele Niedersachsen suchen weiter Hilfe bei Energiefragen und sind gleichzeitig offen für neue Wege, Strom zu sparen. Die Verbraucherzentrale hat im vergangenen Jahr rund 187.000 Verbraucherinnen und Verbraucher beraten, 6% mehr als im Jahr davor. Energie bleibt das Top-Thema. Eine Forsa-Umfrage zeigt, 57% können sich dynamische Stromtarife vorstellen, 22% haben schon eine Solaranlage. Und im Hamburger Hafen haben Ermittler Drogen im Wert von 12 Millionen Euro sichergestellt, über 1,2 Tonnen Cannabis. Die Behörden haben 8 Verdächtige in Polen gefasst, 6 von ihnen sitzen mittlerweile in Untersuchungshaft. Unter den Verdächtigen sind 2 Männer aus dem Landkreis Diepholz.
11: Wir sind beim Niedersachsenwetter, Jan. Ich finde es irgendwie gar nicht so greifbar heute. Mal ist es sommerlich, dann aber ein bisschen.
15: Unterm Strich aber doch eher Sommer.
11: Eher Sommer heißt ja nicht, dass es im Sommer nicht auch mal regnen kann. Stimmt. Und das passiert heute Nachmittag immer mal wieder. Also weniger Sonne als heute Morgen. Stattdessen der ein oder andere Schauer. Und Richtung Küste ist es auch ganz schön windig. Das hier sind die aktuellen Temperaturen: 25 Grad in Gifhorn am Mühlenmuseum, 23 in Laatzen am Messebahnhof und in Sieke am Rathaus 19 Grad. Der FFN-3-Tage-Trend. Sonne gibt es in den nächsten Tagen immer wieder, Regenschauer aber auch. An den Temperaturen ändert sich nicht viel. Also die Top-Temperaturen liegen weiterhin so um die 25 Grad.
13: 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A1 Osnabrück Richtung Bremen zwischen Lohne-Dinklage und Vechta nach einem Unfall 5 Kilometer Stau. 30 Minuten dauert es länger. Nochmal A1 Osnabrück Bremen zwischen dem Dreieck Stur und dem Bremer Kreuz in beiden Richtungen 5 Kilometer Stau. Auch 30 Minuten mehr. A2 Hannover Richtung Dortmund zwischen Hannover-Langenhagen und Wunstorf-Lute. 6 Kilometer stockend. 20 Minuten bitte mehr einplanen. Dann A7, Flensburg Richtung Hamburg, vom Elbtunnel 7 Kilometer stocken, 20 Minuten dauert's länger. Nochmal die A7, Hannover Richtung Hamburg, zwischen Thieshope und Horster Dreieck, 7 Kilometer Stau, 40 Minuten mehr. A7, Hannover Richtung Kassel, zwischen dem Dreieck Salzgitter und Rüden ist ein LKW liegen geblieben, 6 Kilometer Stau, dauert auch eine halbe Stunde länger. A27, Bremen Richtung Walsrode, zwischen dem Dreieck Bremen Industriehäfen und Bremen Hornlehe, 5 Kilometer stockend und 15 Minuten mehr. Dann ist die B27, Göttingen Braunlage, zwischen Göttingen Nord und der B3 in beiden Richtungen bis 17 Uhr gesperrt, da wird eine Bombe entschärft. Die B443, Sehende Richtung Pattensen, zwischen Messe Schnellweg und Kolding, 4 Kilometer Stau, 20 Minuten mehr. Und an der Elbfähre Glückstadt Beschafen in beiden Richtungen über 2 Stunden Wartezeit für euch gerade.
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13: Stehen auf der A31 Emsbüren Richtung Lingen in der Baustelle unter der Brücke, im Landkreis Celle in Wartlingen in der Riedelstraße beidseitig und im Heidekreis am Ortseingang Hope, wenn er aus Lindwedel kommt. Danke an Daniela, Roberto und Ingo fürs Bescheid geben. Und wenn ihr noch einen Stau oder Blitzer gesehen habt, ruft gern kostenlos an. 0800 529 und 4x5. Danke und gute Fahrt.
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13: Ihr erinnert euch klar an eure Lehrer von damals, ne? Manche sind einem ja deutlich im Gedächtnis geblieben. Geht ihr das auch so?
11: Ich erinnere mich an einen Mathelehrer, den ich wirklich komplett zur Verzweiflung gebracht habe. Dieser Mathelehrer ist auch gleichzeitig mein Vater.
13: Stimmt, ihr habt auch zusammen geübt.
11: Ja.
13: Und, schwierige Konstellation.
11: Wirklich.
13: Meine Mathelehrerin ist nicht meine Mutter, aber es ist Frau Dr. Sommerfeld, erinnere ich mich auch. Der habe ich es auch sehr, sehr schwer gemacht, aber ich finde umgekehrt auch. So. Jedenfalls, wir wollen es ja jetzt aber nicht beschreiben, die Lehrer kommen oft zu schlecht weg. Viele Klischees von wegen wenig zu tun, viel Ferien und bla, und wir drehen den Spieß einfach mal um.
11: Ja, Axel von Guten Morgen Niedersachsen hat den Lehrerinnen und Lehrern mal ein besonderes Zeugnis ausgestellt. Hört ihr gleich nochmal hier bei uns.

0: Elfe Welt ist hier am Donnerstagnachmittag. Ja, happy Sommerferien. Wie sieht's aus? Zeugnisse schon verbrannt?
1: Sag mal. Wahrscheinlich dicke Dokumente, Jan.
0: Ja, die packt man in so eine Klarsichtfolie und verstaut sie dann, wie sich das gehört.
1: So, da ist der Lehrersohn wieder.
0: Und wo wir bei Thema Zeugnis sind, da hatten wir von FFN heute mal wieder eine wilde Idee.
1: Ja, wieso kriegen eigentlich nur die Kinder in Niedersachsen welche? Axel von Guten Morgen Niedersachsen hat jetzt auch für alle Lehrerinnen, Lehrer, Pädagoginnen und Pädagogen mal ein ganz exklusives Zeugnis. Und warum? Weil ihr es euch verdient habt.
2: Ich benote drei Fächer. Erstens Geduld. Also da habt ihr wirklich eine 1 plus verdient. Ganz ehrlich, wie oft ihr in den letzten Monaten euch anhören musstet, 6-7, oder auch, Herr Einemann, bekommen wir Hitze frei, oder Herr Einemann, fällt wegen Schnee die Schule aus. Respekt, dass ihr das durchhaltet. Zweitens, Umgang mit neuer Technologie, 3 plus. Also bei der ein oder anderen Teams-Konferenz, da soll es technisch und menschlich schon schwierig gewesen sein. Aber dass ihr euch dann die Zeit nehmt, um mit den Schülerinnen und Schülern die Gefahren von KI, TikTok und WhatsApp zu besprechen, ist echt großartig. Drittens, Kampf gegen Klischees 1 plus. Über keine andere Berufsgruppe gibt es so viel Klischees aus den 80ern wie über Lehrerinnen und Lehrer. Dabei fährt doch nur noch jeder zweite Lehrer ein Volvo und trägt selbst gestrickte Klamotten. Spaß beiseite, wir wünschen euch schöne freie Tage und Erholung und hoffen, dass ihr niemals die Motivation verliert, denn so viele von uns haben eine Lehrerin oder einen Lehrer, die unser zukünftiges Leben extrem positiv beeinflusst haben. Und jetzt alle Sachen packen.

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9: Ich bin Jonas Pape, schönen guten Tag. Auf dem Roten Berg bei Sibbesee im Kreis Hildesheim ist gestern ein Auto in den Gegenverkehr geraten. Offenbar waren dem Fahrer hier zwei Radfahrer zu langsam. Daraufhin hat der Mann trotz einer Kurve überholt. Dabei sind drei entgegenkommende Autos aufeinander gefahren. Eine Fahrerin und ihr Sohn sind leicht verletzt ins Krankenhaus gekommen. Der mutmaßliche Verursacher ist weitergefahren, die Polizei hat ihn über das Kennzeichen gefunden. In Bad Münder im Kreis Hameln-Pyrmont ist gestern Abend ein Anbau einer Lagerhalle in Flammen aufgegangen. Die schwarze Rauchsäule ist sogar in Hameln zu sehen gewesen. Die Feuerwehr hat mit einem Großaufgebot verhindert, dass das Feuer auf die Halle übergreift. Wegen der starken Rauchentwicklung bestand zeitweise sogar Sorge vor möglichen Schadstoffbelastungen. Die Ursache für den Brand ist noch nicht klar. Und nach den schweren Erdbeben in Venezuela versorgt ein 28-köpfiges Notfallteam jetzt Verletzte und Kranke. FFN-Reporter Moritz Ort, die Helfer sind vor gut einer Woche vom Flieger aus Wunsdorf in der Region Hannover mit einer Transportmaschine der Luftwaffe ins Krisengebiet geflogen.
10: Nahe der Hauptstadt Caracas bauen sie eine medizinische Zeltstation auf. Dort sollen Menschen ambulant behandelt werden, weil viele Krankenhäuser nach dem Beben nicht mehr richtig funktionieren. Für die Einsatzkräfte ist das ein intensiver Einsatz, hat uns Jean-Luc Schmitz von den Johannitern vor Ort gesagt.
11: Grundsätzlich ist es Aufregung. Man ist auch sehr gefasst dabei, weil man natürlich auch gut ausgebildet worden ist. Man fragt sich aber auch so ein wenig, ob das Training dann auch der Realität entspricht. Man geht die Prozesse natürlich nochmal durch, die man einstudiert hat. Aber im Ganzen ist es nicht so aufgeregt, wie man es vielleicht erwarten würde.
10: Das Team ist rund um die Uhr im Einsatz. Die venezolanische Regierung hat Deutschland um Hilfe gebeten.
12: Wir blicken aufs Niedersachsen-Wetter, Jan.
13: Ist ein bisschen sommerlich, so haben wir es heute, glaube ich, festgemacht, ne?
12: Ein bisschen Sommer ist noch übrig geblieben, das stimmt. Aber auch ein bisschen, weiß ich nicht, Herbstwind ist dabei. Vor allem Richtung Küste. Da stürmt es tatsächlich ein bisschen und Regenschauer kann es auch den einen oder anderen geben. Sonne am ehesten nochmal so in Richtung Süden. 22 Grad aktuell gemessen in Goslar am Marktplatz. 22 haben wir auch in Wunsdorf am Hölte-Gymnasium. Und 18 Grad im Bensersiel am Hafen. Der FFN-3-Tage-Trend. Es geht ähnlich weiter in den nächsten Tagen. Mal Sonne, mal Wolken, aber auch Regenschauer. Und an den Temperaturen ändert sich auch erstmal nicht so viel.
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15: Vorsicht, ein Unfall hat es gegeben auf der A1 Bremen Richtung Osnabrück zwischen Groß-Ippen und Wildeshausen Nord. Bitte denkt da an die Rettungsgasse. A1 Osnabrück Richtung Bremen zwischen Lohne-Dinklage und Vechta nach einem Unfall. 5 Kilometer Stau, 25 Minuten mehr. Dann nochmal A1 Osnabrück Bremen zwischen dem Dreieck Stur und dem Bremer Kreuz in beiden Richtungen. 5 Kilometer Stau, 30 Minuten dauert es länger. A2 Hannover Richtung Dortmund zwischen Hannover-Bodfeld und Wunsdorf-Lute. 9 Kilometer stocken, 30 Minuten mehr. Dann A7 Flensburg Richtung Hamburg vorm Elbtunnel, 7 Kilometer stocken, 20 Minuten mehr. Nochmal A7 Hannover Richtung Kassel, zwischen dem Dreieck Salzgitter und Rüden, 6 Kilometer Stau, da müsst ihr gerade eine halbe Stunde mehr einplanen. A27 Bremen Richtung Walsrode, zwischen dem Dreieck Bremen Industriehäfen und Bremen Hornlehe, 5 Kilometer stocken, das dauert eine Viertelstunde länger. Die B27 Göttingen-Braunlage ist zwischen Göttingen-Nord und der B3 in beiden Richtungen bis 17 Uhr gesperrt. Da wird eine Bombe entschärft. Dann haben wir die B443 Sehende Richtung Pattensen zwischen Messe-Schnellweg und Kolding. 4 Kilometer Stau, 20 Minuten mehr. Und an der Elbfähre Glückstadt-Wischhafen in beiden Richtungen. Über 2 Stunden Wartezeit gerade für euch.
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15: Stehen auf der B213 Nordhorn Richtung Lingen hinter der Wiedmarschener Kreuzung. Da sind 100 erlaubt. In Hannover-Langenhagen auf der Flughafenstraße Richtung Innenstadt Höhe Gutshorn. Und im Heidekreis am Ortseingang Hope, wenn er aus Lindwedel kommt. Danke an Daniela, Steffi und Luke fürs Bescheid geben. Und wenn ihr noch einen Stau oder Blitzer gesehen habt, ruft uns gern kostenlos an. 0800 529 und 4x5. Dankeschön, euch eine gute und sichere Fahrt. Und die Fußball-BWM geht ja weiter, auch obwohl die deutsche Mannschaft ausgeschieden ist. Und wir müssen ja auch nicht immer aufs Sportliche gucken. Es gibt so schöne, bunte Geschichten rundum. Und da haben wir sogar was mit spannendem Niedersachsen-Bezug. Gleich mehr hier bei uns.
12: Jetzt gibt es erstmal Fußballmusik von Shakira. Hier ist Waka Waka und wir sind Malte und Jan. Wünschen euch einen schönen Nachmittag. Yeah.

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0: Vor 13 Jahren ist ein Osnabrücker DJ das erste Mal ganz groß rausgekommen und so lange, das kann man sich kaum vorstellen, ne, ist er schon im Geschäft mittlerweile. Jetzt hat Robin Schulz wieder was Neues rausgehauen, ein sehr, sehr entspannter sommerlicher Dance-Track, Better Times, spielen wir euch gleich für mehr Musik und mehr Abwechslung.
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2: Komm, wir bleiben im WM-Fieber, auch ohne Deutschland gibt es auch immer so viele lustige und auch süße Geschichten neben dem Platz. Die Fans der verschiedensten Länder, die sind gefühlt mittlerweile alle befreundet, obwohl sie nicht mal die gleiche Sprache sprechen. Das ist wirklich cool und es gibt auch schöne Storys dazu.
0: Ja, wahrscheinlich kennt ihr noch diesen Song.
2: Von der EM24, da haben die Niederländer hier ja auch schon richtig Alarm gemacht. Ne?
0: Links, rechts von Snelle Böllekes. Dazu gehen die niederländischen Fans ja immer richtig ab. Ne? Aber nicht nur die. Ganz viele Fans haben sich bei der WM schon dazugestellt. Zum Beispiel Mexikaner und Japaner. Ist aber auch einfach wirklich ein Ohrwurm. Und der Tanz, also den kann sogar ich. Und das muss was heißen.
2: Und damit haben sie ja auch was hinterlassen. Sind ja selber auch schon raus, die Niederländer. Ist doch cool, wenn andere Nationen das jetzt weitermachen. Unsere nächste Story fängt ein bisschen traurig an. Japanischer Fan, der hat sich für das 16. Finale gegen Brasilien aus die falschen Tickets gekauft, saß dann mitten zwischen den Brasilien-Fans. Japan hat verloren und der Fan hat ordentlich geweint. Die Brasilien-Fans haben ihn dann alle in den Arm genommen und getröstet. Richtig cool. Sowas ähnliches gab es auch bei kolumbianischen Fans, die einen kleinen Usbekistan-Fan getröstet haben. Das ist richtig toll.
0: Und was ganz Kurioses ist einem Niedersachsen passiert. Klaus Mähnken aus Jeddelo im Ammerland, der hat am Montag den Original-WM-Ball gefangen und zwar auch noch genau den Jonathan Tah beim Elfmeterschießen dezent übers Tor geschossen hat, als er gegen Paraguay gespielt hat.
2: Dezent ist gut. Ich bin mir relativ sicher, dass er den auch lieber im Tor gesehen hätte, statt ihn zu fangen. Und wenn man böse ist, könnte man jetzt sagen, das mit dem Fangen hat er besser gemacht als Manuel Neuer. Der hätte das ein bisschen häufiger machen sollen.
0: Aber wir sind ja nicht böse.

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11: 16 Uhr, das wird teuer, Christoph Knigge. Google soll in der EU ein Milliardenbußgeld zahlen.
12: Ja, der Europäische Gerichtshof hat diese Rekordstrafe heute bestätigt. Es geht um die vorinstallierten Google-Apps auf Android-Handys.
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12: Einige Google-Apps sind auf Android-Handys Standard, genauso wie die hauseigene Suchmaschine. Darum muss der Konzern jetzt eine milliardenschwere Wettbewerbsstrafe der EU-Kommission akzeptieren, FFN-Reporter Jonas Pape.
14: Die EU-Kommission hatte das Bußgeld schon 2018 verhängt, ist dann zwar etwas abgemildert, aber mit 4,1 Milliarden Euro bleibt es eine Rekordwettbewerbsstrafe, die Google zahlen muss. Der Europäische Gerichtshof hat bestätigt, dass Google Smartphone-Herstellern teils illegale Beschränkungen auferlegt hätte. Dabei geht es um vorinstallierte Apps und die Google-Suche. Das Smartphone-Betriebssystem Android stellt der Konzern den Geräteherstellern kostenlos zur Verfügung, aber nur mit einem ganzen Paket aus Google-Apps und der hauseigenen Suchmaschine.
12: Arbeitsverträge sollen länger befristet werden dürfen, Regeln zum Kündigungsschutz werden gelockert, die zu Krankschreibungen verschärft, die telefonische Krankschreibung wird abgeschafft. Wer sich krank meldet, muss beim Arbeitgeber bereits ab dem ersten Tag ein ärztliches Attest vorlegen. Das sind einige Teile der Reformen, auf die sich Union und SPD nun geeinigt haben. Von Gewerkschaften kommt Kritik, Zustimmung dagegen von der Arbeitgeberseite. Postbankkundinnen und Kunden müssen erstmal keine Streiks mehr fürchten. Arbeitgeber und Gewerkschaften haben sich in letzter Minute auf einen Tarifkompromiss verständigt. Verdi stoppt damit auch die schon laufende Urabstimmung über unbefristete Arbeitskämpfe. Der neue Tarifvertrag gilt 28 Monate und betrifft rund 9000 Beschäftigte bei der Postbank. Die Gehälter steigen sofort pauschal um 175 Euro. Im Schnitt sind das laut Verdi etwa 4,5% mehr. Im nächsten Jahr im Juli kommt dann nochmal ein Plus von 2,9% obendrauf. Und Azubis bekommen insgesamt 150 Euro mehr. Die Weltkriegsgranate unterhalb der Leinebrücke in Göttingen konnte erfolgreich gesprengt werden. Das hat die Stadt mitgeteilt. Der Sperrbereich ist wieder zugänglich. Anwohnerinnen und Anwohner konnten wieder in ihre Häuser zurück und auch die B27 in Göttingen ist wieder frei. Die Brücke wurde noch auf mögliche Schäden durch die Sprengung untersucht.
15: Wir sind beim Niedersachsen-Wetter, Jan, und wir haben uns schon wieder dran gewöhnt, dass es nicht mehr so heiß ist.
16: Ja.
15: Aber irgendwie...
16: Guck mal, ich habe sogar einen Pulli an.
15: Ja, das ist zu viel. T-Shirt, nee. Dünne Hose ist doch gut.
16: Ja, das reicht im Prinzip. Wobei, heute Nachmittag können auch noch ein paar Regenschauer mit dabei sein. Und Richtung Küste, da ist es auch teilweise ganz schön stürmisch. Wir checken die aktuellen Temperaturen. Mellendorf am Eisstadion 22 Grad. In Wilhelmshaven am Bantersee sind es im Moment nur 18 Grad. Und wenn es dann windig ist und regnet, dann kommt ihr vielleicht doch auch auf den langen Pulli zurück. 25 Grad aktuell gemessen bei euch in Bad Harzburg am Bahnhof. Und der FFN 3-Tage-Trend. Es geht ähnlich deutlich weiter in den nächsten Tagen. Immer mal wieder schöne sonnige Momente, zwischendurch aber auch Regenschauer und an den Temperaturen ändert sich auch erstmal nicht so viel. Also es gibt jetzt keine große Hitzewelle in den nächsten Tagen, sondern wir bleiben so bei 25 Grad.
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11: Vorsicht, ein Unfall auf der A1 Bremen Richtung Osnabrück zwischen Groß-Ippen und Wildeshausen Nord. Bitte denkt da an die Rettungsgasse. Dann nochmal A1 Osnabrück Richtung Bremen zwischen Lohne-Dinklage und Vechta nach einem Unfall. 5 Kilometer Stau und 35 Minuten mehr. So, der musste einmal sein. Nochmal, Entschuldigung. Jetzt geht's weiter mit der A1 Osnabrück-Bremen. Nochmal zwischen dem Dreieck Stur und dem Bremer Kreuz in beiden Richtungen. 5 Kilometer Stau. Eine halbe Stunde dauert's länger. Zur A2 Hannover Richtung Dortmund zwischen Hannover-Bodfeld und Wunsdorf-Lute. 7 Kilometer stockend, 20 Minuten mehr. Zur A7 Flensburg Richtung Hamburg vorm Elbtunnel 7 Kilometer stockend, auch 20 Minuten mehr. Die A7 Hannover Richtung Kassel zwischen dem Dreieck Salzgitter und Rüden 6 Kilometer Stau und 30 Minuten mehr. A27 Bremen Richtung Walsrode zwischen dem Dreieck Bremen Industriehäfen und Bremen Hornlehe 5 Kilometer stockend und 15 Minuten mehr. A30 Osnabrück Richtung Bad Oeynhausen zwischen Bissendorf und Löhne 5 Kilometer stockend und 25 Minuten mehr. Dann Vorsicht, ein Unfall hat es gegeben auf der A31 Leer Richtung Meppen zwischen Laaten und Haar. Die B443 Sehende Richtung Pattensen zwischen Messe-Schnellweg und Koldingen 4 Kilometer Stau und 20 Minuten mehr. Und an der Elbfähre Glückstadt Richtung Wischhafen 2,5 Stunden Wartezeit. Ab Wischhafen ist es 1 Stunde Grad.
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11: Stehen auf der B213 Nordhorn Richtung Lingen hinter der Wiedmarschner Kreuzung. 100 sind erlaubt. In Hannover, Langenhagen auf der Flughafenstraße Richtung Innenstadthöhe Gutshorn. Und im Heidekreis am Ortseingang Hope, wenn er aus Lindwedel kommt. Danke Daniela, Steffi und Luke. Und wenn ihr noch einen Stau oder Blitzer gesehen habt, ruft gern kostenlos an 0800 529 und 4x die 5. Danke und gute Fahrt.
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11: Das ist das Promi-Thema der Woche, die Hochzeit von Taylor Swift und Travis Kelce.
16: Würdet ihr da hingehen, wenn ihr eine Einladung hättet? Das erklären wir gleich. Und wir checken, ob sie wirklich im Madison Square Garden in New York heiratet.
11: Vielleicht ist das ja alles nur ein ganz großes Ablenkungsmanöver. Wir sind da einer ganz heißen Sache auf der Spur. Gleich mehr.

0: euch einen schönen Donnerstagnachmittag haben wir. Würdet ihr zur Hochzeit von Taylor Swift gehen, wenn ihr eine Einladung hättet?
1: Ich würde auf jeden Fall hingehen. Auf jeden Fall.
2: Hört sich cool an. Wird bestimmt echt ein Mega-Event. Und wenn man auch darüber nachdenkt, dass halt wahrscheinlich ihre ganzen Promi-Freunde kommen.
3: Selena Gomez, Ed Sheeran, Gigi Hadid und wie sie alle heißen.
2: Ja, auf jeden Fall.
3: Sie sollen wahrscheinlich im Madison Square Garden heiraten.
4: Würde ich auch gerne heiraten.
3: Nee? Wo würdest du heiraten, wenn Geld keine Rolle spielen würde?
5: Nicht in Amerika.
1: Ich weiß nicht wo, aber auf jeden Fall irgendwo in Italien.
0: Oder in Niedersachsen. Komm, der Madison Square Garden hat doch gar keinen schönen Blick auf die Heide oder auf die Küste. Hier gibt es auch viele schöne Hochzeitslocations. Und warum es gar nicht so unwahrscheinlich ist, dass die Hochzeit von Taylor und Travis Kelce in Ostfriesland stattfindet, hört ihr gleich hier bei FFN.

0: macht richtig Laune. Katrina and the Waves, Walking on Sunshine hier bei FFN. Und gute Laune gibt's sicherlich auch in New York. Morgen Abend ist es soweit. US-Megastar Taylor Swift und Footballer Travis Kelce heiraten. Insider, die Berühmten, sagen ja. Mit 1000 Gästen und großer Feier eben im Madison Square Garden in New York.
1: Für Taylor Swift natürlich mega ärgerlich, dass das jetzt schon alles rausgekommen ist. Die Paparazzi dürften schon warten. Es sei denn, das ist alles eine riesengroße Falle. Jona aus dem FFN-Team glaubt genau das und hat sich auf Spurensuche begeben hier bei uns in Niedersachsen.
2: Immerhin hat sie hier Verwandte. Sarah Niemeyer aus dem Osnabrücker Land ist Taylor Swifts Cousine. Also ihre Cousine 8. Grades, aber im Prinzip Kernfamilie. Vor 2 Jahren hat ein Ahnenforscher das herausgefunden, stand überall in den Zeitungen. Ich habe Sarah gesucht und bei Instagram gefunden, habe sie angeschrieben und gefragt, ob wir telefonieren können. Keine Antwort. Klar, absolute Geheimhaltung für Taylor und der Beweis, Sarah muss eingeladen sein. Wenn jetzt aber Sarah mit der ganzen Familie in die USA fliegt, das würde doch sicher jemandem auffallen, mir kommt ein verrückter Gedanke. Was, wenn Taylor Swift hier in Niedersachsen heiratet? Aber wo? Die Antwort finden wir im US-Bundesstaat Rhode Island. Hier hat sich Taylor einen Leuchtturm gekauft. Und wo finden wir in Niedersachsen Leuchttürme? An der Küste, einer der bekanntesten, in dem man heiraten kann, der Pilsumer Leuchtturm aus den Otto-Filmen. Wolfgang Lübben von der Krummhörntouristik. Habt ihr irgendwie, also gibt's bei euch irgendwas im Terminkalender morgen?
3: Man hört hier so ein kleines bisschen was durch, aber es gibt auch eine Reservierung hier, wo kein Name dabei ist. Wo einfach nur der Termin geblockt ist. Da wissen wir nicht ganz genau, was da passiert, aber wir gehen da immer ganz entspannt und positiv ran, weil wir sind ja für alles auch vorbereitet hier.
2: Damit ist klar. Taylor Swift heiratet in Ostfriesland. Und wenn das jemanden so überhaupt nicht juckt, dann ja wohl die Ostfriesen.
3: Wir sind vollkommen entspannt. Hier kann jeder kommen und gehen, wie er möchte. Ob es ein Taylor Swift ist oder irgendjemand anders, das interessiert uns schon auch ein bisschen, wer es ist. Aber da machen wir erstmal nichts.
1: Wie schön. Es wäre bestimmt eine Hochzeit mit Krabbenbrötchen oder so.
0: Hier ist
1: sie jetzt auf jeden Fall für euch mit I Knew It, I Knew You für mehr Musik und mehr Abwechslung bei FFN.

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1: Ich bin Jonas Pape, schönen guten Tag. Ein Mann soll jahrelang für die Hisbollah tätig gewesen sein, deswegen hat das Oberlandesgericht Celle jetzt ein Urteil gesprochen. FFN-Reporter Moritz Ort, der 51-Jährige aus dem Kreis Schaumburg, bekommt wegen der Mitgliedschaft in einer ausländischen terroristischen Vereinigung 1 Jahr und 3 Monate Haft auf Bewährung.
2: Nach Überzeugung des Gerichts hat der Elektroniktechniker von 2013 bis 2022 im Libanon und in Syrien Waffen- und Raketensysteme für die Terrororganisation gewartet und repariert. Zeitweise wurde er auch an Waffen ausgebildet und ideologisch geschult. Nachdem ihn die Hisbollah wegen Spionageverdachts inhaftiert hat, ist er nach Deutschland geflohen. Strafmildernd wertet der Senat das Geständnis des Mannes und seine Distanzierung von der Hisbollah.
1: In Hannover blüht heute wahrscheinlich die größte Blume der Welt in den Herrenhäusergärten. Der Titanenwurz im Berggarten ist bereits über 2 Meter hoch und riecht immer noch stark nach Aas. So lockt die Pflanze im Blütenstand Insekten zur Bestäubung an. Das ist vor allem besonders, weil der Titanenwurz nur alle paar Jahre blüht, das letzte Mal vor 5 Jahren. Die Expertinnen und Experten erwarten den vollständigen Blütestand heute zwischen 19 und 21 Uhr. Deswegen ist der Berggarten sogar bis 23 Uhr geöffnet. Und die Fußballer von Hannover 96 erwarteten schwieriger Saisonstart, wenn es in ein paar Wochen in der zweiten Bundesliga losgeht. Die Roten starten bei Aussteiger Energie Cottbus und dann am zweiten Spieltag der erste richtige Brocken, dann geht's nämlich gegen den VfL Wolfsburg. Am 9. Spieltag steht dann das Niedersachsen-Derby gegen Braunschweig an. Das letzte Saisonspiel ist dann Ende Mai gegen Arminia Bielefeld.
3: Niedersachsen-Wetter, Jan. Gibt's ein bisschen Sonne zum Feierabend?
4: Ja, hier und da so ein bisschen. Aber es gibt auch eine Abkühlung in Form von Regen. Es gibt viele Wolken heute Nachmittag an der Küste, auch relativ viel Wind. Und das hier sind die aktuellen Temperaturen in Bad Sachsa am Bahnhof. 24 Grad, 19 Grad sind im Moment in Wunsdorf am Hölte-Gymnasium und 20 Grad in Bruchhausen-Vilsen am Gymnasium. Der FFN-3-Tage-Trend, es geht in den nächsten Tagen ähnlich weiter wie heute auch. Also mal scheint die Sonne, mal gibt es ein paar Wolken und Regenschauer auch. Die ganz große Hitzewelle kommt erstmal nicht. Die Temperaturen bleiben auch in den nächsten Tagen da, wo sie jetzt sind, so bei 25 Grad.
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6: Vorsicht, hat einen Unfall gegeben auf der A1 Bremen Richtung Osnabrück zwischen Groß-Ippenau und Wildeshausen Nord. Bitte denkt da an die Rettungsgasse. A1 Osnabrück Richtung Bremen zwischen Lohne-Dinklage und Vechta nach einem Unfall. 5 Kilometer Stau, 35 Minuten dauert es länger. Nochmal die A1 Osnabrück Bremen zwischen dem Dreieck Stur und dem Bremer Kreuz in beiden Richtungen. 5 Kilometer Stau und 1/2 Stunde mehr. A2 Hannover Richtung Dortmund zwischen Hannover-Bodfeld und Wunsdorf-Lute. 7 Kilometer stocken, 20 Minuten dauert es länger. Zur A7 Flensburg Richtung Hamburg vom Elbtunnel, 7 Kilometer stockend und 20 Minuten mehr. Nochmal die 7 Hannover Richtung Kassel zwischen dem Dreieck Salzgitter und Rüden, 6 Kilometer Stau und 30 Minuten mehr. A30 Osnabrück Richtung Bad Oeynhausen zwischen Bissendorf und Löhne, 5 Kilometer stockend, 25 Minuten mehr einplanen bitte. Dann Vorsicht auf der B6 in Hannover zwischen dem Deisterkreisel und der Ritter-Brüning-Straße, da brennt ein Auto. Hannover-Westschnellweg zwischen Herrenhäuser Straße und Stöcken, 3 Kilometer Stau, 15 Minuten mehr. Die B443, Sehende Richtung Pattensen zwischen Messe-Schnellweg und Kolding, 4 Kilometer Stau, 20 Minuten mehr. Und an der Elbfähre Glückstadt Richtung Wischhafen, 2,5 Stunden Wartezeit. Ab Wischhafen ist es 1 Stunde.
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6: Stehen auf der B213 Nordhorn Richtung Lingen hinter der Wiedmarschener Kreuzung, 100 sind da erlaubt. In Hannover-Langenhagen auf der Flughafenstraße Richtung Innenstadt Höhe Gutzhorn und im Heidekreis am Ortseingang Hope, wenn er aus Lindwedel kommt. Danke an Daniela, Steffi und Luke fürs Bescheid geben. Und wenn ihr noch einen Stau oder Blitzer gesehen habt, ruft uns gern kostenlos an. 0800 529 und 4x5. Danke und gute Fahrt.
4: Ein Leben ohne schnelles Internet ist bestimmt möglich, aber sinnlos. In Sylt im Landkreis Hildesheim mussten da aber 400 Haushalte durch und ein Landwirt ist schuld daran.
6: Ich freue mich für diese kleine Loriot-Anspielung von dir.
4: Oh, schön, dass du es erkannt hast.
6: Ja, jedenfalls will der keine Techniker auf sein Grundstück lassen, um die defekte Glasfaserleitung zu reparieren. Und warum Günther, der Treckerfahrer, das genauso machen würde, das erzählt er uns gleich hier im neuen Nachmittag. Wir sind Malte und Jan, moin zusammen.
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0: FFN, schönen Donnerstagnachmittag. Wir können ja mal eben unsere Bildschirmzeit vergleichen. Wie sieht's bei euch aus? Malte, wie ist dein Tagesdurchschnitt?
1: Ich habe vorhin geguckt, 2 Stunden 56 Minuten.
0: Oh, da sind wir nah beieinander.
1: Ja?
0: 2 Stunden 45 bei mir.
1: Hast gewonnen. Finde ich gar nicht so cool.
0: Stimmt.
1: Bei Landwirten dürfte die Bildschirmzeit deutlich kürzer sein. Und auch bei Leuten, die wegen eines verärgerten Landwirts kein schnelles Internet haben.
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3: Moin. Als Bauer hast du mit modernen Kram und digital ja auch jede Menge zu tun. Einerseits guckst du die Sendung Bauer sucht Frau, andererseits steuerst du die Fütterung deiner Schweine vom Urlaub aus über Netz. Und dass ein Trecker beim Pflügen eine gerade Furche zieht, geht alles über Satellit. So, den ganzen Tag ins Internet reingucken, ja, dafür hast du keine Zeit. Höchstens vorm Einschlafen eben noch die Ferkelpreise checken. Ein Bauer im Kreis Hildesheim hat jetzt ein ganz besonderes Verhältnis zum Internet. Denn ohne ihn gibt's das nicht für 400 Einwohner, weil Deutsche Glasfaser die Strippe an sein Acker entlang gelegt hat und nun ist sie kaputt und der Bauer lässt sie nicht auf sein Grundstück für zum Ritter reparieren, ne? Hätte ich auch nicht gemacht. Wenn man schon mal was gegen diese Karpeiken in der Hand hat, die einen sonst immer verarschen, dann sollte man diesen seltenen Moment ausnutzen. Wenn die Deutsche Glasfaser den Igel aus der Tasche nimmt und ein bisschen was auf den Tisch des Hauses blättert, dann läuft das schon. Und noch ein Tipp. Immer erst fragen, bevor man auf andere Leute Grundstück mit dem Bagger rumfuhrwerkt. Dann sind die Bauern auch nett zu Spatenkerl und seine Freunde. Unterbleiben!

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9: Jetzt haben wir es gleich 17 Uhr. Der DFB will offenbar eine schnelle Lösung beim Thema Nagelsmann Christoph Knigge. Heute soll es dazu eine erste Sitzung gegeben haben.
10: Ja, 3,5 Stunden lang soll das Treffen gedauert haben. Es gab offenbar keine Entscheidung, aber eine Empfehlung an den noch Bundestrainer.
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10: Die DFB-Spitze soll Fußball-Bundestrainer Julian Nagelsmann einen Rücktritt nahegelegt haben. Das berichtet die Bild-Zeitung nach einer Aussprache auf dem Campus des Deutschen Fußballbunds in Frankfurt am Main. Soll sich Nagelsmann dann Bedenkzeit erbeten haben. Im Bericht der Frankfurter Rundschau zufolge soll die Ablösung von Nagelsmann ausgemachte Sache und bis zum Wochenende durch sein. Der Verband äußerte sich bislang nicht. Nagelsmann hat noch einen Vertrag bis zur EM 2028. Unmittelbar nach dem WM-Aus im 16. Finale gegen Paraguay hatte er einen Rücktritt ausgeschlossen. Als sein möglicher Nachfolger gilt Jürgen Klopp, derzeit noch Head of Global Soccer bei Red Bull. 600 Euro mehr im Jahr für viele Haushalte, das verspricht die Bundesregierung mit einer neuen Steuerreform. FFN-Reporter Jonas Pape, gleichzeitig soll es im Job neue Regeln geben.
12: Die telefonische Krankschreibung soll abgeschafft werden. Beschäftigte müssen dem Arbeitgeber ab dem ersten Tag einen Attest vom Arzt vorlegen. Ansonsten plant die Bundesregierung beim Arbeitsrecht Lockerung. Befristete Verträge sollen in Zukunft bis zu 6-mal verlängert werden können. Das soll vor allem jungen Unternehmen und Startups helfen. Kernpunkt des Reformpakets, kleine und mittlere Einkommen sollen entlastet werden. Für einen Durchschnittshaushalt, also Familien mit 2 Kindern, sollen das im Schnitt rund 600 Euro pro Jahr sein. Das Paket kostet den Staat insgesamt 10 Milliarden Euro pro Jahr. Endgültig beschlossen ist noch nichts, der Bundestag muss noch zustimmen.
10: Für Google wird's teuer. Der US-Konzern muss nach einer Niederlage vor dem Europäischen Gerichtshof eine Rekordstrafe von 4,1 Milliarden Euro zahlen. Die Richter in Luxemburg haben entschieden, dass Google bei Android-Smartphones und Mobilfunkanbietern unzulässige Vorgaben durchgesetzt hat. Damit hat Google die Dominanz seiner Suchmaschine abgesichert. Konkret geht's um Regeln rund um vorinstallierte Apps auf Android-Handys. Ein Einspruch gegen ein früheres EU-Urteil hat der Konzern damit endgültig verloren. Und auf einem Bauernhof bei Bremervörde im Kreis Rothenburg haben Mitarbeiter eine Würgeschlange entdeckt und die Polizei gerufen. Einsatzkräfte fingen die Königspython dann ohne Zwischenfälle ein. Anschließend wurde die Schlange nach Lüneburg gebracht. Wem die Königspython gehört und woher sie auf dem Bauernhof kam, ist bislang nicht bekannt.
9: Wir sind beim Niedersachsen-Wetter, Jan, und haben ein bisschen Sonne, aber auch ein bisschen Regen.
13: Ja, es ist abwechslungsreich zum Start in den Feierabend. Also es ist ja immer noch so, dass wir uns über eine Abkühlung freuen. Ne? Insofern ist das doch nicht so schlimm, wenn ein paar Tropfen mit dabei sind. Richtung Küste übrigens ganz schön windig heute Nachmittag. Und das hier sind die aktuellen Temperaturen. 19 Grad aktuell gemessen in Cuxhaven an der Kugelbarke. In Hannover am Maschsee sind es aktuell auch 19 Grad. Und in Bad Harzburg am Bahnhof 21. Der FFN 3-Tage-Trend. Morgen und auch am Wochenende geht es ähnlich weiter. Es gibt schöne Sonne. Einige Momente, zwischendurch aber auch den ein oder anderen Schauer und an den Temperaturen ändert sich erstmal nicht so viel.
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14: A1 Bremen Richtung Osnabrück zwischen Groß-Ilpenau und Wildeshausen Nord nach einem Unfall 2 Kilometer Stau und 10 Minuten mehr. Nochmal die A1 Osnabrück-Bremen zwischen dem Dreieck Stuhr und dem Bremer Kreuz in beiden Richtungen 5 Kilometer Stau und eine halbe Stunde mehr. A2 Hannover Richtung Dortmund zwischen Hannover-Bodfeld und Garbsen 9 Kilometer stockend, 25 Minuten mehr. Dann A7 Flensburg Richtung Hamburg, vorm Elbtunnel 10 Kilometer stockend und 40 Minuten mehr Richtung Norden 30 Minuten. A7 Hannover Richtung Kassel zwischen dem Dreieck Salzgitter und Rüden 5 Kilometer Stau und 25 Minuten mehr. A30 Osnabrück Richtung Bad Oeynhausen zwischen Bissendorf und Löhne 5 Kilometer stockend und 15 Minuten mehr. Hannover Westschnellweg zwischen Herrenhäuser Straße und Stöcken 3 Kilometer Stau und 15 Minuten mehr. Dann haben wir die B443 Sehende Richtung Pattensen zwischen Messe Schnellweg und Koldingen 4 Kilometer stockend und 10 Minuten mehr. Und die Elbfähre Glückstadt Wischhafen hat den Betrieb aktuell eingestellt. Grund ist ein technischer Defekt an der Glückstädter Brücke.
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14: Stehen auf der B213 Nordhorn Richtung Lingen hinter der Wiedmarschner Kreuzung. 100 sind da erlaubt. In Hannover-Langenhagen auf der Flughafenstraße Richtung Innenstadt Höhe Gutzhorn und im Heidekreis am Ortseingang Hope, wenn er aus Lindwedel kommt. Danke an Daniela, Steffi und Luke fürs Bescheid geben. Und wenn ihr noch Stau oder Blitzer gesehen habt, dann ruft uns gern kostenlos an. 0800 529 und 4x5. Dankeschön, euch eine gute und sichere Fahrt.
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13: Oh, dieses Bild kriegen wir, glaube ich, so schnell nicht aus dem Kopf. Jonathan Tah tritt an zum Elfmeter, schießt und dann über den Wolken. Der ist dezent übers Tor gegangen.
14: Ja, bisschen tut es immer noch weh. Bevor es aber Zeit wird, nach vorne zu blicken, der DFB legt ja langsam los, wie wir gerade gehört haben, gibt es zum deutschen WM-Desaster nochmal so eine kleine Aufarbeitung.
13: Und zwar gleich in Maltes WM-Klugschuss.
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0: Dennis hier und erinnert ihr euch an den Club-Hit Daddy DJ von Daddy DJ aus dem Jahr 2000 ist der? Es war nämlich offenbar Zeit für ein Remake und so sehen das die Jungs von You Not Us jedenfalls.
1: Und sie haben recht, haben sich mit Daddy DJ auch zusammengetan. Allerdings heißt der Song jetzt nicht mehr so wie der Künstler. Der Song heißt auch nicht You Not Us, sondern der Song heißt jetzt Flipside. Und genau damit schicken wir euch in den verdienten Feierabend. Das ist mehr Musik und mehr Abwechslung hier bei FFN.

0: Donnerstagnachmittag. Ja, es tut noch weh. Es tut noch ein bisschen weh. Aber das Ausscheiden der deutschen Nationalmannschaft gegen Paraguay ist ja jetzt auch schon ein bisschen her, so dass du auch langsam wieder drüber sprechen kannst, Malte, oder?
1: Ich hab ein bisschen passende Musik aber schon angemacht.
0: Ja. So, es wird Zeit für eine kleine Aufarbeitung. Was ist der Stand der Dinge und was muss jetzt passieren?
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3: Fußball ist ein einfaches Spiel. 22 Männer jagen 90 Minuten lang einem Ball nach und am Ende gewinnen die Deutschen. Diesen Satz hat der englische Starspieler Gary Lineker 1990 gesagt. War ja auch so. Deutschland galt lange Zeit als Turniermannschaft. Wenn es drauf ankommt, ist sie auf den Punkt da.
4: Hello there.
3: Wie bezeichnet das ausgerechnet dieser Gary Lineker noch kurz vor dem deutschen Ausscheiden jetzt gesagt hat? Ich habe Deutschland spielen gesehen und ich finde, ich kann mich auch irren, dass dies eine der schwächsten deutschen Nationalmannschaften ist, die ich je gesehen habe. Was wir seit Paraguay wissen, er hat sich nicht geirrt. Und nicht nur mit der Turniermannschaft ist es ja längst vorbei. Bisher galten wir bei Weltmeisterschaften als unbesiegbar beim Elfmeterschießen. Viermal angetreten, immer gewonnen. Und auch damit ist es seit Paraguay vorbei. Aber hilft nichts. Wir blicken nach vorne. Wir haben ja viele gute junge Spieler, auch eine erfolgreiche U21. Hoffen wir, dass die sich alle bald zeigen dürfen. Und jetzt müssen bei der deutschen Nationalmannschaft ein paar Entscheidungen getroffen werden, die nachhaltig was verändern. Kein weiter so. Damit sich in einem Land, das gerade eh schon wirtschaftlich und gesellschaftlich schwere Zeiten durchmacht, zumindest der Fußball wieder für ein bisschen Einigkeit und Freude sorgt.
5: Mach ihn!

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1: Ich bin Jonas Pape, schönen guten Tag. Ein Mann soll jahrelang für die Hisbollah tätig gewesen sein, deswegen hat das Oberlandesgericht Celle jetzt ein Urteil gesprochen. FFN-Reporter Moritz Ort, der 51-Jährige aus dem Kreis Schaumburg, bekommt wegen der Mitgliedschaft in einer ausländischen terroristischen Vereinigung 1 Jahr und 3 Monate Haft auf Bewährung.
2: Nach Überzeugung des Gerichts hat der Elektroniktechniker von 2013 bis 2022 im Libanon und in Syrien Waffen- und Raketensysteme für die Terrororganisation gewartet und repariert. Zeitweise wurde er auch an Waffen ausgebildet und ideologisch geschult. Nachdem ihn die Hisbollah wegen Spionageverdachts inhaftiert hat, ist er nach Deutschland geflohen. Strafmildernd wertet der Senat das Geständnis des Mannes und seine Distanzierung von der Hisbollah.
1: In Hannover blüht heute wahrscheinlich die größte Blume der Welt in den Herrenhäusergärten. Der Titanenwurz im Berggarten ist bereits über 2 Meter hoch und riecht immer noch stark nach Aas. So lockt die Pflanze im Blütenstand Insekten zur Bestäubung an. Das ist vor allem besonders, weil der Titanenwurz nur alle paar Jahre blüht. Das letzte Mal vor 5 Jahren. Die Expertinnen und Experten erwarten den vollständigen Blütestand heute zwischen 19 und 21 Uhr. Deswegen ist der Berggarten sogar bis 23 Uhr geöffnet. Und die Fußballer von Hannover 96 erwarteten schwieriger Saisonstart, wenn es in ein paar Wochen in der zweiten Bundesliga losgeht. Die Roten starten bei Aussteiger Energie Cottbus und dann am zweiten Spieltag der erste richtige Brocken, dann geht's nämlich gegen den VfL Wolfsburg. Am 9. Spieltag steht dann das Niedersachsen-Derby gegen Braunschweig an. Das letzte Saisonspiel ist dann Ende Mai gegen Arminia Bielefeld.
3: Nur zum Niedersachsen-Wetter, Jan. Ja, Wolken schon, Regen auch ein bisschen, wenig Sonne heute.
4: Ja, also der Tag hat ja schön sonnig angefangen. Aber jetzt so zum Feierabend werden die Wolken dichter. Regenschauer sind auch mit dabei. An der Küste gibt es viel Wind. Und das hier sind die aktuellen Temperaturen. In Rodenkirchen 19 Grad am Marktplatz, in Rinteln an der Oldenburg auch 19 und 21 in Wolfsburg am Hauptbahnhof. Der FFN-3-Tage-Trend. Es geht in den nächsten Tagen ähnlich weiter. Es gibt immer wieder schöne sonnige Momente, aber auch mal ein Regenschauer bei Top-Temperaturen um die 25 Grad.
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6: A1 Osnabrück-Bremen zwischen dem Dreieck Stur und dem Bremer Kreuz in beiden Richtungen 5 Kilometer Stau und 30 Minuten mehr. A2 Hannover Richtung Dortmund zwischen Hannover-Bodfeld und Garbsen 7 Kilometer stockend, 15 Minuten bitte mehr einplanen. A7 Flensburg Richtung Hamburg vom Elbtunnel 10 Kilometer stockend und 40 Minuten mehr, Richtung Norden 30 Minuten. A7 Hannover Richtung Kassel zwischen dem Dreieck Salzgitter und Rüden 6 Kilometer Stau und 30 Minuten mehr. Und die Elbfähre Glückstadt-Wischhafen fährt wieder. Allerdings braucht ab Glückstadt 4 Stunden länger gerade. Ab Wischhafen sind es 2 Stunden.
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6: Schön auf der B213 Nordhorn Richtung Lingen hinter der Wiedmarscher Kreuzung. Da sind 100 erlaubt. In Hannover-Langenhagen auf der Flughafenstraße Richtung Innenstadt Höhe Gutzhorn und im Heidekreis am Ortseingang Hope, wenn er aus Lindwedel kommt. Danke an Daniela, Steffi und Luke fürs Bescheid geben. Und wenn ihr noch einen Stau oder Blitzer gesehen habt, dann ruft uns immer gern kostenlos an. 0800 529 und 4x5. Dankeschön, euch eine gute und sichere Fahrt.
4: Dem einen sprechen sie viel zu wenig, dem anderen zu viel. Aber genug von uns beiden. Es geht um Fußballkommentatoren. Die können es ja gefühlt auch niemandem recht machen.
6: Nee, es sei denn, sie beherzigen die Tipps von Jan Zerbst. Welche das sind, hört ihr gleich in der Welt in 30 Sekunden. Moin, wir sind's, Malte und Jan. Schönen Donnerstag euch bei FFN.

0: weiß, einige von euch haben ihn vielleicht gesehen in Berlin. Boah, das müssen Megashows gewesen sein. Und für mehr Musik und mehr Abwechslung spielen wir gleich Roe Byrne mit Fairly Happy ist neu bei FFN.
1: Ein WM-Spiel im Fernsehen oder Radio zu kommentieren ist gar nicht so leicht und kann auch ganz schön undankbar sein. Kann das nicht jedem recht machen, aber mit ein paar einfachen Tricks kann es jeder.
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3: Lektion 1, Kommentatoren müssen so klingen, als würde gerade Weltgeschichte geschrieben, egal was wirklich passiert.
4: Ja, da richtet er sich nochmal den Schienbeinschoner. Ein kurzer Blick nach links, ja, das sind packende Szenen.
3: Lektion 2, Statistiken ziehen immer, je absurder, desto besser.
4: Deutschland hat ja bei Weltmeisterschaften gegen Teams mit roten Stutzen in Montagsspielen eine Ballbesitzquote von 53,8%.
3: Und Lektion 3, betone ausschließlich die völlig unwichtigen Wörter.
4: Ja, da kommt der Ball von rechts in den Strafraum und fast wäre das Tor gefallen für das Team der USA in San Francisco.

0: Der eine singt über den Waterfall wie Michael Schulte, der andere redet wie ein Waterfall. Das ist Kai, FFN am Abend. Gleich geht's hier los.
1: Hallöchen zusammen. Wir sprechen heute unter anderem über verrückte Sportgadgets. Und da ist alles dabei, von Musik hören unter Wasser bis zu Schuhsohlen, die euer Lauftraining analysieren. Was davon wirklich cool ist und was eher Schrott, ihr hört es bei mir. Und ich habe richtig praktische Flughafen-Hacks für euch, damit ihr beim oft sehr nervigen Security-Check doch ganz schnell durchkommt.
2: Tja, dann ist mal Boarding angesagt, würde ich sagen, für FFN am Abend. Viel Spaß mit Kai.
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1: Es ist 18 Uhr und die Wirtschaft ist auf Talfahrt, die Stimmung schlecht. Christoph Hinige, das neue Reformpaket der Bundesregierung soll jetzt aber die Wende bringen.
13: Viele Kritiker bezweifeln das allerdings. Es gibt aber auch Lob. Wir schauen mal auf einige der Reaktionen.
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13: Das Reformpaket von Union und SPD stößt bei Opposition, Wirtschaft und Gewerkschaften auf teils heftige Kritik. Die Linke nennt die 34 Punkte unsozial und unseriös. Der Bundesverband der deutschen Industrie hält sie für zu zaghaft und verlangt weitere Reformen, FFN-Reporter Jonas Pape.
15: Das Reformpaket sei vor allem ein Symbolpaket, sagt der Präsident des Deutschen Instituts für Wirtschaftsforschung Fratscher. Der Beitrag zur Lösung der strukturellen Probleme des Landes dürfte begrenzt sein. Die Chefin des Deutschen Gewerkschaftsbundes Fahimi zog ein gemischtes das Fazit. Viele der Ergebnisse seien richtige Signale für Beschäftigung, Wachstum und Entlastung. So begrüße sie es, dass insbesondere kleine und mittlere Einkommen gezielt gestärkt werden sollen. Fahimi kritisierte aber die Abschaffung der telefonischen Krankschreibung. Von Arbeitgeberpräsident Dulger hieß es, aus dem Kurswechsel in Richtung Wachstum und Beschäftigung müsse jetzt eine echte Wirtschaftswende werden.
13: Weil ein Mann jahrelang die Hisbollah unterstützt hat, hatte ihn das Oberlandesgericht Celle nun verurteilt. Der 51-Jährige aus dem Kreis Schaumburg bekommt 1 Jahr und 3 Monate Haft auf Bewährung. Nach Überzeugung des Gerichts hat er von 2013 bis 2022 als Elektrotechniker im Libanon und in Syrien Waffen- und Raketensysteme gewartet und repariert, getarnt als zivile Firma. Als strafmildernd haben sein Geständnis und die Distanzierung von der Terrororganisation gezählt. Das Aus von Julian Nagelsmann als Fußball-Bundestrainer rückt offenbar immer näher. Wie die Bild berichtet, soll der DFB bzw. die DFB-Spitze Nagelsmann heute in einer 3-stündigen Sitzung in Frankfurt am Main einen Rücktritt nahegelegt haben. Nagelsmann selbst soll um Gedenkzeit gebeten haben. Nach dem WM-Aus, da hat er noch gesagt, er wolle als Bundestrainer weitermachen. Und bei der WM, da sind noch nicht alle Deutschen raus. Heute Abend steht Österreich mit dem deutschen Trainer Rangnick im 16. Finale gegen Spanien. Außerdem mit dabei der Trainer Trainer von Eintracht Braunschweig Konecka als Co-Trainer der Österreicher. Anstoß für das Spiel Spanien gegen Österreich ist um 9, um 1 Uhr heute Nacht, da spielt noch Portugal gegen Kroatien und morgen früh um 5 die Schweiz gegen Algerien.
1: Wir sind beim Niedersachsenwetter und das ist heute gar nicht mal so sonnig, sondern eher ganz schön bewölkt und hier und da auch immer mal wieder mit so einer Regenwolke. 22 Grad haben wir in Steinhude an der Promenade, in Jade am Jaderpark und 22 auch in Hohenhameln an der St. Martin-Kirche. Der FFN 3-Tage-Trend, morgen am Freitag auch wieder ein bisschen wechselhafter, Samstag dann ordentlich Sonne bei bis 27 Grad und am Sonntag kann es schon wieder Hitzegewitter geben.
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1: A1 Osnabrück-Bremen zwischen dem Dreieckstur und dem Bremer Kreuz in beiden Richtungen. 5 Kilometer Stau, plant da mal 25 Minuten mehr mit ein. A7 Flensburg-Hannover vor dem Elbtunnel in beiden Richtungen. 8 Kilometer stockend, da dauert es eine halbe Stunde länger. A7 Hannover-Kassel zwischen dem Dreieck Salzgitter und Rüden. 6 Kilometer Stau, 50 Minuten braucht ihr da länger. Und die Elbfähre Glückstadt für Schafen fährt wieder. Allerdings braucht ihr ab Glückstadt 4 Stunden länger. Ab für Schafen sind es 2 Stunden. Halte durch.
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1: Auf der B213 Nordhorn Richtung Lingen und zwar hinter der Wiedmarschner Kreuzung, da sind 100 erlaubt. Außerdem in Hannover, in Hannover-Langenhagen auf der Flughafenstraße Richtung Innenstadt mal wieder, Höhe Gotzhorn und im Heidekreis am Ortseingang Hope, wenn ihr aus Lindwedel kommt. Dankeschön, Daniela, Steffi und Luke. Und wenn ihr noch was seht, ruft durch, kostenlos 0800 529 und 4x5. Danke und euch eine gute und sichere Fahrt.
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1: Hallöchen zusammen, schönen Donnerstag, Feierabend euch und für viele geht es ja auch jetzt bald in den Sommerurlaub und jetzt ist dann wirklich auch die Last-Minute-Zeit, um noch an der Strandfigur zu arbeiten und mit so ein paar neuen Sportgadgets geht das dieses Jahr vielleicht dann doch ein bisschen leichter. Wir testen mal ein paar und was die taugen oder auch nicht, das hört ihr gleich.

0: Melissa Etheridge, Like the Way I Do, hier bei FFN an eurem Donnerstagabend. Das ist mehr Musik und mehr Abwechslung gibt es gleich von einer Kombi, von der wir gar nicht gewusst haben, dass wir sie brauchen, aber wir tun es. Gentleman und Michael Patrick Kelly, Wildfire, eine richtig coole Nummer, bekommt ihr gleich hier bei uns, ist neu. Ja, und für viele geht's jetzt demnächst in den Sommerurlaub und jetzt ist wirklich die Last-Minute-Zeit, um nochmal so ein bisschen zumindest an der Strandfigur zu arbeiten. Und mit so ein paar neuen Sportgadgets geht das dieses Jahr vielleicht ein Ticken leichter. Mega in Trend sind Unterwasser-Kopfhörer. Nike aus dem FFN-Team.
1: Kein Witz, es kennen ja viele. Schwimmen macht zwar Spaß, ist aber auch ganz schön schnell langweilig.
0: Total.
1: Die Kopfhörer funktionieren dann mit Knochenschall und wir können dann einfach beim Bahnziehen unsere Lieblingsmusik hören. Da schwimmt man ja direkt ein bisschen länger.
0: Ja, ich muss ganz ehrlich zugeben, da gehe ich dann doch lieber laufen. Aber gibt's dafür denn auch was Neues?
1: Ja, wenn Schrittzähleruhren nicht so ganz was für euch sind, probiert's doch mal mit Schrittzähler-Einlegesohlen. Mhm. Es gibt extra welche, die so druckempfindlich sind und beim Laufen sogar eine Laufanalyse machen.
0: Was gibt's denn noch so aus der Kategorie Kurios?
1: Wenn ihr Sport machen wollt, ohne es so richtig mitzukriegen, kennen ja viele von uns, sind Gewichte für Hand- und Fußgelenke was für euch. Mit denen könnt ihr einfach spazieren gehen oder den Haushalt erledigen und trainiert dann gleichzeitig.
0: Perfekt, da fühlen sich die Einkäufe dann ja auch direkt doppelt so schwer an. Dankeschön, Nick, auf jeden Fall für die Tipps und euch jetzt ganz viel Spaß beim Sport mit uns, mit FFN.

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1: Ich bin Jonas Pape, guten Abend. Ganze Landstriche sind zerstört, tausende Menschen haben ihr Leben verloren oder wurden verletzt. Nach den schweren Erdbeben in Venezuela herrscht im Land noch immer der Ausnahmezustand. Wichtige Hilfe kommt dabei auch aus Niedersachsen. Ein 28-köpfiges Team der Johanniter unterstützt die Menschen im Krisengebiet. Die Retter sind mit Hilfe der Bundeswehr vom Fliegerhorst in Wunsdorf in der Region Hannover gestartet. Und FFN Niedersachsen-Reporter Moritz Ort, seit gut einer Woche versorgen sie Verletzte in Notunterkünften und Kliniken.
2: Vor Ort haben die Helferinnen und Helfer alle Hände voll zu tun. Zum Beispiel haben sie eine mobile Ambulanz aufgebaut. Neben Ärzten und Pflegekräften gehören auch Medikamente, Verbrauchsmaterial und jede Menge Ausrüstung dazu. Allein beim ersten Flug letzte Woche hat die Bundeswehr 14 Tonnen Material in die Region geflogen. Vor Ort wird die Hilfe sehr dankbar angenommen, hat uns Jean-Luc Schmitz erzählt. Er ist einer von 28 Medizinern, die zum Helfen nach Venezuela geflogen sind.
3: Wir bekommen eigentlich jedes Mal ein nettes Kopfnicken oder ein Dankeschön oder ein Hallo immer zugerufen. Die Leute sind grundlegend freundlich und man merkt, die Leute halten hier zusammen und es ist sehr schön.
2: Die Johanniter verteilen über lokale Partnerorganisationen außerdem Hygienekits und leisten psychologische Erste Hilfe, unter anderem in Caracas. Die Erdbeben mit den Stärken 7,2 und 7,5 vor gut einer Woche haben im Nordwesten Venezuelas schwere Schäden angerichtet. Mittlerweile sind über 2000 Tote bestätigt worden.
1: Es hatte sich lange angekündigt und für viel Empörung gesorgt. Aber jetzt ist es offiziell. Nach 46 Jahren hat Deutschlands größte Reha-Klinik für suchtkranke Jugendliche dicht gemacht. Die Dietrich-Bonhoeffer-Klinik in Ahlhorn hat endgültig geschlossen. FFN Niedersachsen-Reporterin Nele Oetken, vor Ort kümmern sich jetzt erstmal zwei Wohngruppen um einen Teil der Kinder.
4: Das soll erstmal nur der Anfang sein, sagt Wolfgang Vorwerk. Er ist der Vorstandsvorsitzende der neuen Einrichtung. Perspektivisch sollen dort weitere Wohngruppen entstehen mit therapeutischen Angeboten und medizinischer Versorgung. Die neuen Wohngruppen richten sich an abhängige Kinder und Jugendliche zwischen 12 und 17 Jahren, die eine intensive pädagogische und therapeutische Begleitung brauchen. Die Klinik in der Gemeinde Großenkneten war mit 60 Therapieplätzen die größte Einrichtung für suchtkranke Jugendliche in Deutschland. Sie musste schließen, weil sich das Angebot nicht mehr finanzieren ließ, heißt es von den Verantwortlichen. Nun gibt es bundesweit nur noch zwei weitere spezialisierte Kliniken für Kinder und Jugendliche mit insgesamt 36 Plätzen.
1: Noch mehr News aus Niedersachsen gibt es im Kurznachrichtenüberblick von FFN Niedersachsen-Reporterin Lara Schmidt.
5: Im festgefahrenen Tarifstreit des öffentlichen Verkehrs gibt es laut den Schlichtern einen Einigungsvorschlag. Zum Inhalt ist aber noch nichts bekannt. Gewerkschaft und Arbeitgeberseite hatten sich Anfang Juni auf eine freiwillige Schlichtung geeinigt, nachdem der Tarifstreit nicht vorangekommen war. Immer wieder hat es Warnstreiks im ÖPNV gegeben, zum Beispiel in Hannover, Braunschweig oder Osnabrück. In Niedersachsen werden weitere Moore wieder vernässt. Die Landesforsten haben dafür extra mehr Fachkräfte eingestellt. Viele Flächen sind früher für Torf trockengelegt worden. Im Solling sind die Projekte im Kükenbruch und im Friedrichshäuserbruch schon fertig. In Zukunft ist unter anderem noch eine Wiedervernässung des Altwarmbüchner Moors in der Region Hannover geplant. Und der Spielplan der zweiten Fußball-Bundesliga ist heute rausgekommen. Für Absteiger Wolfsburg geht die Saison mit einem Heimspiel gegen Kaiserslautern los, während Hannover 96 zu Energie Cottbus muss. Eintracht Braunschweig startet auswärts in Magdeburg und Aufsteiger Osnabrück muss rund 500 Kilometer in den Süden zu Heidenheim. Die Zweitligasaison startet Mitte August.
1: Ja, und die Fußball-Weltmeisterschaft hat sich für unsere deutsche Mannschaft ja leider auch schon erledigt. Aber die Rhönrad-Weltmeisterschaft läuft noch, die findet aktuell in Göttingen statt. Mit 150 Teilnehmerinnen und Teilnehmern aus insgesamt 17 Ländern, darunter Indien, Norwegen, Israel, die Niederlande oder Japan. FFN Niedersachsen-Reporter Nikita Makarov und auch eine Göttingerin nimmt an der Rhönrad-WM teil.
6: Ja, aber nicht für Deutschland, sondern für Finnland. Und warum? Das hat uns die 17-jährige Isabel Schnell so erklärt.
7: Wir kamen halt auf eine Idee, dass ich ja, weil ich die doppelte Staatsbürgerschaft habe, dass ich ja für Finnland starten könnte. Und dann dachten wir uns eigentlich, dass es ganz cool wäre, noch ein weiteres Land bei der WM zu vertreten und einfach das ganze Ereignis größer zu machen.
6: Das Rhönrad besteht aus zwei Reifen, die durch Sprossen miteinander verbunden sind. In dem Rad werden verschiedene akrobatische Übungen aufgeführt. Neben dem Rhönrad touren die Teilnehmer auch am Syrrad. Damit tritt auch die 13-jährige Wolfsburgerin Mila Lockenfitz für Deutschland an.
8: Also wie ich es immer beschreibe, ist, dass man sich einfach einen Hula-Hoop-Reifen in 1,80 Meter vorstellen soll, der aus Metall ist und einmal mit einem Gummireifen umschichtet ist, wo man sich drin dreht und alle möglichen Tricks macht und die eigentlich relativ unmöglich scheinen.
6: Die Rhönrad-WM in der Göttinger S-Arena geht noch bis Samstag. Wer live dabei sein will, bekommt online noch Tickets.
1: Ein wirklich spektakulärer Sport. Und das war der Tag in Niedersachsen. 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
9: Ja, es ziehen immer mal wieder dicke Wolken über das Niedersachsen-Wetter hinweg. Zwischendurch kommt auch mal ein Regenschauer runter, aber eben auch die Sonne, die sich irgendwie auch noch zeigt. Und das bei 20 Grad in Papenburg an der Meierwerft, 21 in Celle am Schloss und 19 haben wir in Bad Harzburg an der Burgbergseilbahn. Der FFN3-Tage-Trend. Morgen dann auch wieder wechselhaft mit Wolken, mit Sonne, mit Regen. Samstag dann aber schon wieder sehr sonnig bei bis zu 27 Grad und am Sonntag steigt das Gewitterrisiko mit teils kräftigen Hitzegewittern.
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9: A1 Osnabrück-Bremen. Zwischen dem Dreieck Stur und dem Bremer Kreuz in beiden Richtungen 5 Kilometer stockend. Plant da mal 20 Minuten mehr mit ein. Dann Vorsicht, ein liegen gebliebener Bus auf der A2 Hannover-Braunschweig zwischen Peine Ost und der Raststätte Zweidorfer Holz. A7 Flensburg-Hannover vor dem Elbtunnel in beiden Richtungen 8 Kilometer stockend. Plant da mal eine halbe Stunde mehr mit ein. Dann A7 Hannover-Kassel zwischen dem Dreieck Salzgitter und Rüden 6 Kilometer Stau. 50 Minuten braucht ihr da länger und die Elbfähre Glückstadt-Wischhafen fährt wieder. Allerdings braucht ihr ab Glückstadt 4 Stunden länger und ab Wischhafen sind es auch noch mal 2.
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9: Auf der B213 Nordhorn Richtung Lingen hinter der Wiedmarschner Kreuzung 100 sind erlaubt. In Hannover-Langenhagen auf der Flughafenstraße mal wieder Richtung Innenstadt, Höhe Gutzhorn. Und im Heidekreis am Ortseingang Hope, wenn ihr aus Lindwedel kommt. Dankeschön, Daniela, Steffi und Luke. Wenn ihr noch was habt, ruft durch. Kostenlos natürlich wie immer 0800 529 und 4x die 5. Dankeschön und euch weiterhin eine gute und sichere Fahrt durch den Donnerstag. Feierabend, ich bin Sky. Ich freue mich sehr, dass ihr mit dabei seid. Hi.
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0: kommt gut durch den Donnerstagabend.
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0: Heute haben bei uns in Niedersachsen die Sommerferien begonnen und ich bin sicher, die meisten Kinder freuen sich natürlich auf 6 Wochen schulfrei. Es gibt aber auch Kids, die freuen sich jetzt schon darauf, dass die Schule wieder beginnt. Nämlich die Mädchen und Jungen, die nach den Ferien eingeschult werden. Und in Göttingen hatte die Caritas eine sehr gute Idee, um allen Kindern den Start so leicht wie möglich zu machen. Martha Klavitter-Weiß aus unserer FFN-Kirchenredaktion.
2: Die Einschulung ist für jedes Kind eine große Sache und sie sollte Familien nicht in finanzielle Schwierigkeiten bringen. Das meint Maria Weiß von der Caritas in Göttingen. Sie bittet deshalb um gut erhaltene Schulranzen, um sie zu verschenken.
3: Die Schulranzenaktion ist natürlich gedacht für Kinder aus Familien, die finanziell nicht gut aufgestellt sind. Also es kommen viele, die im Sozialleistungsbezug sind und die stehen vor der ersten Klasse und auch vor dem Wechsel in die 5. Klasse vor einem Riesenproblem, weil es einfach so, so teuer ist.
2: Zwar gibt es für Familien mit einem geringen Einkommen auch einen Zuschuss zur Einschulung, aber
3: wenn man weiß, wie viel ein neuer Ranzen kostet, ist man da weit entfernt davon und dann braucht man auch noch Turnschuhe und Sportsachen und muss den Ranzen auch noch ausstatten mit den ganzen Lernmaterialien.
2: Jeder, der einen gut erhaltenen Schulrucksack abgeben möchte, kann sich an den Caritasverband in Göttingen wenden. Umgekehrt ist es genauso einfach.
3: Termin vereinbaren, vorbeikommen und einen Ranzen aussuchen und mir natürlich Unterlagen mitbringen, sodass ich nachgucken kann, ob auch eine Bedürftigkeit da ist.
2: Mit ihrer Schulranzenaktion hat Maria Weiß in den vergangenen 20 Jahren schon vielen Familien die Einschulung ihres Kindes leichter gemacht.
3: Ich kann es nur schätzen, aber es sind wahrscheinlich so um die 1500 sicher.
2: Außerdem veranstaltet die Caritas 2 Ranzen-Aktionstage. Am 2. Juli und am 13. August können Familien vormittags zwischen 9 und 12 Uhr und nachmittags zwischen 13 und 15 Uhr vorbeikommen.
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0: ist 19 Uhr und das Aus von Julian Nagelsmann als Bundestrainer rückt offenbar näher. Christoph Knigge, heute soll es dazu eine erste Sitzung gegeben haben.
1: Ja, 3 Stunden lang soll das Treffen gedauert haben. Es gab offenbar noch keine Entscheidung, aber eine Empfehlung an den noch Bundestrainer.
0: So.
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1: Die DFB-Spitze soll Fußball-Bundestrainer Julian Nagelsmann den Rücktritt nahegelegt haben. Das berichtet die Bild. Nach einer Aussprache auf dem Campus des Deutschen Fußballbundes in Frankfurt am Main soll sich Nagelsmann zunächst Bedenkzeit erbeten haben. Im Bericht der Frankfurter Rundschau zufolge soll die Ablösung von ihm ausgemachte Sache und bis zum Wochenende durch sein. Der Verband selbst äußerte sich bislang nicht offiziell. Nagelsmann hat noch einen Vertrag bis zur EM 2028. Unmittelbar nach dem WM aus hatte er seinen Rücktritt ausgeschlossen. Als sein möglicher Nachfolger gilt weiterhin Jürgen Klopp, derzeit noch Head of Global Soccer bei Red Bull. Großes Thema heute weiterhin das Reformpaket der Bundesregierung. Es gibt daran natürlich auch viel Kritik von mehreren Seiten, zum Beispiel an der Abschaffung der Krankschreibung am Telefon. FFN-Reporter Jonas Pape, Kritik kommt auch von der Kassenärztlichen Bundesvereinigung.
3: Es grenzt an Irrsinn, abertausende Menschen zusätzlich zum reinen Ausfüllen von Zetteln in die Praxis zu jagen, so KBV-Chef Gassen. Wer hustet, eine Magen-Darm-Infektion hat, gehört ins Bett und nicht in die übervolle Praxis. Kritik gibt es auch an der geplanten Steuerreform. Die Grünen sprechen von einer Mogelpackung. Am Ende werde sich das im Geldbeutel vieler Menschen fast nicht oder in Kombi mit der Anhebung bei der Rentenversicherung sogar negativ auswirken.
1: Die deutschen Landwirte befürchten aufgrund der zurückliegenden Hitzephase Ernteeinbußen bei Weizen. Die Ernteprognose sei in diesem Jahr sehr schwierig, weil es in der zweiten Junihälfte eine enorme Hitzeperiode gegeben habe, sagte der Präsident des Deutschen Bauernverbandes Ruckwied heute zum Ernteauftakt im brandenburgischen Rangsdorf südlich von Berlin. Momentan gehe er aber noch von einer Durchschnittsernte aus. Und erneut ist ein Binnenmotorschiff gegen die Eisenbahnklappbrücke in Oldenburg geprallt. Niemand sei verletzt worden, sagte ein Sprecher der Wasserschutzpolizei in Brake. Am Schiff und an der Brücke seien keine größeren Schäden entstanden. Allerdings hatte der Unfall Auswirkungen auf den Bahnverkehr. Um die Brücke auf Schäden zu untersuchen, wurde sie gesperrt. Für etwa eine Dreiviertelstunde konnte am Nachmittag kein Zug die Brücke passieren.
0: Mit Sonne, mit Wolken und hier und da vereinzelt auch mit so ein paar Regenschauern geht es durch den Donnerstagabend bei uns im Niedersachsenwetter. Und das bei 18 Grad in Cuxhaven an der Kugelbake, 21 noch in Einbeck am PS-Speicher und 21 haben wir in Lingen am Marktplatz. Der FFN-3-Tage-Trend. Morgen am Freitag dann auch wieder so ein bisschen wechselhafter. Samstag dann richtig schön mit viel Sonne und bis 27 Grad. Und am Sonntag kann das Hitzegewitter oder kann das Gewitterrisiko schon wieder steigen.
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0: A1 Osnabrück-Bremen zwischen dem Dreieck Stur und dem Bremer Kreuz in beiden Richtungen. 5 Kilometer stockend. Viertelstunde dauert es da länger. Genauso wie auf der A2 Hannover-Dortmund zwischen Hannover-Langenhagen und Herrenhausen wegen einer Nachtbaustelle. 3 Kilometer Stau. A7 Hannover-Kassel zwischen dem Dreieck Salzgitter und Rüden wegen Bergungsarbeiten. 7 Kilometer Stau. 50 Minuten on top da für euch. Dann weiter auf der 7 Richtung Kassel zwischen Nörten, Hardenberg und Göttingen wegen einer Nachtbaustelle. 2 Kilometer Stau. 10 Minuten plus. Und an der Elbfähre Glückstadt, Wischhafen. 3 Stunden Wartezeit, ab Wischhafen sind es auch noch 1,5 Stunden.
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0: Gesehen von euch auf der B213 Nordhorn Richtung Lingen, hinter der Wiedmarschener Kreuzung, 100 sind erlaubt. Dann in Hannover-Langenhagen auf der Flughafenstraße Richtung Innenstadt Höhe Gotzhorn und im Heidekreis am Ortseingang Hope, wenn ihr aus Lindwedel kommt. Danke, Daniela, Steffi und Luke. Wenn ihr noch was habt, dann gerne durchbimmeln, kostenlos 0800 529 und 4x5. Danke und euch weiterhin eine gute und vor allem sichere Fahrt.
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0: In der neuen Podcast-Folge von Bauch, Beine, Herz geht es heute auch um Fußball, allerdings eher um das Optische. Mehr dazu hört ihr gleich hier bei mir.

0: schönen Donnerstagfeierabend euch. Und Deutschland ist bei der WM raus. Aber auch andere Mannschaften haben schöne Spieler. Zum Beispiel die Franzosen winnen Pauline und Jona aus dem FFN-Team.
1: Ich finde wirklich, Mbappé hat was. Der ist so, ja, der ist so ein bisschen verwogen. 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
2: Oh Gott, ja, okay,
1: ich bin viel zu judgy.
2: Das ist es nicht.
1: Aber ich finde, durch sein Können auch und dadurch das, was er auf dem Platz performt und so ein bisschen seine Art und diese herbe Note, finde ich, hat er doch auf jeden Fall ganz viel Sex-Appeal.
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4: Ich bin Jonas Pape, guten Abend. Ganze Landstriche sind zerstört, tausende Menschen haben ihr Leben verloren oder wurden verletzt. Nach den schweren Erdbeben in Venezuela herrscht im Land noch immer der Ausnahmezustand. Wichtige Hilfe kommt dabei auch aus Niedersachsen. Ein 28-köpfiges Team der Johanniter unterstützt die Menschen im Krisengebiet. Die Retter sind mit Hilfe der Bundeswehr vom Fliegerhorst in Wunsdorf in der Region Hannover gestartet. Und FFN Niedersachsen-Reporter Moritz Ort, seit gut einer Woche versorgen sie Verletzte in Notunterkünften und Kliniken.
5: Vor Ort haben die Helferinnen und Helfer alle Hände voll zu tun. Zum Beispiel haben sie eine mobile Ambulanz aufgebaut. Neben Ärzten und Pflegekräften gehören auch Medikamente, Verbrauchsmaterial und jede Menge Ausrüstung dazu. Allein beim ersten Flug letzte Woche hat die Bundeswehr 14 Tonnen Material in die Region geflogen. Vor Ort wird die Hilfe sehr dankbar angenommen, hat uns Jean-Luc Schmitz erzählt. Er ist einer von 28 Medizinern, die zum Helfen nach Venezuela geflogen sind.
6: Wir bekommen eigentlich jedes Mal ein nettes Kopfnicken oder ein Dankeschön oder ein Hallo immer zugerufen. Die Leute sind grundlegend freundlich und man merkt, die Leute halten hier zusammen und es ist sehr schön.
5: Die Johanniter verteilen über lokale Partnerorganisationen außerdem Hygienekits und leisten psychologische Erste Hilfe, unter anderem in Caracas. Die Erdbeben mit den Stärken 7,2 und 7,5 vor gut einer Woche haben im Nordwesten Venezuelas schwere Schäden angerichtet. Mittlerweile sind über 2000 Tote bestätigt worden.
4: Es hatte sich lange angekündigt und für viel Empörung gesorgt. Aber jetzt ist es offiziell.

0: Nach 46 Jahren hat Deutschlands größte Reha-Klinik für suchtkranke Jugendliche dicht gemacht. Die Dietrich-Bonhoeffer-Klinik in Ahlhorn hat endgültig geschlossen. FFN Niedersachsen-Reporterin Nele Oetken, vor Ort kümmern sich jetzt erstmal zwei Wohngruppen um einen Teil der Kinder.
1: Das soll erstmal nur der Anfang sein, sagt Wolfgang Vorwerk. Er ist der Vorstandsvorsitzende der neuen Einrichtung. Perspektivisch sollen dort weitere Wohngruppen entstehen mit therapeutischen Angeboten und medizinischer Versorgung. Die neuen Wohngruppen richten sich an abhängige Kinder und Jugendliche zwischen 12 und 17 Jahren, die eine intensive pädagogische und therapeutische Begleitung brauchen. Die Klinik in der Gemeinde Großenkneten war mit 60 Therapieplätzen die größte Einrichtung für suchtkranke Jugendliche in Deutschland. Sie musste schließen, weil sich das Angebot nicht mehr finanzieren ließ, heißt es von den Verantwortlichen. Nun gibt es bundesweit nur noch zwei weitere spezialisierte Kliniken für Kinder und Jugendliche mit insgesamt 36 Plätzen.
0: Noch mehr News aus Niedersachsen gibt es im Kurznachrichtenüberblick von FFN Niedersachsen-Reporterin Lara Schmidt.
2: Im festgefahrenen Tarifstreit des öffentlichen Verkehrs gibt es laut den Schlichtern einen Einigungsvorschlag. Zum Inhalt ist aber noch nichts bekannt. Gewerkschaft und Arbeitgeberseite hatten sich Anfang Juni auf eine freiwillige Schlichtung geeinigt, nachdem der Tarifstreit nicht vorangekommen war. Immer wieder hat es Warnstreiks im ÖPNV gegeben, zum Beispiel in Hannover, Braunschweig oder Osnabrück. In Niedersachsen werden weitere Moore wieder vernässt. Die Landesforsten haben dafür extra mehr Fachkräfte eingestellt. Viele Flächen sind früher für Torf trockengelegt worden. Im Solling sind die Projekte im Kükenbruch und im Friedrichshäuserbruch schon fertig. In Zukunft ist unter anderem noch eine Wiedervernässung des Altwarmbüchner Moors in der Region Hannover geplant. Und der Spielplan der zweiten Fußball-Bundesliga ist heute rausgekommen. Für Absteiger Wolfsburg geht die Saison mit einem Heimspiel gegen Kaiserslautern los, während Hannover 96 zu Energie Cottbus muss. Eintracht Braunschweig startet auswärts in Magdeburg und Aufsteiger Osnabrück muss rund 500 Kilometer in den Süden zu Heidenheim. Die Zweitligasaison startet Mitte August.
0: Ja, und die Fußball-Weltmeisterschaft hat sich für unsere deutsche Mannschaft ja leider auch schon erledigt. Aber die Rhönrad-Weltmeisterschaft läuft noch, die findet aktuell in Göttingen statt. Mit 150 Teilnehmerinnen und Teilnehmern aus insgesamt 17 Ländern, darunter Indien, Norwegen, Israel, die Niederlande oder Japan. FFN Niedersachsen-Reporter Nikita Makarov und auch eine Göttingerin nimmt an der Rhönrad-WM teil.
3: Ja, aber nicht für Deutschland, sondern für Finnland. Und warum? Das hat uns die 17-jährige Isabel Schnell so erklärt.
4: Wir kamen halt auf eine Idee, dass ich ja, weil ich die doppelte Staatsbürgerschaft habe, dass ich ja für Finnland starten könnte. Und dann dachten wir uns eigentlich, dass es ganz cool wäre, noch ein weiteres Land bei der WM zu vertreten und einfach das ganze Ereignis größer zu machen.
3: Das Rhönrad besteht aus zwei Reifen, die durch Sprossen miteinander verbunden sind. In dem Rad werden verschiedene akrobatische Übungen aufgeführt. Neben dem Rhönrad touren die Teilnehmer auch am Syrrad. Damit tritt auch die 13-jährige Wolfsburgerin Mela Lockenfitz für Deutschland an.
5: Also wie ich es immer beschreibe, ist, dass man sich einfach einen Hula-Hoop-Reifen in 1,80 Meter vorstellen soll, der aus Metall ist und einmal mit einem Gummireifen umschichtet ist, wo man sich drin dreht und alle möglichen Tricks macht und die eigentlich relativ unmöglich scheinen.
3: Die Rhönrad-WM in der Göttinger S-Arena geht noch bis Samstag. Wer live dabei sein will, bekommt online noch Tickets.
0: Ein wirklich spektakulärer Sport. Und das war der Tag in Niedersachsen. 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
6: Einiges an Wolken dabei im Niedersachsenwetter, hier und da auch mal eine Regenwolke und das bei 21 Grad in Steinhude an der Promenade, 19 im Jada am Jada Park und 20 in Hohenhameln an der St. Martin Kirche. Der FFN 3-Tage-Trend. Morgen am Freitag dann auch schon wieder ein bisschen wechselhafter, Samstag dann aber schön mit viel Sonne und das alles bei bis zu 27 Grad und am Sonntag kann es dann schon wieder die ersten Hitzegewitter geben.
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6: A2 Hannover-Dortmund zwischen Hannover-Langenhagen und Herrenhausen wegen der Nachtbaustelle 3 Kilometer Stau, Viertelstunde plus. A7 Hannover-Kassel zwischen dem Dreieck seit Gitter und Rüden wegen Bergungsarbeiten 7 Kilometer Stau, 50 Minuten plus und weiter auf der 7 Richtung Kassel zwischen Nörten-Hardenberg und Göttingen wegen der Nachtbaustelle 3 Kilometer Stau, Viertelstunde plus.
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6: In Hannover-Langenhagen blitzt es auf der Flughafenstraße Richtung Innenstadt mal wieder Höhe Gotzhorn. Danke Thomas. Wenn ihr noch was seht, ruft jederzeit gerne durch, kostenlos 0800 529 und 4x5 ist dafür genau die richtige Nummer. Ich sag besten Dank und wünsche weiterhin bestes Ankommen mit FFN. Ich bin's Kai, freue mich sehr, dass ihr mit dabei seid. Hallöchen.

0: FFN ist hier mit mehr Musik und natürlich auch mit mehr Abwechslung geht es durch euren Donnerstagfeierabend. Freut euch gleich auf Michi Schulte und Lovesick.
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2: 20 Uhr ist es und nach monatelangem Ringen hat sich die Bundesregierung auf einige Reformen geeinigt. Christoph Knigge, entlastet werden sollen kleine und mittlere Einkommen.
3: Ja, und es ist noch mehr geplant. Arbeitsverträge sollen länger befristet werden dürfen. Die Regeln zum Kündigungsschutz werden gelockert und die zur Krankschreibung verschärft von Gewerkschaften. Da kommt Kritik, Zustimmung dagegen von Arbeitgeberseite. Wir schauen mal auf die Reaktion.
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3: Das Reformpaket von Union und SPD stößt bei Opposition, Wirtschaft und Gewerkschaften auf teils heftige Kritik. Die Linken nennen die 34 Punkte unsozial und unseriös. Der Bundesverband der deutschen Industrie hält sie für zu zaghaft und verlangt weitere Reformen, FFN-Reporter Jonas Pape.
4: Das Reformpaket sei vor allem ein Symbolpaket, sagt der Präsident des Deutschen Instituts für Wirtschaftsforschung, Fratscher. Der Beitrag zur Lösung der strukturellen Probleme des Landes dürfte begrenzt sein. Die Chefin des Deutschen Gewerkschaftsbundes, Fahimi, zog ein gemischtes Fazit. Viele der Ergebnisse seien richtige Signale für Beschäftigung, Wachstum und Entlastung. So begrüße sie es, dass insbesondere kleine und mittlere Einkommen gezielt gestärkt werden sollen. Fahimi kritisierte aber die Abschaffung der telefonischen Krankschreibung. Von Arbeitgeberpräsident Dulger hieß es, aus dem Kurswechsel in Richtung Wachstum und Beschäftigung müsse jetzt eine echte Wirtschaftswende werden.
3: Viele Niedersachsen suchen weiter Hilfe bei Energiefragen und sind gleichzeitig offen für neue Wege, Strom zu sparen. Die Verbraucherzentrale hat im vergangenen Jahr rund 187.000 Verbraucherinnen und Verbraucher beraten. 6% mehr als im Vorjahr. Energie bleibt das Top-Thema. Eine Forsa-Umfrage zeigt, 57% können sich dynamische Stromtarife vorstellen. 22% haben schon eine Solaranlage. Das Aus von Julian Nagelsmann als Fußball-Bundestrainer rückt offenbar näher. Wie die Bild berichtet, soll die DFB-Spitze Nagelsmann heute in einer dreistündigen Sitzung in Frankfurt am Main einen Rücktritt nahegelegt haben. Nagelsmann soll um Gedenkzeit gebeten haben. Nach dem WM-Aus hatte er noch gesagt, er wolle weiter Bundestrainer bleiben. Bei der WM, da sind noch nicht alle Deutschen raus. Heute Abend steht Österreich mit dem deutschen Trainer Rangnick im 16. Finale gegen Spanien. Außerdem mit dabei der Trainer von Eintracht Braunschweig, Konnetka, als Co-Trainer der Österreicher. Anstoß für das Spiel Spanien gegen Österreich ist nachher um 9, um 1 Uhr heute Nacht. Da spielt noch Portugal gegen Kroatien und morgen früh um 5 die Schweiz gegen Algerien.
5: Hoppala, wir sind beim Niedersachsenwetter und das hauen wir uns jetzt hier auch gleich nochmal ganz kurz rein und schauen uns mal eben die aktuellen Temperaturen an. Und die sind relativ mild. Wir haben 20 Grad in Bad Harzburg an der Burgbergseilbahn und auch in Papenburg an der Meierwerf zum Beispiel. Dazu Sonne, aber auch Wolken. Hier und da ist auch mal ein kleinerer Regenschauer mit dabei. Der FFN 3-Tage-Trend. Morgen dann auch wieder ziemlich wechselhaft mit Wolken, mit Sonne, mit Regen. Samstag dann aber wieder richtig schön. Viel Sonne bei bis 27 Grad. Und am Sonntag steigt dann das Gewitterrisiko. Mit teils, ja, heftigen Hitzegewittern örtlich.
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5: H2 Hannover, Dortmund. Zwischen Hannover-Langenhagen und Herrenhausen wegen der Nachbaustelle 3 Kilometer Stau. Viertelstunde dauert es da länger. A7 Hannover-Kassel. Zwischen dem Dreieck Salzgitter und Rüden wegen Bergungsarbeiten aktuell 7 Kilometer Stau. 50 Minuten dauert es da leider länger. Dann noch weiter auf der 7 Richtung Kassel zwischen Nörten-Hartenberg und Göttingen wegen der Nachbaustelle 3 Kilometer Stau. Plant da mal eine Viertelstunde mehr mit ein.
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5: In Hannover-Langenhagen auf der Flughafenstraße Richtung Innenstadt, Höhe Gotzhorn. Danke Thomas fürs Melden. Und wenn ihr noch was seht, ruft durch, kostenlos 0800 529 und 4x5. Danke und euch weiterhin eine gute und sichere Fahrt.
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5: Und gleich mit richtig praktischen Flughafen-Hacks für euch, damit ihr beim oft doch ziemlich nervigen Security-Check schneller und entspannter durchkommt.

0: Invisible Touch, Kult 80er hier an eurem Donnerstagabend für mehr Musik und für mehr Abwechslung gleich Mr. C. Sometimes I Love You. Wie sieht's aus? Viele von euch fliegen natürlich jetzt im Sommer in den wohlverdienten Urlaub. Und Lisa aus dem FFN-Team hat Ideen, wie wir möglichst entspannt am Flughafen unterwegs sind, zum Beispiel bei der Sicherheitskontrolle.
1: Stellt euch da lieber links an, da ist oft die kürzeste Schlange. Forscher vermuten, dass es daran liegt, dass die meisten Menschen Rechtshänder sind und sich deshalb eher nach rechts bewegen. Aber nur weil die Schlange kürzer ist, heißt es nicht, dass es da auch tatsächlich schneller geht. Das liegt natürlich auch an den anderen Reisenden. Achtet da am besten auf Vielflieger, das sind oft alleinreisende Geschäftsleute, und Leute mit wenig Handgepäck, da sollte es am schnellsten gehen.
0: Wenn ihr Angst habt, dass euer Gepäck verloren geht, klingt komisch, aber bringt lieber keine Anhänger oder Accessoires am Koffer an.
1: Die Anhänger blockieren oder verdecken häufig die Scanner, die die Koffer automatisch erfassen. In den Koffer könnt ihr dann noch einen DIN A4-Zettel mit eurem Namen und Telefonnummer reinlegen, falls dieses Klebeetikett abreißt und die Koffer nicht zugeordnet werden können. Aber besser keine private Adresse dazu wegen möglicher Betrüger. Nicht, dass jemand einbricht, wenn ihr im Urlaub seid. Und zum Schluss noch ein Fun Fact: Niemals Marzipan einpacken, weil das hat oft die gleiche Dichte wie manche Sprengstoffe. Wenn es doof läuft, werdet ihr für eine Kofferdurchsuchung aus dem Flieger gerufen.
0: Ja, aufgrund von Marzipan dann da irgendwie so eine extra Sicherheitskontrolle nochmal bekommen, das wäre wirklich nichts. Also ihr Lieben, wir wünschen euch einen ganz fantastischen Sommerurlaub. Mit uns natürlich, mit FM.

0: Börsenreporter.
1: Ich bin Maxi Wilsmann, schönen guten Abend. Es geht als das größte Schützenfest der Welt, das Schützenfest in Hannover. Traditionell startet das am Freitag vor dem ersten Montag im Juli und das bedeutet in diesem Jahr, morgen am 3. Juli ist es soweit. Dann wird der Schützenplatz am Stadion für 10 Tage wieder zur Party-Location. Fahrgeschäfte, Essensbuden und die zahlreichen Festzelte freuen sich in den nächsten anderthalb Wochen auf jede Menge Besucher. Aber neben den Gästen und Party steht natürlich auch das Schützenwesen im Mittelpunkt. Am Sonntag findet der Schützenausmarsch statt und auf den freuen sich nicht nur die, die schon seit Jahren dabei sind, sagt Schützenpräsident Andreas Schneller.
2: Es gibt ja immer neue Veranstaltungen, aber Tradition ist wichtig, auch bei jungen Leuten, dass man mitfeiern kann, wo man auf andere Leute trifft. Das ist die Tradition, ist ganz wichtig beim Schützenwesen.
1: Das Schützenfest in Hannover startet morgen und geht dann bis zum 12. Juli.
3: Wir schauen mal eben aufs Niedersachsenwetter und da kommt jetzt doch meistens überall schön die Sonne nochmal raus. Ein paar Wölkchen gibt's auch. Regenwolken sind aber meist jetzt auch raus.

0: In Lingen am Marktplatz, 18 in Cuxhaven an der Kugelbarke und 20 noch in Schwarmstedt am Rathaus. Der FFN-3-Tage-Trend. Morgen am Freitag dann auch wieder ein bisschen wechselhafter. Samstag dann aber viel Sonne bei bis 27 Grad und am Sonntag dann schon wieder Hitzegewitter mit dabei.
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0: A2 Hannover-Dortmund zwischen Hannover-Langenhagen und Herrenhausen wegen der Nachtbaustelle. 3 Kilometer Stau, Viertelstunde dauert's länger. A7 Hannover-Kassel zwischen dem Dreieck Salzgitter und Rüden wegen Bergungsarbeiten. 7 Kilometer Stau, plant einmal 50 Minuten mehr mit ein und weiter auf der A7 Richtung Kassel. Zwischen Nördnadenberg und Göttingen wegen der Nachtbaustelle 3 Kilometer Stau, das dauert dann eine Viertelstunde länger.
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0: Habt ihr nichts gemeldet aktuell? Falls ihr noch was seht, ruft durch. Es ist kostenlos. 0800 529 und 4x5. Danke und euch weiterhin eine gute und sichere Fahrt durch den Donnerstagabend. Ich bin's Kai, hallo.
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0: James Morrison und Nelly Furtado hier bei FFN und Broken Strings. Und jetzt geht's direkt weiter nach Plattengülle.
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2: Moin. Als Bauer hast du mit modernen Kram und digital ja auch jede Menge zu tun. Einerseits guckst du die Sendung Bauer sucht Frau, andererseits steuerst du die Fütterung deiner Schweine vom Urlaub aus über Netz. Und dass dein Trecker beim Pflügen die gerade Furche zieht, geht alles über Satellit. So, den ganzen Tag ins Internet reingucken, ja, dafür hast du keine Zeit. Höchstens vorm Einschlafen eben noch die Ferkelpreise checken. Ein Bauer im Kreis Hildesheim hat jetzt ein ganz besonderes Verhältnis zum Internet. Denn ohne ihn gibt's das nicht für 400 Einwohner, weil Deutsche Glasfaser die Strippe an sein Acker entlang gelegt hat und nun ist sie kaputt und der Bauer lässt sie nicht auf sein Grundstück für zum Ritter reparieren, ne? Hätte ich auch nicht gemacht. Wenn man schon mal was gegen diese Karpeiken in der Hand hat, die einen sonst immer verarschen, dann sollte man diesen seltenen Moment ausnutzen. Wenn die Deutsche Glasfaser den Igel aus der Tasche nimmt und ein bisschen was auf den Tisch des Hauses blättert, dann läuft das schon. Und noch ein Tipp. Immer erst fragen, bevor man auf andere Leute Grundstück mit einem Bagger rumfuhrwerkt. Dann sind die Bauern auch nett zu Spatenkerl und seine Freunde. Unterbleiben.
3: Ich höre

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1: 21 Uhr, ich bin Holger Dilk. Guten Abend. Die geplante Regelverschärfung bei Krankschreibungen bringen Ärzte und Gewerkschaften auf die Barrikaden. Die Bundesregierung will die telefonische Krankschreibung abschaffen und eine Attestpflicht ab dem ersten Tag. Der Chef des Hausärzteverbandes Blumenthal-Bayer spricht gegenüber dem Redaktionsnetzwerk Deutschland von katastrophalen, vollkommen faktenfreien Beschlüssen. Wenn Millionen Menschen zusätzlich für eine Krankschreibung zum Arzt müssten, werde das die Praxen vollkommen überlasten. Die Gewerkschaften sprechen von einer Misstrauenskultur gegenüber den Beschäftigten. Auch die geplante Einkommensteuerreform stößt auf Kritik. Die Entlastung für kleine und mittlere Einkommen werde durch andere Maßnahmen, wie etwa höhere Rentenbeiträge, wieder aufgefressen, heißt es etwa von den Grünen. Als Ausgleich soll die Reichensteuer ausgeweitet werden. Mit dem Reformpaket hofft die Bundesregierung auf einen Befreiungsschlag. In Umfragen steht Schwarz-Rot weiter unter Druck. 86% sind im neuesten ARD-Deutschland-Trend mit der Arbeit der Koalition unzufrieden. Bei Kanzler Merz sind es 84%, der schlechteste Wert für einen Kanzler, seit es die Umfrage gibt. Bei Schlüsseltechnologien will Europa unabhängiger von Asien und den USA werden. Dresden soll dabei helfen. Dort ist jetzt eine neue Chipfabrik von Infineon eröffnet worden. 5 Milliarden Euro wurden investiert. Digitalminister Wildberger.
2: Dieser Tag ist größer als eine Werkseröffnung. Er zeigt, Deutschland kann Tempo, Deutschland kann Hightech, Deep Tech, Deutschland kann Zukunft. Also viel Erfolg für den Hochlauf. Und Ihnen allen hier bei Infineon wünsche ich aus tiefstem Herzen volle Kraft, volle Auftragsbücher und eine erfolgreiche Zukunft an einem Standort, der für Deutschland wichtiger ist denn je.
1: In der Ukraine hat Russland eine der heftigsten Angriffswellen seit Kriegsbeginn gestartet. Mehrere Städte wurden zur Zielscheibe. Mindestens 21 Menschen sind gestorben. Dutzende wurden verletzt. Getroffen wurden vor allem Wohngebiete, heißt es aus Kiew.
3: Einiges an Wolken dabei im Niedersachsenwetter, die werden aber wirklich immer weniger und jetzt kommt nochmal so ein bisschen Restsonne raus, die sich dann zeigt zum Tagesabschluss und das bei 19 Grad in Steinhude an der Promenade und auch in Hohenhameln an der St. Martin-Kirche. Der FFN 3-Tage-Trend. Morgen am Freitag dann auch wieder so ein bisschen wechselhafter, Samstag dann viel Sonne bei bis 27 Grad und am Sonntag kann es dann schon wieder Hitzegewitter geben.
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3: H2 Hannover-Dortmund. Zwischen Hannover-Langenhagen und Herrenhausen wegen der Nachtbaustelle 3 Kilometer Stau. Viertelstunde dauert es länger. A7 Hannover-Kassel. Zwischen dem Dreieck Salzgitter und Rüden wegen Bergungsarbeiten 7 Kilometer Stau. Plant da mal 50 Minuten mehr mit ein. Und Vorsicht, es liegen Reifenteile auf der A7. Hannover Richtung Hamburg zwischen Berghof und Schwarmstedt.
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3: Nichts gemeldet. Falls ihr was habt, ruft durch. Kostenlos 0800 529 und 4x5. Dankeschön und euch weiterhin eine gute und sichere Fahrt.
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3: Oh yes, und da haben wir wieder nur die Pralinen rausgepickt. Freut euch auf den singenden Zahnarzt Dr. Alban und Sing Halleluja. Vorher R.E.M. und Everybody Hurts. Ein bisschen was zum Kuscheln mit Schatzi und los geht es mit Roxette und How Do You Do. Dreht auf, hier sind sie für euch, die 90er um 9. 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

0: FFN ist hier, kommt gut durch den Donnerstagabend und morgen Abend ist es soweit. US-Megastar Taylor Swift und Footballer Travis Kelce heiraten. Insider sagen mit 1000 Gästen und großer Feier im Madison Square Garden in New York. Für Taylor Swift natürlich ärgerlich, dass das jetzt rausgekommen ist. Die Paparazzi dürften schon warten, es sei denn, das ist alles nur eine riesengroße Falle. Jona aus dem FFN-Team glaubt genau das und hat sich auf Spurensuche begeben, und zwar hier bei uns in Niedersachsen.
1: Immerhin hat sie hier Verwandte. Sarah Niemeyer aus dem Osnabrücker Land ist Taylor Swifts Cousine. Also ihre Cousine 8. Grades, aber im Prinzip Kernfamilie. Vor 2 Jahren hat ein Ahnenforscher das herausgefunden, stand überall in den Zeitungen. Ich habe Sarah gesucht und bei Instagram gefunden, habe sie angeschrieben und gefragt, ob wir telefonieren können. Keine Antwort. Klar, absolute Geheimhaltung für Taylor und der Beweis, Sarah muss eingeladen sein. Wenn jetzt aber Sarah mit der ganzen Familie in die USA fliegt, das würde doch sicher jemandem auffallen. Mir kommt ein verrückter Gedanke. Was, wenn Taylor Swift hier in Niedersachsen heiratet? Aber wo? Die Antwort finden wir im US-Bundesstaat Rhode Island. Hier hat sich Taylor einen Leuchtturm gekauft. Und wo finden wir in Niedersachsen Leuchttürme? An der Küste, einer der bekanntesten, in dem man heiraten kann, der Pilsumer Leuchtturm aus den Otto-Filmen. Wolfgang Lübben von der Krummhörntouristik. Habt ihr irgendwie, also gibt's bei euch irgendwas im Terminkalender morgen?
2: Man hört hier so ein kleines bisschen was durch, aber es gibt auch eine Reservierung hier, wo kein Name dabei ist. Wo einfach nur der Termin geblockt ist. Da wissen wir nicht ganz genau, was da passiert, aber wir gehen ja immer ganz entspannt und positiv ran, weil wir sind ja für alles auch vorbereitet hier.
1: Damit ist klar, Taylor Swift heiratet in Ostfriesland. Und wenn das jemanden so überhaupt nicht juckt, dann ja wohl die Ostfriesen.
2: Wir sind vollkommen entspannt. Hier kann jeder kommen und gehen, wie er möchte. Ob es nun Taylor Swift ist oder irgendjemand anders, das interessiert uns schon auch ein bisschen, wer es ist. Aber da machen wir erstmal nichts.

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1: Ich bin Jonas Pape, schönen guten Abend. Auf dem Roten Berg bei Sibbese im Kreis Hildesheim ist gestern ein Auto in den Gegenverkehr geraten. Offenbar waren dem Fahrer hier zwei Radfahrer zu langsam. Daraufhin hat der Mann trotz einer Kurve überholt. Dabei sind drei entgegenkommende Autos aufeinander gefahren. Eine Fahrerin und ihr Sohn sind leicht verletzt ins Krankenhaus gekommen. Der mutmaßliche Verursacher ist weitergefahren, die Polizei hat ihn über das Kennzeichen gefunden. In Bad Münder im Kreis Hameln-Pyrmont ist gestern Abend ein Anbau einer Lagerhalle in Flammen aufgegangen. Die schwarze Rauchsäule ist sogar in Hameln zu sehen gewesen. Die Feuerwehr hat mit einem Großaufgebot verhindert, dass das Feuer auf die Halle übergreift. Wegen der starken Rauchentwicklung bestand zeitweise sogar Sorge vor möglichen Schadstoffbelastungen. Die Ursache für den Brand ist noch nicht klar. Und nach den schweren Erdbeben in Venezuela versorgten 28-köpfiges Notfallteam jetzt Verletzte und Kranke. FFN-Reporter Moritz Ort, die Helfer sind vor gut einer Woche vom Fliegerhorst Wunstorf in der Region Hannover mit einer Transportmaschine der Luftwaffe ins Krisengebiet geflogen.
2: Nahe der Hauptstadt Caracas bauen sie eine medizinische Zeltstation auf. Dort sollen Menschen ambulant behandelt werden, weil viele Krankenhäuser nach dem Beben nicht mehr richtig funktionieren. Für die Einsatzkräfte ist das ein intensiver Einsatz, hat uns Jean-Luc Schmitz von den Johannitern vor Ort gesagt.
3: Grundsätzlich ist es Aufregung. Man ist auch sehr gefasst dabei, weil man natürlich auch gut ausgebildet worden ist. Man fragt sich aber auch so ein wenig, ob das Training dann auch der Realität entspricht. Man geht die Prozesse natürlich nochmal durch, die man einstudiert hat. Aber im Ganzen ist es nicht so aufgeregt, wie man es vielleicht erwarten würde.
2: Das Team ist rund um die Uhr im Einsatz. Die venezolanische Regierung hat Deutschland um Hilfe gebeten.
4: Ein paar Wölkchen sind noch dabei im Niedersachsenwetter, ansonsten aber relativ klar der Himmel. Bei 17 Grad in Bad Harzburg an der Burgbergseilbahn und 18 in Celle am Schloss. Der FFN-3-Tage-Trend. Morgen am Freitag auch wieder ziemlich wechselhaft. Wolken, Sonne, Regen, alles dabei. Samstag dann aber schön, viel Sonne bei 27 Grad und am Sonntag dann schon wieder erhöhtes Gewitterrisiko.
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4: Habe ich aktuell eine Meldung A7 Hannover-Kassel zwischen dem Dreieck Salzgitter und Rüden wegen Bergungsarbeiten 2 Kilometer Stau. Plant da mal eine Viertelstunde mehr mit ein.
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4: Nichts gemeldet. Ich wünsche weiterhin eine gute und sichere Fahrt durch den Donnerstagabend hier bei uns bei FFN. Ich bin's Kai. Hallo zusammen.

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Venice hier mit Luis Fonsi und Demi Lovato. Enter Mela Culpa. Für mehr Musik und für mehr Abwechslung gibt es jetzt Moschina und Rhythm Unknown. Neu hier bei FFN.

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1: 22 Uhr, ich bin Sönke Röhling, guten Abend. Die geplanten Regelverschärfungen bei Krankschreibungen bringen Ärzte und Gewerkschaften auf die Barrikaden. Union und SPD wollen die telefonische Krankschreibung abschaffen und eine Attestpflicht ab dem ersten Tag. Hausärzte befürchten dadurch eine Überlastung. Gewerkschaften sprechen von einer Misstrauenskultur. Kanzler Merz sieht das anders. Er verteidigt das Vorhaben im ZDF.
2: Beschäftigte können mit ihren Arbeitgebern andere Regeln verabreden. Da kann man auch durch Tarifverträge von abweichen. Die gesetzliche Regelung ist jetzt die, wenn die Beschäftigten und die Arbeitgeber eine andere Regelung treffen, dann ist ihnen das freigestellt, das zu tun. Aber wir kehren jetzt gesetzlich zu dem zurück, was wir vor Corona hatten.
1: Mit dem Reformpaket hofft die Bundesregierung auf einen Befreiungsschlag. In den Umfragen steht Schwarz-Rot weiter unter Druck. 86% sind im ARD-Deutschland-Rennen mit der Arbeit der Koalition unzufrieden. Bei Kanzler Merz sind es 84%. Der schlechteste Wert für einen Kanzler, seit es die Umfrage gibt. Bei Schlüsseltechnologien will Europa unabhängiger von Asien und den USA werden. Dresden soll dabei helfen. Dort ist jetzt eine neue Chipfabrik von Infineon eröffnet worden. 5 Milliarden Euro wurden investiert. Digitalminister Wildberger.
3: Dieser Tag ist größer als eine Werkseröffnung. Er zeigt, Deutschland kann Tempo, Deutschland kann Hightech, Deep Tech, Deutschland kann Zukunft. Also viel Erfolg für den Hochlauf. Und Ihnen allen hier bei Infineon wünsche ich aus tiefstem Herzen volle Kraft, volle Auftragsbücher und eine erfolgreiche Zukunft an einem Standort, der für Deutschland wichtiger ist denn je.
1: 8 Tage nach dem katastrophalen Erdbeben in Venezuela haben Rettungskräfte einen Mann lebend aus den Trümmern gerettet. Das Rettungsteam holte den Mann aus einem eingestürzten Gebäude. Bei dem Beben vor mehr als einer Woche sind bisher fast 2300 Menschen gestorben. Zehntausende werden weiter vermisst. Fußballfans können schon mal grob die nächste Saison planen. Der Spielplan für die erste und zweite Liga ist veröffentlicht. Schon seit gestern war klar, dass die Bundesliga am 28. August mit dem Spiel Bayern München-Stuttgart startet.
4: Es geht mit einigen Wolken, aber eigentlich auch meist relativ klar. Durch diesen Donnerstagabend im Niedersachsenwetter bei 17 Grad in Cuxhaven an der Kugelbake, 17 auch in Buxtehude am Rathaus und in Lingen am Marktplatz. Der FFN 3-Tage-Trend. Morgen am Freitag auch wieder ein bisschen wechselhafter, Samstag dann viel Sonne bei bis 27 Grad und am Sonntag kann es schon wieder Hitzegewitter geben.
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4: A2 Hannover-Dortmund zwischen Hannover-Langenhagen und Hannover-Herrenhausen staut es sich auf 4 Kilometer wegen der Baustelle.
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4: Nichts gemeldet, wir wünschen weiterhin eine gute und sichere Fahrt.
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4: Und in dieser halben Stunde außerdem mit den Imagine Dragons. Freut euch auf The Bowser, auf Madonna und los geht's mit Michi Schulte jetzt. Das ist Remember Me. 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

0: Künstler Bonita hier bei FFN. Das ist mehr Musik und mehr Abwechslung gleich von The Bowser. Freut euch auf Magnetic, das ist neu hier bei uns. Das Ausscheiden der deutschen Fußballnationalmannschaft gegen Paraguay ist jetzt schon lang genug her, dass unser WM-Experte Malte vom Neuen Nachmittag wieder drüber sprechen kann. Zeit für eine kleine Aufarbeitung. Was ist denn Stand der Dinge und was muss jetzt passieren?
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2: Fußball ist ein einfaches Spiel. 22 Männer jagen 90 Minuten lang einem Ball nach und am Ende gewinnen die Deutschen. Diesen Satz hat der englische Starspieler Gary Lineker 1990 gesagt. War ja auch so. Deutschland galt lange Zeit als Turniermannschaft. Wenn es drauf ankommt, ist sie auf den Punkt da.
3: Hello there.
2: Wie bezeichnet das ausgerechnet dieser Gary Lineker noch kurz vor dem deutschen Ausscheiden jetzt gesagt hat? Ich habe Deutschland spielen gesehen und ich finde, ich kann mich auch irren, dass dies eine der schwächsten deutschen Nationalmannschaften ist, die ich je gesehen habe. Was wir seit Paraguay wissen, er hat sich nicht geirrt. Und nicht nur mit der Turniermannschaft ist es ja längst vorbei. Bisher galten wir bei Weltmeisterschaften als unbesiegbar beim Elfmeterschießen. Viermal angetreten, immer gewonnen. Und auch damit ist es seit Paraguay vorbei. Aber hilft nichts. Wir blicken nach vorne. Wir haben ja viele gute junge Spieler, auch eine erfolgreiche U21. Hoffen wir, dass die sich alle bald zeigen dürfen. Und jetzt müssen bei der deutschen Nationalmannschaft ein paar Entscheidungen getroffen werden, die nachhaltig was verändern. Kein weiter so. Damit sich in einem Land, das gerade eh schon wirtschaftlich und gesellschaftlich schwere Zeiten durchmacht, zumindest der Fußball wieder für ein bisschen Einigkeit und Freude sorgt.
4: Mach ihn!

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3: Es geht locker bewölkt durch den späten Donnerstagabend bei 18 Grad in Stanghude an der Promenade und auch in Hameln, in Hohenhameln an der St. Martin-Kirche 18 Grad. Der FFN 3 Tage Trend. Morgen dann auch wieder so ein bisschen wechselhafter. Samstag dann viel Sonne bei bis 27 Grad und am Sonntag kann es schon wieder Hitzegewitter geben.
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3: Alles gut momentan.
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3: Da habt ihr uns auch nichts gemeldet. Falls ihr was seht, Stausblitzer ähnliches, ruft durch. Kostenlos 0800 529 und 4x5. Ansonsten weiterhin eine gute und sichere Fahrt. Ich bin Sky, freue mich sehr, dass ihr dabei seid. Hallöchen.
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0: Everyone is here kommt gut durch den Donnerstagabend. Die Viererkette ist nur noch ein Pärchen. Diesen legendären Satz hat Johannes B. Kerner mal als Fußballkommentator gebracht. Ein Satz, der bis heute hängen bleibt. Gerade jetzt zur WM kennen wir uns ja alle sehr gut mit Fußball aus. Jeder hat eine Meinung, zu Recht. Und aktuell geht es ja auch weiter, Spanien gegen Österreich. Da steht es aktuell 2:0 für Spanien. Und damit wir aber trotzdem auch nochmal alle ein bisschen besser im Bilde sind, gibt es jetzt einen kleinen WM-Kommentatoren-Crashkurs.
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2: Lektion 1, Kommentatoren müssen so klingen, als würde gerade Weltgeschichte geschrieben, egal was wirklich passiert.
3: Ja, da richtet er sich nochmal den Schienbeinschoner. Ein kurzer Blick nach links, ja, das sind packende Szenen.
2: Lektion 2, Statistiken ziehen immer. Je absurder, desto besser.
3: Deutschland hat ja bei Weltmeisterschaften gegen Teams mit roten Stutzen in Montagsspielen eine Ballbesitzquote von 53,8%.
2: Und Lektion 3, betone ausschließlich die völlig unwichtigen Wörter.
3: Ja, da kommt der Ball von rechts in den Strafraum und fast wäre das Tor gefallen für das Team der USA in San Francisco.

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1: 23 Uhr, ich bin Sönke Röhling. Guten Abend. Die Opposition im Bundestag übt scharfe Kritik an den Regierungsplänen für eine Steuerreform. Die Grünen sprechen von einer Mini-Reform und einer Mogelpackung. Von Seiten der AfD hieß es, die verkündete Entlastung sei weniger als ein Tropfen auf den heißen Stein und werde durch steigende Sozialabgaben mehr als aufgefressen. Verdi-Chef Frank Wernicke sagte im Ersten.
2: Vor allen Dingen braucht es mehr Verteilungsgerechtigkeit. Es wird überall gespart bei Sozialleistungen, in der Pflege, im Gesundheitssystem. Und die, die wirklich viel Geld haben, leisten keinen angemessenen Beitrag zur Finanzierung unseres Gemeinwesens. Und das ist eine komplette Leerstelle in dieser Koalition und leider auch in der Vereinbarung von der letzten Nacht.
1: Mehr Investitionen in den Hitzeschutz, dafür spricht sich ein Großteil der Deutschen aus. Im ARD Deutschland-Trend sind knapp 90% dafür, Einrichtungen wie Schulen oder Krankenhäuser besser auf Hitzephasen vorzubereiten. Am vergangenen Wochenende hatte es zum Teil Temperaturen von um die 40 Grad gegeben. Meilenstein für die europäische Chipindustrie. Infineon hat in Dresden eine neue Hightech-Fabrik eröffnet. Durch sie soll Europa unabhängiger werden von Asien und den USA. 5 Milliarden Euro sind in das Megaprojekt geflossen. Knapp 1 Milliarde hat der Staat zugeschossen. Infineon-Boss Hanebeck sagte zur Eröffnung.
3: Dresden steht heute für Aufbruch, für Innovationskraft und für europäische Stärke. Darauf können wir stolz sein. Lassen Sie uns darauf aufbauen, lassen Sie uns diesen Schwung mitnehmen und lassen Sie uns von diesem Tag einen Impuls des Aufbruchs senden. Europa kann Zukunft.
1: Verdi ruft die Beschäftigten im Handel in ganz Deutschland morgen zum Streik auf. Die Gewerkschaft will damit Druck in den laufenden Tarifverhandlungen machen. In den vergangenen Wochen hatte es schon mehrere Warnstreiks gegeben, meist aber ohne größere Einschränkungen für die Kunden. Beim Tennis Grand Slam in Wimbledon stehen Alexander Zverev und Jan-Lennard Struff in Runde 3. Zverev gewann klar in 3 Sätzen gegen den Franzosen Rouillet. Struff brauchte 5 Sätze, um den US-Amerikaner Brandon Nakashima zu bezwingen. Dabei erzielte er 45 Asse, so viele wie noch kein deutscher Tennisspieler vor ihm.
4: Das Niedersachsenwetter, 17 Grad in Celle am Schloss, 18 in Papenburg an der Meierwerf. Dazu ist es locker bewölkt. Der FFN 3-Tage-Trend morgen auch wieder ziemlich wechselhaft. Wolken, Sonne, Regen. Samstag dann schon wieder schöner, viel Sonne bei bis 27 Grad.
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4: Straßen sind frei.
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4: Ihr habt auch nichts gemeldet. Wir wünschen weiterhin eine gute und sichere Fahrt.
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4: Und jetzt mit Ed Sheeran, das ist Fire.

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ist hier und wir bleiben im WM-Fieber. Auch ohne Deutschland gibt es richtig viele süße Geschichten neben dem Platz. Die Fans der verschiedensten Länder sind gefühlt mittlerweile alle miteinander befreundet, obwohl sie sich nicht mal irgendwie ansatzweise auch nur mal gesehen haben, natürlich im Leben, oder auch natürlich nicht die gleiche Sprache sprechen. Gibt wirklich richtig tolle Stories dazu und wahrscheinlich kennt ihr auch noch diesen Song hier. Links, rechts von den Snolle Bollekes. Dazu gehen die niederländischen Fans ja immer richtig ab, aber nicht nur die. Ganz viele Fans haben sich bei der WM schon dazugestellt, zum Beispiel Mexikaner und auch Japaner. Ist ja aber auch wirklich ein mega Ohrwurm und der Tanz ist wirklich super schnell zu lernen. Unsere nächste Story fängt ein bisschen traurig an. Ein japanischer Fan hat sich für das 16. Finale gegen Brasilien aus Versehen die falschen Tickets gekauft und saß deswegen mitten zwischen den Brasilien-Fans. Japan hat verloren und der Fan hat ziemlich doll geweint. Die brasilianischen Fans haben ihn dann aber alle in den Arm genommen und getröstet. Und sowas ähnliches gab es auch mal bei kolumbischen Fans, die einen kleinen usbekischen Fan getröstet haben. Finde ich wirklich richtig toll. Und was ganz Kurioses ist natürlich einem Niedersachsen passiert. Klaus Mehnken aus Jeddelo im Ammerland hat Montag den originalen WM-Ball gefangen. Und zwar auch noch den Jonathan Tah beim Elfmeterschießen zwischen Deutschland und Paraguay über das Tor geballert hat. Wir erinnern uns, den hätte er wahrscheinlich auch lieber gerne im Tor gesehen. Naja, wir hoffen einfach mal auf noch mehr von solchen wirklich tollen Fußballmomenten.

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4: Wir sind beim Niedersachsen-Wetter und das ist sternenklar bei 17 Grad in Cuxhaven an der Kugelbacke und 16 noch in Lingen am Marktplatz. Der FFN 3-Tage-Trend. Morgen am Freitag auch wieder ziemlich wechselhaft. Samstag dann aber schön mit viel Sonne bei bis 27 Grad. Und am Sonntag kann es schon wieder erste Hitzegewitter geben.
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4: Können wir tatsächlich schnell durchgehen, denn die Straßen sind frei.
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4: Und ihr habt uns da auch nichts gemeldet. Falls ihr noch was seht unterwegs auf den Straßen, Staus, Blitzer, ähnliches, ruft jederzeit gerne durch. Ist selbstverständlich auch kostenlos das Ganze. 0800 529 und 4x die 5 ist dafür genau die richtige Nummer. Ich sag schon besten Dank und wünsche euch allen eine gute und vor allem sichere Fahrt durch diesen späten Donnerstagabend hier bei FFN. Und freut euch schon mal auf die nächste halbe Stunde, denn da haben wir wieder einiges im Petto. Phantom Planet mit California. Lange nicht mehr gehört das Teil, außerdem Bastille dabei. Michael Schulte. Wir haben den WM-Song Shakira und Burna Boy, den offiziellen FIFA-WM-Song am Start mit Die Die. So eine richtig, richtig coole Nummer. Und los geht es jetzt mit der fantastischen Tiffany Harris und Vertigo. Ich bin's Kai. Ich wünsche einen schönen Donnerstagabend.

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2: Es gibt Menschen, die fühlen sich schnell für alles verantwortlich, suchen ihre Anteile an den vorliegenden Problemen. Für die Stimmung in der Familie, für Dynamiken im Freundeskreis, für das Gelingen von Beziehungen. Doch irgendwann stoßen wir an eine Grenze, denn wir können zwar viel beeinflussen, aber eben nicht alles. Der Apostel Paulus schreibt: Ist's möglich, so viel an euch liegt, so habt mit allen Menschen Frieden. Mich berührt vor allem dieser kleine Nebensatz: So viel an euch liegt. Nicht mehr, aber auch nicht weniger. Wir können zuhören, wir können nachfragen, wir können um Verzeihung bitten, falls wir Fehler gemacht haben. Wir können unsere Hand ausstrecken, aber wir können nicht entscheiden, ob der andere sie ergreift und auch nicht, ob der andere überhaupt Frieden möchte. Das ist manchmal sehr schmerzhaft, besonders dann, wenn wir uns eine Versöhnung wünschen, wenn wir viel dafür getan haben. Doch Frieden entsteht nicht allein, er braucht Menschen auf beiden Seiten. Da ist dann auch ein Gefühl der Ohnmacht, diese Situation auszuhalten, ohne etwas ändern zu können und dann zu erkennen, was in unserer Macht liegt und was nicht und dass auch solche Momente zu unserem Leben gehören. Nicht jede offene Frage bekommt eine Antwort, nicht jede Tür öffnet sich wieder und nicht jede Last ist dafür bestimmt, von uns und vor allem von uns alleine getragen zu werden. Wer versucht, jede Beziehung allein zu retten, wird irgendwann erschöpft. Wer dagegen seine Grenzen kennt, gewinnt etwas anderes. Inneren Frieden. Katharina Dellin, FFN Kirchenredaktion.
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3: 0 Uhr, ich bin Sönke Röhling. Guten Abend. Die Regierungspläne für eine Steuerreform stoßen auf scharfe Kritik. Die Opposition lässt kein gutes Haar an den Plänen. Von einer Mogelpackung und einem Tropfen auf den heißen Stein ist die Rede. Die Regierung will die Bevölkerung offenbar komplett für dumm verkaufen, meint außerdem FDP-Chef Kubicki. Christoph Ahlhaus vom Bundesverband der mittelständischen Wirtschaft sagte dagegen im Ersten:
4: Endlich gibt es ein Signal, was aufhorchen lässt und was, glaube ich, allen zeigt, auch den Menschen, die mit eigenen mittelständischen Unternehmen, die mit eigenem Geld, eigenem Risiko hier den Wohlstand für andere erarbeiten, dass dieses Land reformfähig ist. Darauf haben wir lange gewartet, jetzt ist es da.
3: 5 Milliarden Euro. Diese gigantische Summe ist in die neue Hightech-Chipfabrik von Infineon in Dresden geflossen. Die ist jetzt offiziell eröffnet worden und bringt 1000 neue Jobs. Mit der neuen Fabrik will Europa unabhängiger werden von Asien und den USA. Im nächsten Jahr will auch TSMC eine Fabrik in Dresden eröffnen und damit 2000 weitere Arbeitsplätze schaffen. Global Foundries baut seinen Standort ebenfalls aus. Digitalminister Wildberger:
5: Dresden ist heute der größte Fertigungsstandort von Infineon und Sachsen ist zum wichtigsten Produktionsstandort der europäischen Halbleiterindustrie geworden. Jeder dritte Chip in Europa, der produziert wird, der stammt aus Sachsen.
3: Volkswagen will offenbar nicht nur bei den Arbeitern am Band den Rotstift ansetzen, auch das Management soll verschlankt werden. Wie die Bild berichtet, soll es ab 2027 weltweit nur noch 16.000 Manager geben, bisher sind es über 21.000. Außerdem soll deren Vergütung stärker an die Leistung gekoppelt werden. Spanien steht bei der Fußball-WM Nordamerika im Achtelfinale. Das Team gewann am Abend klar mit 3:0 gegen Österreich. Österreichs Mittelfeldspieler Marcel Sabitzer sagte in der ARD:
6: Ich denke, wir hatten die ersten 20 Minuten bis zur Pause einen ganz guten Start, ganz gute Momente. Aber in so Kleinigkeiten, letzter Pass, letzte Aktion, siehst du, dass ein bisschen die Qualität fehlt, die Genauigkeit. Und da ist der Unterschied und deshalb müssen wir uns geschlagen geben. Ich denke, es war heute ein verdienter Sieg für Spanien.
7: Wolkenlos geht es durch die Nacht bei uns im Niedersachsenwetter und das bei noch 17 Grad in Steinhude an der Promenade und in Jada am Jada-Park. Der FFN 3-Tage-Trend. Der heutige Freitag, der wird dann auch wieder etwas wechselhafter. Morgen am Samstag dann aber schon wieder viel Sonne und das bei bis zu 27 Grad. Und am Sonntag kann es dann schon wieder die ersten Hitzegewitter geben.
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7: Sieht alles sehr gut aus. Die Straßen sind frei. Ich wünsche euch allen eine gute und sichere Fahrt durch die Nacht.
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1: Ich bin Sönke Röhling. Die geplanten Regelverschärfungen bei Krankschreibungen bringen Ärzte und Gewerkschaften auf die Barrikaden. Die Bundesregierung will die telefonische Krankschreibung abschaffen und eine Attestpflicht ab dem ersten Tag. Mehr von Jana Klonikowski.
2: Der Chef des Hausärzteverbands Blumenthal Bayer spricht gegenüber dem Redaktionsnetzwerk Deutschland von katastrophalen, vollkommen faktenfreien Beschlüssen. Wenn Millionen Menschen zusätzlich für eine Krankschreibung zum Arzt müssen, werde das die Praxen vollkommen überlasten. Die Gewerkschaften sprechen von einer Misstrauenskultur gegenüber Beschäftigten. Kanzler Merz verspricht sich von den Änderungen mehr Produktivität in den Unternehmen.
1: Meilenstein für die europäische Industrie. Der Chip-Riese Infineon hat in Dresden eine neue Fabrik eröffnet. Durch die soll Europa unabhängiger werden von Asien und den USA. 5 Milliarden Euro sind in das Megaprojekt geflossen. Knapp 1 Milliarde hat der Staat zugeschossen. Vor dem AfD-Parteitag am Wochenende in Erfurt befürchtet die Gewerkschaft der Polizei einen möglichen Mangel an Einsatzkräften. Einzelne Bundesländer könnten zugesagte Kräfte wegen eigener Einsatzlagen kurzfristig doch behalten, so GdP-Chef Kopelke in den Funke-Zeitungen. Die Thüringer Polizei rechnet bis zu 50.000 AfD-Gegnern in Erfurt, darunter bis zu 2.500 gewaltbereite Linksextremisten. Die linke Szene ruft zu gewaltsamen Aktionen auf. Die Polizei rechnet mit Sabotageaktionen, Straßenblockaden sowie Angriffen auf Einsatzkräfte und Parteitagsdelegierte. In der Ukraine hat Russland eine der heftigsten Angriffswellen seit Kriegsbeginn gestartet. Mehrere Städte wurden zur Zielscheibe. Mindestens 21 Menschen sind getötet worden. Dutzende wurden verletzt. Getroffen wurden vor allem Wohngebiete, heißt es aus Kiew. Aus der Traum für Österreichs Nationalelf bei der WM in Nordamerika. Gegen Spanien verlor das Team von Trainer Ralf Rangnick am Abend klar mit 0:3. Lediglich in der Anfangsphase spielte das ÖFB-Team auf Augenhöhe. Im weiteren Verlauf dominierte der Europameister mehr und mehr das Spiel.
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